EUTH-Handelsschiffe angreife, würden die USA noch heftiger zurückschlagen. Bereits gestern Morgen hat US-Präsident Donald Trump erklärt, die Waffenruhe mit dem Iran sei hinfällig, das Rahmenabkommen für ein Ende des Konflikts gelte nicht mehr. Zwei Meldungen kurz zusammengefasst. Ein Brand in der norditalienischen Stadt Mailand hat für dichten schwarzen Rauch gesorgt. Die Behörden haben zehntausende Menschen aufgefordert, Fenster und Türen geschlossen zu halten, auch heute Donnerstag. Weiter sollen Kinder in der Umgebung nicht draußen spielen. Das Feuer ist am Abend in einem Logistikzentrum eines Paketdienstleisters ausgebrochen. Verletzt wurde gemäß ersten Angaben niemand. Vor knapp 9 Jahren ist vor der argentinischen Küste ein Militär-U-Boot gesunken. Nun hat ein Gericht den früheren Chef der argentinischen U-Boot-Flotte verurteilt zu einer 3-jährigen Freiheitsstrafe auf Bewährung. Er habe seine Pflichten verletzt und fahrlässig gehandelt. Beim Untergang des U-Boots 2017 starben 44 Seeleute. An der Suche nach dem U-Boot beteiligten sich damals zahlreiche Schiffe aus verschiedenen Ländern. Weltweit dürfte es in den nächsten Jahren deutlich mehr Krebserkrankungen geben. Davor warnt die Weltgesundheitsorganisation WHO. Bis 2050 könnte es demnach jedes Jahr 35 Millionen Krebsdiagnosen geben. 2024 waren es gut 20 Millionen und rund 10 Millionen Todesfälle aufgrund von Krebs. Es fehle an Prävention, so die WHO, und sie sagt, 4 von 10 Krebsfälle stünden im Zusammenhang mit vermeintbaren Risikofaktoren, wie zum Beispiel Alkohol, Rauchen oder Übergewicht. Weiter prangert die WHO an, dass die Überlebensrate je nach Land sehr unterschiedlich sei. Brustkrebs würden in reicheren Ländern beispielsweise rund 85% der Betroffenen überleben, in ärmeren Ländern rund 40%. Das Wetter, es wird sonnig und heiß bei 29 bis 34 Grad. Das waren Nachrichten von Radio SRF, verantwortlich war Patrick Watter. SRF Verkehrsinfo von 2.03 Uhr. Auf der 1 St. Gallen Richtung Bern zwischen Zürich-Seebach und dem Gubristunnel stockender Verkehr wegen Bauarbeiten. Der linke Fahrstreifen ist gesperrt und die Fahrbahn auf einen Fahrstreifen verengt. Und auf der 1 Bern Richtung Zürich zwischen Wangen an der Aare und Niederbipp Verkehrsbehinderung wegen eines Pannenfahrzeugs. Der Standstreifen ist blockiert.

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1: Die Nachrichten von SRF um 3 mit Patrick Walter. Die USA wollen Syrien von der Liste der Staaten streichen, die Terror finanzieren. Das kündigt das US-Außenministerium an. Es handelt sich um einen Meilenstein in den wiederbelebten Beziehungen zwischen den USA und Syrien. Die Streichung von der Liste würde es für Unternehmen einfacher machen, in Syrien zu investieren. Ende 2024 wurde der syrische Diktator Bashar al-Assad gestürzt. Seither haben sich die USA und andere westliche Staaten Syrien wieder angenähert. Die USA haben beispielsweise zahlreiche Sanktionen gegen das Land im Nahen Osten aufgehoben. Der aktuelle syrische Übergangspräsident Ahmed al-Sharaa war früher Anführer einer islamistischen Gruppe. Dann drei Meldungen kurz zusammengefasst. Die zweite Nacht in Folge greifen die USA Ziele im Iran an. Das teilt das US-Militär mit. Aus dem Iran melden Nachrichtenagenturen Explosionen an verschiedenen Orten. US-Präsident Donald Trump erklärt, die Angriffe seien eine Vergeltungsmaßnahme, weil der Iran Schiffe in der Straße von Hormuz beschossen habe. Und er droht, wenn der Iran erneut Handelsschiffe angreife, würden die USA noch heftiger zurückschlagen. Ein Brand in der norditalienischen Stadt Mailand hat für dichten schwarzen Rauch gesorgt. Die Behörden haben zehntausende Menschen aufgefordert, Fenster und Türen geschlossen zu halten, auch heute Donnerstag. Weiter sollen Kinder in der Umgebung nicht draußen spielen. Das Feuer ist am Abend in einem Logistikzentrum eines Paketdienstleisters ausgebrochen. Verletzt wurde gemäß ersten Angaben niemand. Vor knapp 9 Jahren ist vor der argentinischen Küste ein Militär-U-Boot gesunken. Nun hat ein Gericht den früheren Chef der argentinischen U-Boot-Flotte verurteilt zu einer 3-jährigen Freiheitsstrafe auf Bewährung. Er habe seine Pflichten verletzt und fahrlässig gehandelt. Beim Untergang des U-Boots 2017 starben 44 Seeleute. An der Suche nach dem U-Boot beteiligten sich damals zahlreiche Schiffe aus verschiedenen Ländern. Weltweit dürfte es in den nächsten Jahren deutlich mehr Krebserkrankungen geben. Davor warnt die Weltgesundheitsorganisation WHO. Bis 2050 könnte es demnach jedes Jahr 35 Millionen Krebsdiagnosen geben. 2024 waren es gut 20 Millionen und rund 10 Millionen Todesfälle aufgrund von Krebs. Es fehle an Prävention, so die WHO, und sie sagt, 4 von 10 Krebsfällen stünden im Zusammenhang mit vermeidbaren Risikofaktoren, wie zum Beispiel Alkohol, Rauchen oder Übergewicht. Weiter prangert die WHO an, dass die Überlebensrate je nach Land sehr unterschiedlich sei. Brustkrebs würden in reicheren Ländern beispielsweise rund 85% der Betroffenen überleben, in ärmeren Ländern rund 40%. Bleibt der Blick aufs Wetter. Es wird sonnig und heiß bei 29 bis 34 Grad. Das waren Nachrichten von Radio SRF. Verantwortlich war Patrick Walter. SRF Verkehrsinfo von 3.03 Uhr. Auf der 1 St. Gallen Richtung Bern zwischen Zürich-Seebach und dem Kubris-Tunnel stockender Verkehr wegen Bauarbeiten. Der linke Fahrstreifen ist gesperrt. Und auf der 1 Bern Richtung Zürich zwischen Wangen an der Aare und Niederbipp Verkehrsbehinderung wegen eines Pannenfahrzeugs. Der Standstreifen ist blockiert.

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Und allen, den Schlaflosen und den Nachteulen, ganz eine gute Nacht weiterhin.

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1: Die Nachrichten von SRF um 4 mit Patrick Walter. Die zweite Nacht in Folge greifen die USA Ziele im Iran an und der Iran nimmt als Reaktion darauf US-Militärbasen in der Region ins Visier. Aus dem Iran berichten Nachrichtenagenturen von Explosionen an verschiedenen Orten und mit den USA verbündete Golfstaaten wie Bahrain, Kuwait und Katar melden Beschuss durch feindliche Raketen und Drohnen. US-Präsident Donald Trump erklärte, die Angriffe gegen den Iran seien eine Vergeltungsmaßnahme, weil der Iran Schiffe in der Straße von Hormuz beschossen habe. Der iranische Parlamentssprecher wiederum sagte, die Straße von Hormuz werde nur durch, Zitat, iranische Abmachungen geöffnet, nicht durch US-amerikanische Drohungen. Bereits gestern Morgen hatte US-Präsident Donald Trump erklärt, die Waffenruhe mit dem Iran sei hinfällig. Das Rahmenabkommen für ein Ende des Konflikts gelte nicht mehr. Schwere Vorwürfe gegen einen Politiker könnten die Demokratische Partei im Kampf um die Mehrheit im US-Senat ausbremsen. US-Politiker Graham Plattner zieht seine Kandidatur nach Vorwürfen sexueller Gewalt zurück. Er wollte für den Bundesstaat Maine in den Senat einziehen. Eine Frau beschuldigt ihn, sie vor 5 Jahren vergewaltigt zu haben. Plattner bestreitet die Anschuldigungen. Mehrere Demokratinnen und Demokraten forderten, dass er seine Kandidatur zurückzieht. Die Demokratische Partei in Maine will nun einen neuen Kandidaten oder eine neue Kandidatin aufstellen. Die Demokraten wollen dort den Republikanern bei den Zwischenwahlen im Herbst einen Senatssitz abjagen. Im Senat haben die Republikaner von Präsident Trump eine knappe Mehrheit. Weltweit dürfte es in den nächsten Jahren deutlich mehr Krebserkrankungen geben. Davor warnt die Weltgesundheitsorganisation WHO. Bis 2050 könnte es demnach jedes Jahr 35 Millionen Krebsdiagnosen geben. 2024 waren es gut 20 Millionen und rund 10 Millionen Todesfälle aufgrund von Krebs. Es fehle an Prävention, so die WHO, und sie sagt, 4 von 10 Krebsfällen stünden im Zusammenhang mit vermeidbaren Risikofaktoren, wie zum Beispiel Alkohol, Rauchen oder Übergewicht. Weiter prangert die WHO an, dass die Überlebensrate je nach Land sehr unterschiedlich sei. Brustkrebs würden in reicheren Ländern beispielsweise rund 85% der Betroffenen überleben, in ärmeren Ländern rund 40%. Das Wetter? Es wird sonnig und heiß bei 29 bis 34 Grad. Das waren Nachrichten von Radio SRF, verantwortlich Patrick Walter.

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1: Die Nachrichten von SRF um 5 mit Patrick Walter, die Schlagzeilen. Im Nahen Osten sprechen wieder die Waffen. Die USA und der Iran haben sich diese Nacht erneut gegenseitig beschossen. Eine Frau wirft ihm sexuelle Gewalt vor. Ein demokratischer US-Politiker zieht deshalb seine Kandidatur für den Senat zurück. Und der Bund mache bei IT-Projekten Fehler, etwa bei der Planung oder der Einführung in den laufenden Betrieb, sagt die eidgenössische Finanzkontrolle. Das Wetter: sonnig und heiß bei 29 bis 34 Grad. Die zweite Nacht in Folge greifen die USA Ziele im Iran an. Und der Iran nimmt als Reaktion darauf US-Militärbasen in der Region ins Visier. Lukas Siegfried berichtet.
2: Es geht darum, den Iran zu schwächen, sodass er die Schifffahrt in der Straße von Hormuz nicht mehr bedrohen könne, sagt das US-Militär. Aus dem Iran berichten Nachrichtenagenturen von Explosionen an verschiedenen Orten. Und mit den USA verbündete Golfstaaten wie Bahrain, Kuwait und Katar melden Beschuss durch feindliche Raketen und Drohnen. US-Präsident Donald Trump erklärt, die Angriffe gegen den Iran seien eine Vergeltungsmaßnahme, weil der Iran Schiffe in der Straße von Hormuz beschossen habe. Und er droht, wenn der Iran erneut Handelsschiffe angreife, würden die USA noch heftiger zurückschlagen. Der iranische Parlamentssprecher wiederum sagt, die Straße von Hormuz werde nur durch, Zitat, iranische Abmachungen geöffnet, nicht durch US-amerikanische Drohungen. Bereits gestern Morgen hatte US-Präsident Trump erklärt, die Waffenruhe mit dem Iran sei hinfällig, das Rahmenabkommen für ein Ende des Konflikts gelte nicht mehr.
1: US-Präsident Donald Trump will der Ukraine eine Lizenz geben, damit sie selbst Patriot-Flugabwehrraketen herstellen kann. Das sagte er bei einem Treffen mit dem ukrainischen Präsidenten Wladimir Zelensky am Rande des NATO-Gipfels in Ankara. Wann Patriot-Raketen in der Ukraine hergestellt werden könnten und wer dafür zahlen würde, sagte Trump aber nicht. Zelensky hat in letzter Zeit immer wieder mehr Patriot-Raketen gefordert im Krieg gegen Russland. Das Patriot-System sei das einzige, das gewisse russische Raketen abwehren könne. Schwere Vorwürfe gegen einen Politiker könnten die Demokratische Partei im Kampf um die Mehrheit im US-Senat ausbremsen. US-Politiker Graham Plattner zieht seine Kandidatur nach Vorwürfen sexueller Gewalt zurück. Er wollte für den Bundesstaat Maine in den Senat einziehen. Eine Frau beschuldigt ihn, sie vor 5 Jahren vergewaltigt zu haben. Plattner bestreitet die Anschuldigungen. Mehrere Demokratinnen und Demokraten forderten, dass er seine Kandidatur zurückzieht. Die Demokratische Partei in Maine will nun einen neuen Kandidaten oder eine neue Kandidatin aufstellen. Die Demokraten wollen dort den Republikanern bei den Zwischenwahlen im Herbst einen Senatssitz abjagen. Im Senat haben die Republikaner von Präsident Donald Trump eine knappe Mehrheit. Zwei Meldungen kurz zusammengefasst. Ein Brand in der norditalienischen Stadt Mailand hat für dichten schwarzen Rauch gesorgt. Die Behörden haben zehntausende Menschen aufgefordert, Fenster und Türen geschlossen zu halten, auch heute Donnerstag. Weiter sollen Kinder in der Umgebung nicht draußen spielen. Das Feuer ist am Abend in einem Logistikzentrum eines Paketdienstleisters ausgebrochen. Verletzt wurde gemäß ersten Angaben niemand. Im Weserstadion, dem Stadion des deutschen Fußballclubs Werder Bremen, ist ein Teil einer Tribüne eingestürzt. Verletzt wurde niemand, wie der Club mitteilt. Passiert sei es bei Umbauarbeiten. Es sei eine tragende Säule beschädigt worden. Die Tribüne solle nun wieder repariert werden, so schnell wie möglich. Dann in die Schweiz. Der Bund wiederholt bei wichtigen Informatikprojekten frühere Fehler. Zu diesem Schluss kommt die eidgenössische Finanzkontrolle EFK in einem neu veröffentlichten Bericht. Es gehe um Vorhaben, die viele Ressourcen brauchten und bei denen es große Risiken gebe. Bei den Projekten der letzten beiden Jahre sieht die EFK unter anderem folgende Probleme: Planungen seien unvollständig oder der Übergang in den laufenden Betrieb sei ungenügend vorbereitet. Es komme zu Verzögerungen und Mehrkosten. Im Bericht ging es auch um das Projekt zur Modernisierung der Auszahlung von Arbeitslosengeldern, bei dessen Einführung es Anfang Jahre Probleme gab. Tausende Arbeitslose erhielten ihr Geld deutlich verspätet. Weltweit dürfte es in den nächsten Jahren deutlich mehr Krebserkrankungen geben. Davor warnt die Weltgesundheitsorganisation WHO. Bis 2050 könnte es demnach jedes Jahr 35 Millionen Krebsdiagnosen geben. 2024 waren es gut 20 Millionen und rund 10 Millionen Todesfälle aufgrund von Krebs. Es fehle an Prävention, so die WHO, und sie sagt, 4 von 10 Krebsfälle stünden im Zusammenhang mit vermeidbaren Risikofaktoren, wie zum Beispiel Alkohol, Rauchen oder Übergewicht. Weiter prangert die WHO an, dass die Überlebensrate je nach Land sehr unterschiedlich sei. Brustkrebs würden in reicheren Ländern beispielsweise rund 85% der Betroffenen überleben, in ärmeren Ländern rund 40%. Dann zum Wetter. Heute wird es sonnig und heiß mit Höchstwerten zwischen 29 und 34 Grad. Dazu weht schwache, im Westen mäßige Brise. Das waren Nachrichten von Radio SRF. Am Mikrofon und verantwortlich war Patrick Walter.

Guten Morgen Schweiz und herzlich willkommen auf eurer SRF Musikwelle. Viel Schweizer Volksmusik, das gibt es jetzt hier bei uns. Wir wünschen viel Vergnügen.

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1: Guten Morgen. Wir beginnen gleich mit einem Update aus dem Nahen Osten. In der Nacht haben sich die USA und der Iran erneut gegenseitig angegriffen. Und später dann beschäftigen wir uns mit der aktuellen Hitze und der Trockenheit, denn beides sorgt in der Landwirtschaft für große Probleme derzeit. Jetzt soll die Politik Lösungen liefern. Ja, und wie heiß es heute wird, das weiß meine Kollegin im Studio, Manuela Bürgermeister.
2: Guten Morgen. Es gibt zwischen 29 und 34 Grad mit viel Sonne, dazu weht Bise.
1: Ja, wieder haben die USA Ziele im Iran angegriffen. Es ist schon die zweite Nacht, in der es wieder Kriegshandlungen gibt. Was ist denn dazu bisher bekannt?
2: Das US-Militär sagt, es habe rund 90 militärische Stellungen im Iran beschossen, darunter Luftabwehrsysteme oder Lager für Drohnen und Raketen. Es gehe darum, den Iran zu schwächen, so dass er die Schifffahrt in der Straße von Hormuz nicht mehr bedrohen könne. Aus dem Iran berichten Nachrichtenagenturen von Explosionen an verschiedenen Orten. US-Präsident Donald Trump erklärte, die Angriffe seien eine Vergeltungsmaßnahme, weil der Iran Schiffe in der Straße von Hormuz beschossen habe. Und er droht, wenn der Iran erneut Handelsschiffe angreife, würde die USA noch heftiger zurückschlagen. Bereits gestern Morgen erklärte Trump am NATO-Gipfel in der Türkei, die Waffenruhe mit dem Iran sei hinfällig. Das Rahmenabkommen für ein Ende des Konflikts gelte nicht mehr.
1: Und wie reagiert der Iran auf diese erneuten Angriffe der USA?
2: Der Iran hat Widerstellungen der USA in mehreren Golfstaaten beschossen. Bahrain, Kuwait und Katar melden Beschuss durch feindliche Raketen und Drohnen. Der iranische Parlamentssprecher betont, die Straße von Hormuz werde nur durch, Zitat, iranische Abmachungen geöffnet, nicht durch US-amerikanische Drohungen.
1: Jetzt hat ja US-Präsident Donald Trump am NATO-Gipfel in der Türkei nicht nur die Waffenruhe mit dem Iran für beendet erklärt. Auch der Krieg in der Ukraine war Thema. Und zwar soll die Ukraine jetzt selber Patriot-Flugabwehrraketen herstellen können.
2: Ja, Trump will der Ukraine dafür eine Lizenz geben. Das sagte er bei einem Treffen mit dem ukrainischen Präsidenten Volodymyr Zelensky am Rande dieses NATO-Gipfels. Wann Patriot-Raketen in der Ukraine hergestellt werden können und wer dafür bezahlen würde, das sagte Trump nicht. Zelensky hatte in letzter Zeit immer wieder mehr Patriot-Raketen gefordert im Krieg gegen Russland. Das Patriot-System sei das einzige, das gewisse russische Raketen abwehren könne.
1: Dann haben wir noch eine Meldung aus der US-Innenpolitik. Wegen Missbrauchsvorwürfen zieht sich ein demokratischer Kandidat aus den Zwischenwahlen zurück. Er sollte für seine Partei im Herbst eigentlich einen entscheidenden Sitz im Senat holen.
2: Graham Plattner wird sexuelle Gewalt vorgeworfen. Eine Frau beschuldigt ihn, er habe sie vor 5 Jahren vergewaltigt. Plattner bestreitet die Anschuldigungen. Die Demokratische Partei im Bundesstaat Maine will nun einen neuen Kandidaten oder eine neue Kandidatin aufstellen. Sie will dort den Republikanern bei den Zwischenwahlen im Herbst einen Senatssitz abjagen. Im Senat haben die Republikaner von Präsident Donald Trump eine knappe Mehrheit.
1: Damit in die Schweiz. Wir stecken hierzulande mitten in der zweiten großen Hitzewelle und Regen ist nicht in Sicht. Diese Trockenheit macht den Bäuerinnen und Bauern schwer zu schaffen im Moment. Sie fordern deshalb Massnahmen von der Politik. Und da sieht jetzt auch die SVP Handlungsbedarf, obwohl sie sich bislang nicht besonders für Klimaschutz engagiert hat. Bundeshausredaktorin Ruth Wittwer.
3: Die Kartoffeln wachsen nicht mehr, das Gras verdorrt und die Kühe fressen bereits das Heu aus dem Wintervorrat. Einige Tiere muss der Aargauer Bauer und SVP-Nationalrat Alois Huber vielleicht zum Metzger bringen, weil an seinen Südhängen dieses Jahr kein Futter mehr wachsen werde. Alois Huber ist beunruhigt. Im letzten Jahrzehnt sei das Wasser im Aargau fast alle 2 Jahre knapp geworden. Abhilfe schaffen könnte ein besseres Wassermanagement.
4: Dass wir die Möglichkeit hätten, Niederschlagswasser, das sonst einfach abläuft und vielleicht sogar noch Hochwasser auslösen könnte, dass wir das besser auffangen könnten. Da braucht es sicher von der Politik Maßnahmen, sonst geht es nicht.
3: Das Regenwasser besser nutzen ist für den Vizepräsidenten des Schweizer Bauernverbandes eine mögliche Maßnahme in Notlagen wie jetzt. Die SVP ist nicht gerade bekannt für einen großen Einsatz beim Klimaschutz. Bei den Landwirten hingegen sieht auch der Zürcher Nationalrat Martin Hübscher dringlichen Handlungsbedarf.
5: Kurzfristig braucht es flexible Lösungen in der Umsetzung der agrarpolitischen Maßnahmen, wie beispielsweise die Pflicht, dass die Kühe während dem Tag auf der Weide müssen. Das muss überdacht werden. Und es braucht eine verbesserte Züchtung auf trockenheitstolerante Sorten und Kulturen.
3: Die Bauernschaft müsse sich auf neue Wetterextreme vorbereiten und einstellen können. Das Klima retten könne die Schweiz nicht allein.
5: Es ist wichtig, dass wir unseren Beitrag leisten. Das machen wir auch, gerade aus der Landwirtschaft ja sehr stark. Aber in erster Linie muss der Bund Maßnahmen für die Anpassung umsetzen. Das ist das Zentralste für uns, dass wir da vorwärts kommen.
3: SVP-Umweltminister Albert Rösti hat kürzlich im SRF-Tagesgespräch einen Aktionsplan angekündigt. Er soll Maßnahmen aufzeigen für die Folgen des Klimawandels. Für die Grüne Partei ist es höchste Zeit dafür. Bis jetzt habe der Bundesrat den Klimaschutz zu wenig umgesetzt, sagt Grünen-Nationalrätin Marionna Schlatter.
6: Wenn der Bundesrat öffentlich sagt, dass er die Klimaziele für 2030 massiv verfehlen wird, und das tut er, dann kann man es nicht anders ausdrücken, als dass die Klimapolitik des Bundesrates versagt hat.
3: Vor einem Jahr haben die Grünen einen Hitzeaktionsplan vorgestellt. Sie wollen nun Druck machen und ihre Vorschläge erneut aufs Tapet bringen.
7: Das der Beitrag von Ruth Witwer. Der Bund macht bei wichtigen Informatikprojekten erneut die gleichen Fehler. Das schreibt die Eidgenössische Finanzkontrolle in einem neuen Bericht.
8: Ja, die Planungen seien unvollständig oder der Übergang in den laufenden Betrieb sei ungenügend vorbereitet. Das sagt die Finanzkontrolle über Projekte der letzten beiden Jahre. Dazu komme es zu Verzögerungen und höheren Kosten. Es gehe um Vorhaben, die viele Ressourcen brauchten und bei denen es große Risiken geben. Im Bericht ging es auch um das Projekt zur Modernisierung der Auszahlung von Arbeitslosengeldern. Da gab es ja Anfang Jahr Probleme bei der Einführung. Tausende Arbeitslose haben ihr Geld erst deutlich verspätet bekommen. Zum Schluss noch zur Zürcher Seeüberquerung. Mehr als 9'000 Sportbegeisterte haben gestern daran teilgenommen. Sie schwammen 1,5 Kilometer quer durch das Seebecken. Alle 50 bis 70 Meter waren Boote mit Rettungsschwimmerinnen und Rettungsschwimmern positioniert. Größere Zwischenfälle gab es laut den Organisatoren nicht. Die Zürcher Seeüberquerung findet seit mehr als 30 Jahren statt. Und auch die Börsendaten von SIX. Der Dow Jones Index in New York hat 1,1% verloren. Der Nikkei Index in Tokio steigt um 1,8%. Der Euro wird zu 92,26 gehandelt. Der Dollar zu 80,71.
7: 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Die Zeit 6:08.
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10: Ja, dann können wir ja bestens informiert in den Donnerstagmorgen starten. Grüß euch miteinander und willkommen. Schön, macht ihr das zusammen mit uns. Und falls ihr erst gerade erwachen seid oder noch so am langsam wach werden seid, keine Angst, das kommt schon noch. Wir helfen gerne nachher mit ein paar schönen Melodien. Zum Beispiel der Chris Wolf. Er startet in dieser Stunde am Strand von Maspalomas. Am Mikrofon für euch, der Schwalgelke.

0: Also jetzt bin ich gerade ein bisschen wacher nach dem Chris Wolf und jetzt noch der Grubertaler. Perfekt, den Musikmix heute Morgen. Oder braucht es noch einen? Ja, dann sage ich dir, was ich soll spielen als nächstes erfüllen, nämlich jetzt gerade den Morgenwunsch. Jemandem von euch, ist für alle Frühaufsteher, das erste Mini-Wunschkonzert hier bei uns. Sagt mir, was ich soll spielen. Wir schwätzen dann noch ein bisschen zusammen und ein Grüßli könnt ihr selbstverständlich auch noch gerade durchgeben. 0848 531 531.
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0: gerade für gute Laune, der Ueli Bodemann. Alles gut und alles klar.
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0: Ja, und jetzt bin ich verbunden mit der Alice Andereck aus Bülach. Wunderschönen guten Morgen, Frau Andereck.
2: Guten Morgen, Herr Gilgen.
0: Jetzt haben wir zusammen ein kleines Verbindungsproblem gehabt, aber haben es hergebracht. Das ist ja wunderbar.
2: Wunderbar,
0: weil,
2: ja.
0: Weit von lang sind wir ja nicht entfernt. Das sind etwa 10 Kilometer oder etwa so, nicht? Bis
2: ja,
0: auf Bülach.
2: Genau. Genau.
0: Erzähl, Frau Andereck, ich habe Freude gehabt, die ich abgenommen habe und habe heute noch so einiges vor.
2: Ja, weil ich habe eine grosse Fensterfront, wissen Sie. Mhm. Und ich bin 84 und ich kann das nicht mehr selber machen.
0: Ja, das verstehe ich. Und wer kommt mich da unterstützen?
2: Da, wissen Sie, wir haben hier einen Reissverschluss, heisst er. Und das ist eine Kippe, die putzen geht.
0: Ah, okay.
2: Und da ist ein Chef dabei und die anderen, die sind, tun da helfen. Aber wissen Sie, die sind in dieser Vereinigung, sind die.
0: Mhm, aber das ist doch gut. Und die kommen die euch heute die Fenster putzen?
2: Jawohl, und den Balkon fegen.
0: Ja, wunderbar. Dass ihr wieder den Durchblick habt, oder? Bei euch
2: daheim. Ja, genau. Sehr genau, gut. Ja. Bin ich froh.
0: Ja, das freut mich. Und dann geht ihr noch das Mittagessen, hat er mir verraten. Seid ihr noch
2: ja,
0: eingeladen?
2: Ja, Kollegin hat mich eingeladen. Mhm. Und dann gibt es noch etwas Gutes zum Mittag. Jawohl.
0: Ja, wunderbar. Und ihr bringt das Dessert mit oder ein Geschenkli oder was wird da oben mitgebracht?
2: Ja, ich bringe ein Geschenkli mit, wissen Sie. Sie hat so gerne ein bisschen Rosé.
0: Oh, ja, fein.
2: Ja, ein feiner Rosé ist doch etwas gut.
0: Ja, sicher, aber dann tut ihr den zusammen trinken, in dem Fall zusammen anstossen.
2: Nein, den kann sie behalten.
0: Kann sie selber, das ist gut.
2: Wissen Sie so, ich habe nicht gerne Rosé.
0: Oh, gut.
2: Ich habe gerne Weissen.
0: Ja. So sind Geschmäcker verschieden. Ja,
2: und sie kann dann den Rosé mit jemand anderem trinken.
0: Ja, genau. Aber das ist doch schön. Ja. Man weiss, was die Leute gerne haben, dann bringt man natürlich gerade das mit. Das ist doch
2: ja,
0: eine gute
2: genau.
0: Idee. Ja, wunderbar. Frau Andereck, jetzt gibt es noch Musik von mir. Das ist mein Geschenk an euch. Und zwar hat ihr Andrea Berg gewünscht mit «Du hast mich tausendmal belogen».
2: Das ist wunderbar. Und das freut mich riesig.
0: Ja, mir doch auch. Und wer grüßen wir alles mit diesem Lied?
2: Ich grüße meine Freundin, die ist von Ulm und die ist momentan in Linz in der Ferien.
0: Mhm.
2: In Österreich, ja. Und dann grüße ich meine Nachbarn. Ja, und alle guten Freunde.
0: Wunderbar, dann haben wir alle grüßt. Das ist doch gut.
2: Ja, und vor allem die vom Aquafit Club.
0: Ui, Aquafit nicht vergessen. Ja, genau.
2: Ja, ja.
0: Das ist doch wichtig.
2: Das dürfen wir nicht vergessen.
0: Ja, sicher. Wann geht ihr wieder ins Aquafit das nächste Mal?
2: Immer am Mittwoch.
0: Immer am Mittwoch, also
2: aber
0: wunderbar.
2: Aber jetzt haben wir eine Ferien dann.
0: Ah gut, also es muss auch sein, zwischendurch.
2: Ja.
0: Ja, Frau Andereck, das hat mich sehr gefreut, ein bisschen mit euch zu schwätzen heute
2: mich
0: Morgen.
2: Auch.
0: Schön, seid ihr durchgekommen und danke für euren Musikwunsch. Dann wünsche ich euch ganz schönen und gefreuten Tag heute.
2: Ja, danke vielmals.
0: Merci euch.
2: Ade,
0: alles Gute. Ade,
2: danke.
0: Frau Andereck. Merci.

Tandrea, per am Donnerstagmorgen, da bist du. Du hast mich tausendmal belogen. Das war der Musikwunsch von der Alessandra Gus Bülach. Danke vielmals. Ja, mein Kollege Martin Wittwer, der erfüllt noch mehr Musikwünsche heute Nachmittag ab der 2. Und wenn ihr Lust habt, dürft ihr gerne noch einen Musikwunsch aufgeben unter der Nummer 0848 086 086 088 086 086. Da könnt ihr jetzt anrufen und vielleicht klappt es und euer Musikwunsch wird erfüllt heute zwischen 2 und 5 im Wünsch dir was.

0: Piera Marte. Siegen in Paris ist immer die Liebe. Am 20 vor 7 hier bei uns.
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0: Der Gaudenz Fluri ist bei mir. Guten Morgen,
2: Gaudenz. Guten Morgen.
0: Also eigentlich wäre es ja kurz erklärt, heiß und sonnig heute, aber sag mal schnell, ist die Hitze heute für uns einigermaßen erträglich?
2: Sie ist tatsächlich einigermaßen erträglich. Einerseits, weil sie jetzt noch im Mittelland recht angenehm ist, mit so um die 15 Grad, ein bisschen milder in der Nordwestschweiz und am mildesten an den grossen Seen, also vor allem am Genfersee oder am Lago Maggiore, am Lago di Lugano. Dort hat es doch vielen Orten auch wieder eine Tropennacht gegeben. Also es ist ein sehr grosser Unterschied, wo genau dass man daheim ist. Aber zumindest im Mittelland hat es recht gut mögen abkühlen. Und dann der Tag durch ist die Luft trocken und trockene Luft ist deutlich die angenehmere Wärme oder Hitze, auch wenn es heute wieder 29 bis lokal 34 Grad gibt. Dazu viel Sonnenschein. Wir haben jetzt in der Ostschweiz, vor allem in den östlichen Bergen, aber zum Teil auch in der Zentralschweiz, da haben dort noch ein paar Wolkenreste von gestern. Die lösen sich aber auf und dann gibt es noch wenige Quellwolken über den Bergen. Und die bringen heute keine Niederschläge.
0: Schauen wir noch ein bisschen weiter raus, irgendwelche Änderungen in Sicht, Regen, Fragezeichen.
2: Ja, also nur ganz, ganz lokal. Also die wenigsten können sich auf Regen freuen. Es gibt Mooren, vor allem am Alpen-Südhang, stellenweise ein paar Regengüsse, vielleicht auch mal ein kurzes Gewitter. Also das betrifft am meisten die Südwallis, das Nordtessin und Südbünden. Also kann es zum Beispiel im Oberengadin oder im Puschlav oder allenfalls auch irgendwo im Bintal einmal kurz nass werden. Aber die allermeisten, die haben nichts davon, außer eben die Quelle. Wolken, die es gibt und vielleicht dann auch mal noch da und dort. Sonst ein Wolkenfeld, das durchzieht. Die Temperaturen bleiben bei rund 33 Grad und am Wochenende geht es in diesem Stil weiter. Am Samstag ist die Gewitterneigung in den Alpen dann leicht erhöht. Also da könnte es auch den westlichen Alpen lokal mal nass werden. Auf den Sonntag geht die voraussichtlich dann schon wieder zurück. Und übrigens noch apropos angenehm, angenehme Nächte. Auch auf der Alpen-Südseite ist in den letzten Tagen mit dem Nordwind von der Luft her relativ angenehm gewesen, weil sie trocken war. Aber morgen wird es dann zumindest im Tessin langsam wieder typisch.
0: Der Gaudenz Fluri von SRF Meteo. Für uns Dankeschön und hier der Gus Bakos.

Marschmusik hier auf der SRF Musikwelle an diesem Donnerstagmorgen, 10 vor 7 Uhr haben wir. Und jetzt eine Musik für euch aus Deutschland, Santiano, werden gerade für uns singen. Santiano, sie habe ich übrigens gesehen, schon gleich wieder auf Tournee im August, September, wirklich den ganzen Herbst rum, jetzt erst mit Open Air noch und dann natürlich auch grosse Konzerte. Sonst in Deutschland Arena Tour. Und gute News, sie kommen auch noch in die Schweiz für alle Fans von Santiano. Da muss man allerdings noch ein bisschen gedulden. Im November am 22. Das ist sie in Zürich zu erleben. Santiano, jetzt hier bei uns auf der SRF Musikwelle. Es klingt nach Freiheit.

0: mit der SRF Musikwelle durch den Donnerstagmorgen. Und jetzt zu unseren Nachrichten, unserem Morgenmagazin zum heutigen Morgen. Heute mit der Romana Kaiser. Es wird 7. Guten Morgen.
1: Guten Morgen. Flammt der Krieg im Nahen Osten wieder auf? Diese Frage stellt sich heute, denn die USA haben in der Nacht 90 Ziele im Iran angegriffen, sagt das Militär. Und der Iran hat seinerseits US-Stützpunkte in den Golfstaaten beschossen. Und später in der Sendung geht es um die extreme Hitze und um Trockenheit. Die machen der Schweizer Landwirtschaft zu schaffen. Jetzt soll deswegen die Politik aktiv werden, zum Beispiel im Kampf gegen Wasserknappheit. Bei mir im Studio ist Manuela Burgermeister. Auch heute wird es wieder richtig heiß.
2: Ja, guten Morgen. Es gibt zwischen 29 und 34 Grad und viel Sonne. Dazu weht Bise.
1: Ja, die USA haben wieder Ziele im Iran angegriffen, die zweite Nacht in Folge. Was ist denn bisher dazu bekannt?
2: Das US-Militär sagt, es habe rund 90 militärische Stellungen im Iran beschossen, darunter Luftabwehrsysteme oder auch Lager für Drohnen und Raketen. Es gehe darum, den Iran zu schwächen, so dass er die Schifffahrt in der Straße von Hormuz nicht mehr bedrohen könne. Aus dem Iran berichten Nachrichtenagenturen von Explosionen an verschiedenen Orten. US-Präsident Donald Trump erklärt, die Angriffe seien eine Vergeltungsmaßnahme, weil der Iran Schiffe in der Straße von Hormuz beschossen habe. Und er droht, wenn der Iran erneut Handelsschiffe angreife, würden die USA noch heftiger zurückschlagen. Bereits gestern Morgen erklärte Trump am NATO-Gipfel in der Türkei, die Waffenruhe mit dem Iran, die sei hinfällig. Das Rahmenabkommen für ein Ende des Konflikts gelte nicht mehr.
1: Und wie reagiert der Iran auf diese erneuten Angriffe?
2: Der Iran hat wieder Stellungen der USA in mehreren Golfstaaten beschossen. Bahrain, Kuwait und Katar melden Beschuss durch feindliche Raketen und Drohnen. Der iranische Parlamentssprecher betonte, die Straße von Hormuz werde nur durch iranische Abmachungen geöffnet, nicht durch US-amerikanische Drohungen.
1: Ja, und am NATO-Gipfel in der Türkei hat US-Präsident Trump nicht nur die Waffenruhe mit dem Iran für beendet erklärt, wir haben es eben gehört, auch der Ukraine-Krieg war Thema. Die Ukraine soll nämlich die Patriot-Flugabwehrraketen aus den USA künftig selber herstellen können.
2: Trump will der Ukraine dafür eine Lizenz geben, das sagte er bei einem Treffen mit dem ukrainischen Präsidenten Volodymyr Zelensky am Rande des NATO-Gipfels. Wann Patriot-Raketen in der Ukraine hergestellt werden könnten und wer dann dafür bezahlen würde, das sagte Trump aber nicht. Zelensky hatte in letzter Zeit immer wieder mehr Patriot-Raketen gefordert im Krieg gegen Russland. Das Patriot-System sei das einzige, das gewisse russische Raketen abwehren könne.
1: Jetzt geht es um die heißen Temperaturen und zwar um jene im letzten Monat. Der Juni war nämlich der wärmste in Westeuropa, der je gemessen wurde.
2: Die Durchschnittstemperatur lag im Juni bei 20,74 Grad. Das teilt der EU-Erdbeobachtungsdienst Copernicus mit. Copernicus sagt, die Hitzewelle in der zweiten Junihälfte habe in mehreren westeuropäischen Ländern Temperaturrekorde gebrochen. Und auch die Wassertemperaturen an der Oberfläche der Meere seien im letzten Monat so hoch gewesen, wie noch nie vorher registriert worden war.
1: Und eben, auch jetzt im Juli ist es wieder heiß, hier in der Schweiz sehr heiß und vor allem ist es auch sehr trocken. Und das trifft besonders die Bäuerinnen und Bauern hart. Sie fordern deshalb Massnahmen von der Politik. Und da sieht jetzt auch die SVP Handlungsbedarf. Eine Partei, die sich beim Klimaschutz bisher eher zurückgehalten hat. Bundeshausredaktorin Ruth Wittwer.
3: Die Kartoffeln wachsen nicht mehr, das Gras verdorrt und die Kühe fressen bereits das Heu aus dem Wintervorrat. Einige Tiere muss der Aargauer Bauer und SVP-Nationalrat Alois Huber vielleicht zum Metzger bringen, weil an seinen Südhängen dieses Jahr kein Futter mehr wachsen werde. Alois Huber ist beunruhigt. Im letzten Jahrzehnt sei das Wasser im Aargau fast alle zwei Jahre knapp geworden. Abhilfe schaffen könnte ein besseres Wassermanagement.
4: Dass wir die Möglichkeit hätten, Niederschlagswasser, das sonst einfach abläuft und vielleicht sogar noch Hochwasser auslösen könnte, dass wir das besser auffangen könnten. Da braucht es sicher von der Politik Maßnahmen, sonst geht es nicht.
3: Das Regenwasser besser nutzen ist für den Vizepräsidenten des Schweizer Bauernverbandes eine mögliche Maßnahme in Notlagen wie jetzt. Die SVP ist nicht gerade bekannt für einen großen Einsatz beim Klimaschutz. Bei den Landwirten hingegen sieht auch der Zürcher Nationalrat Martin Hübscher dringlichen Handlungsbedarf.
5: Kurzfristig braucht es flexible Lösungen in der Umsetzung der agrarpolitischen Maßnahmen, wie beispielsweise die Pflicht, dass die Kühe während dem Tag auf der Weide müssen. Das muss überdacht werden. Und es braucht eine verbesserte Züchtung auf trockenheitstolerante Sorten und Kulturen.
3: Die Bauernschaft müsse sich auf neue Wetterextreme vorbereiten und einstellen können. Das Klima retten könne die Schweiz nicht allein.
5: Es ist wichtig, dass wir unseren Beitrag leisten. Das machen wir auch, gerade aus der Landwirtschaft ja sehr stark. Aber in erster Linie muss der Bund Maßnahmen für die Anpassung umsetzen. Das ist das Zentralste für uns, dass wir da vorwärts kommen.
3: SVP-Umweltminister Albert Rösti hat kürzlich im SRF-Tagesgespräch einen Aktionsplan angekündigt. Er soll Maßnahmen aufzeigen für die Folgen des Klimawandels. Für die Grüne Partei ist es höchste Zeit dafür. Bis jetzt habe der Bundesrat den Klimaschutz zu wenig umgesetzt, sagt Grünen-Nationalrätin Marionna Schlatter.
6: Wenn der Bundesrat öffentlich sagt, dass er die Klimaziele für 2030 massiv verfehlen wird, und das tut er, dann kann man es nicht anders ausdrücken, als dass die Klimapolitik des Bundesrates versagt hat.
3: Vor einem Jahr haben die Grünen einen Hitzeaktionsplan vorgestellt. Sie wollen nun Druck machen und ihre Vorschläge erneut aufs Tapet bringen.
7: Das der Beitrag aus der Bundeshausredaktion, das war Ruth Witwer. Und apropos Hitze und Trockenheit noch ein Hinweis. Weil es ja so trocken ist in der Schweiz derzeit, herrscht in vielen Kantonen erhebliche bis große Waldbrandgefahr. In vielen Regionen gilt auch ein Feuerverbot. Dazu haben wir für Sie eine Übersicht zusammengestellt. Da können Sie nachschauen, was wie wo gilt. Gibt's online bei uns in der SRF News App. Damit nochmals zum Bund. Der Bund macht bei wichtigen Informatikprojekten erneut die gleichen Fehler. Das zumindest schreibt die Eidgenössische Finanzkontrolle in einem neuen Bericht.
8: Es seien Planungen unvollständig oder der Übergang in den laufenden Betrieb sei ungenügend vorbereitet, sagt die Finanzkontrolle über Projekte der letzten beiden Jahre. Dadurch komme es zu Verzögerungen und höheren Kosten. Es gehe um Vorhaben, die viele Ressourcen brauchten und bei denen es große Risiken gebe. Im Bericht ging es zum Beispiel auch um das Projekt zur Modernisierung der Auszahlung von Arbeitslosengeldern. Da gab es ja Anfang Jahr Probleme bei der Einführung. Tausende Arbeitslose haben ihr Geld erst deutlich verspätet bekommen.
7: Dann noch zu einem Betrugsfall aus dem Kanton Luzern. Mit erfundenen Luxusuhren hat ein Mann über 800'000 Franken erbeutet und jetzt ist er verurteilt worden.
8: Der Beschuldigte ist laut dem Gericht immer gleich vorgegangen. Er hat Bekannten erzählt, dass er früher in einer Uhrenfirma gearbeitet habe und dass er deshalb sehr günstig an Luxusuhren komme. Um diese Behauptung noch zu untermauern, legte er seinen Opfern gefälschte Bestellbestätigungen und andere falsche Dokumente vor. So hat der Mann mehr als 800'000 Franken ergaunert von fast 40 Personen aus seinem Umfeld. Er finanzierte mit dem Geld seine Spielsucht oder bezahlte Schulden. Das Kriminalgericht Luzern hat ihn nun zu einer Freiheitsstrafe von 3 Jahren verurteilt. Zum Schluss noch die Börsendaten von SIX. Der Dow Jones Index in New York hat 1,1% verloren. Der Nikkei Index in Tokio steigt um 1,6%. Der Euro wird zu 92,21 Rappen gehandelt, der Dollar zu 80,72 Rappen.
7: Das ist die Sendung heute Morgen. Verantwortlich für die Inhalte eben Nicolas Malzacher und die Zeit 7:08.
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0: Guten Morgen miteinander. Schon fit und munter? Gut, wir schauen vorwärts in den Tag. Was auch immer ihr heute vorhabt, auf dem Programm steht, wir gehen es zusammen an. Freut mich sehr, ganz herzlich willkommen auf der SRF Musikwelle. Mein Name ist Joel Gilgen und hier geht's los mit Herb Albert and the Tijuana Brass, The Happening. Wunderschönen guten Morgen miteinander.

0: wie Musikanten. Blaskapelle Lochbrünneler ist das. Und jetzt Zeit für ein paar Gedanken in den Tag. Heute mit dem Linard Bardil und er erzählt uns über sein grosses Vorbild.
1: Wenn ich ein grosses Vorbild habe, dann ist es der Leonard Cohen. In seinem Lied «Anthem» heisst es im Refrain «Ring the bell that still can ring, forget your perfect offering, there's a crack in everything, that's how the light gets in». Das heisst, lüt die Glocke, die immer noch tönen kann. Vergiss deine vollkommene Gabe. In jeder Sache hat es einen Riss. Das ist der Weg, wie das Licht in sie hineinkommt. Der Cohen hat das Leben lang unter Depressionen gelitten. Der Riss in allen Sachen hat er seit seiner Jugend mit sich getragen. Mit etwas über 50 ist er in ein Zen-Kloster eingetreten und hat sich als Mönch ordinieren lassen. Eigentlich haben alle gedacht, dass der Cohen jetzt zur Ruhe gekommen ist und keine Lieder mehr schreibt. Mit der Meditation habe er seine Depressionen einigermaßen in den Griff gekriegt, hat er selber gesagt. Doch dann hat seine Tochter herausgefunden, dass die Verwalterin und Managerin von seinen Lieder und seinem Vermögen das ganze Geld und alles, was er hatte, verspekuliert und verloren hat. So ist er wieder auf Tour, hat neue CDs gemacht und hat eine zweite musikalische Existenz aufgebaut. Seine Songs sind noch tiefsinniger, noch klarer, noch dunkler gewesen als vor der Zeit im Kloster. Er hat eine Vereinigung gegründet, der Orden der Vereinigten Herzen. Und so war er. Er hat sich gegen Rassismus und Totalitarismus eingesetzt, im Bewusstsein, dass alles beim einzelnen Menschen anfangen muss. Er hat von dem Licht gewusst, wo auf uns scheint, aber in uns nur dann scheinen kann, wenn da Brüche sind und Riss. «There's a crack in everything. That's how the light gets in.» Es brust auf alle Sprünge in der Schüssel.

Fola Dada hat er für uns gesungen, begleitet vom Orchester Fred Rabol. «When the Shadow Falls» hier auf der SRF Musikwelle. Und ja, heute steht uns ja wieder ein heisser, sonniger Tag bevor. Wie heiss das es wird, das erfahren wir in gut 9 Minuten hier bei uns. Und jetzt ein Wachsklapp mit «Oben auf dem Berg». Ja.

0: Francine Jordi und frag den Abendwind.
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0: Ich frage jetzt den Gaudenz Fluri, wie es wettermässig so aussieht. Gaudenz, es ist, ja, es wird heute der heisse, sonnige Tag. Ist es schon fertig mit der Lüften? Ist es schon zu warm?
2: Oder? Nein, es sollte am meisten Ort jetzt aktuell eigentlich noch gehen. Wir haben immer noch so um die 18 Grad. An den grossen Seen ist es schon wärmer und dort hat es gar nie richtig abgekühlt. Und wenn man jetzt nicht gerade die Fenster auf dieser Seite hat, wo die Sonne gerade schon Vollgas an die Fassaden anscheint und dann trotzdem schon die warme Luft würde ins Zimmer reinkommen, dann kann man da jetzt noch länger lüften. Also das lohnt sich, dass man halt ein bisschen selber schaut, wie es gerade so ist. Und solange es draußen noch tiefere Temperaturen hat als drinnen, dann geht das durchaus noch die eine oder zum Teil vielleicht sogar noch zwei Stunden, wo man noch gut kann lüften kann. Und dann, je nachdem, ob man den ganzen Tag drinnen ist oder halt nicht, dann selber entscheiden, ob man die Fenster zumachen will oder den Tag durch halt gleich irgendwie einen Luftzug braucht. Ich glaube, da gibt es nicht das Patentrezept dafür, wie man das am besten macht. Dass man, glaube ich, jede Wohnung so ein bisschen für sich selber herausfinden. Es wird nämlich heute wieder heiß mit 29 bis 33, lokal sogar 34 Grad. 34 Grad zum Beispiel im Wallis oder auch in der Romandie. Dazu viel Sonnenschein, die paar Wolkenreste, die wir im Osten noch haben, gehen weg und dann gibt es wenige Quellwolken über den Bergen. Was man noch spürt, wenn man draußen ist, ist im Mittelland eine schwache, im westlichen Mittelland eine mäßige Brise.
0: Hast du nicht mal Meteorologe, schon noch Lüftungsexperte
2: jetzt Fluri? Ja, Experte ist übertrieben, aber man reimt sich so ein paar Ideen zusammen.
0: Ja, genau.
2: Es gehen ja ganz viele verschiedene Aussagen da, so ein bisschen durch die Medien. Man soll am Lüften und dann die Fenster zumachen und andere sagen, nein, lehnt den ganzen Tag offen und einen Luftzug. Und ich behaupte einfach, das ist sehr individuell. Wenn man allein in einer grossen Wohnung ist, dann kann man es wahrscheinlich gut morgen lüften und zumachen und dann drinnen bleiben. Und wenn halt mehrere Leute im Raum sind, dann kannst du nicht zulassen den ganzen Tag. Dann musst du lüften. Also ich glaube, das muss man ein bisschen selber herausfinden, was die beste Methode ist.
0: Und wir nehmen die Tipps natürlich gerne mit. Wie geht es weiter so die kommenden Tage?
2: Es geht grundsätzlich einmal sonnig und heiß weiter bis auf Weiteres.

Der deutsche Schlagersänger, Musiker, Komponist Michael Holm hat da für uns gesungen «Desperado». Wir gehen den Nachten entgegen, dann gibt es hier bei uns die nächsten Morgeninformationen. Und jetzt gehen wir durch den Donnerstag mit den Flippers. Mit dir will ich. Also gut.

0: Sauhausen ich und seine Original Oberkrainer gehört hier auf der SRF Musikwelle. Jetzt, heute Morgen, heute mit der Romana Kaiser. Es wird 8 Uhr. Guten Morgen.
1: Guten Morgen. Angriffe und Gegenangriffe beschäftigen uns heute. Schon die zweite Nacht in Folge flammt der Konflikt zwischen den USA und dem Iran wieder auf. Und die Kühe fressen schon jetzt das Heu für den Winter, weil die Weideflächen dermaßen ausgetrocknet sind. Jetzt fordert die Schweizer Landwirtschaft Massnahmen von der Politik. Und eben heiß wird es auch heute wieder, Manuela Bürgermeister.
2: Es gibt zwischen 29 und 34 Grad. Dazu weht eine schwache bis mäßige Bise.
1: Geht es jetzt wieder von vorne los? Diese Frage stellt sich, weil die USA in der Nacht wieder Ziele im Iran angegriffen haben. Was ist denn bisher dazu bekannt?
2: Die USA sagen, es gehe darum, den Iran zu schwächen, so dass er die Schifffahrt in der Straße von Hormuz nicht mehr bedrohen könne. Dies nachdem der Iran Handelsschiffe in der Straße von Hormuz angegriffen hatte. Und 90 militärische Stellungen im Iran seien in der Nacht beschossen worden, darunter Luftabwehrsysteme oder auch Lager für Drohnen und Raketen. Aus dem Iran berichten Nachrichtenagenturen von Explosionen an verschiedenen Orten. US-Präsident Donald Trump spricht von Vergeltungsmaßnahmen und er droht damit, dass die USA noch heftiger zurückschlage, sollte der Iran weitere Schiffe beschießen. Gestern Morgen erklärte Trump am NATO-Gipfel in der Türkei, die Waffenruhe mit dem Iran, die sei hinfällig, das Rahmenabkommen für ein Ende des Konflikts gelte nicht mehr.
1: Und wie reagiert der Iran auf diese erneuten US-Angriffe?
2: Mit Beschuss auf US-Stellungen in Kuwait und Bahrain. Laut der kuwaitischen Armee wehrte die Luftabwehr feindliche Raketen- und Drohnenangriffe ab. In Bahrain rief das Innenministerium die Bevölkerung zur Vorsicht auf. Beide Golfstaaten waren bereits zuvor Ziel iranischer Angriffe.
1: Und am NATO-Gipfel in der Türkei, dort hat US-Präsident Trump nicht nur die Waffenruhe mit dem Iran für beendet erklärt, auch der Ukraine-Krieg war Thema. Und Trump will der Ukraine jetzt eine Lizenz geben, damit sie selber Patriot-Flugabwehrraketen herstellen kann.
2: Das sagte er bei einem Treffen mit dem ukrainischen Präsidenten Volodymyr Zelensky am Rande des NATO-Gipfels. Wann Patriot-Raketen in der Ukraine hergestellt werden könnten und wer dafür bezahlen würde, das sagte Trump aber nicht. Zelensky hatte in letzter Zeit immer wieder mehr Patriot-Raketen gefordert im Krieg gegen Russland. Das Patriot-System sei das einzige, das gewisse russische Raketen abwehren könne.
1: Ja, es hat sich irgendwie so angefühlt und jetzt ist es auch mit Zahlen belegt. Der Juni war der wärmste, der jemals in Westeuropa gemessen wurde und weltweit der zweitwärmste.
2: Die Durchschnittstemperatur lag im Juni bei 20,74 Grad. Das teilt der EU-Erdbeobachtungsdienst Copernicus mit. Copernicus sagt, die Hitzewelle in der zweiten Junihälfte habe in mehreren westeuropäischen Ländern Temperaturrekorde gebrochen. Auch die Wassertemperatur an der Oberfläche der Meere sei im letzten Monat so hoch gewesen, wie noch nie vorher registriert worden war. Für Europa bedeutet das laut Copernicus wachsende Risiken für Menschen, Ökosysteme und Infrastruktur in ganz Europa und darüber hinaus.
1: Ja, und eben jetzt im Juli stecken wir schon mitten in der zweiten großen Hitzewelle und Regen ist nicht in Sicht. Diese Trockenheit derzeit macht den Bäuerinnen und Bauern schwer zu schaffen. Sie fordern deshalb Massnahmen von der Politik. Und da sieht jetzt auch die SVP Handlungsbedarf, obwohl sie sich bislang nicht besonders für den Klimaschutz engagiert hat. Bundeshausredaktorin Ruth Witwer berichtet.
3: Die Kartoffeln wachsen nicht mehr, das Gras verdorrt und die Kühe fressen bereits das Heu aus dem Wintervorrat. Einige Tiere muss der Aargauer Bauer und SVP-Nationalrat Alois Huber vielleicht zum Metzger bringen, weil an seinen Südhängen dieses Jahr kein Futter mehr wachsen werde. Alois Huber ist beunruhigt. Im letzten Jahrzehnt sei das Wasser im Aargau fast alle zwei Jahre knapp geworden. Abhilfe schaffen könnte ein besseres Wassermanagement.
4: Dass wir die Möglichkeit hätten, Niederschlagswasser, das sonst einfach abläuft und vielleicht sogar noch Hochwasser auslösen könnte, dass wir das besser auffangen könnten. Da braucht es sicher von der Politik Maßnahmen, sonst geht es nicht.
3: Das Regenwasser besser nutzen ist für den Vizepräsidenten des Schweizer Bauernverbandes eine mögliche Maßnahme in Notlagen wie jetzt. Die SVP ist nicht gerade bekannt für einen großen Einsatz beim Klimaschutz. Bei den Landwirten hingegen sieht auch der Zürcher Nationalrat Martin Hübscher dringlichen Handlungsbedarf.
5: Kurzfristig braucht es flexible Lösungen in der Umsetzung der agrarpolitischen Maßnahmen, wie beispielsweise die Pflicht, dass die Kühe während dem Tag auf der Weide müssen. Das muss überdacht werden. Und es braucht eine verbesserte Züchtung auf trockenheitstolerante Sorten und Kulturen.
3: Die Bauernschaft müsse sich auf neue Wetterextreme vorbereiten und einstellen können. Das Klima retten könne die Schweiz nicht allein.
5: Es ist wichtig, dass wir unseren Beitrag leisten. Das machen wir auch, gerade aus der Landwirtschaft ja sehr stark. Aber in erster Linie muss der Bund Maßnahmen für die Anpassung umsetzen. Das ist das Zentralste für uns, dass wir da vorwärts kommen.
3: SVP-Umweltminister Albert Rösti hat kürzlich im SRF-Tagesgespräch einen Aktionsplan angekündigt. Er soll Maßnahmen aufzeigen für die Folgen des Klimawandels. Für die Grüne Partei ist es höchste Zeit dafür. Bis jetzt habe der Bundesrat den Klimaschutz zu wenig umgesetzt, sagt Grünen-Nationalrätin Marionna Schlatter.
6: Wenn der Bundesrat öffentlich sagt, dass er die Klimaziele für 2030 massiv verfehlen wird, und das tut er, dann kann man es nicht anders ausdrücken, als dass die Klimapolitik des Bundesrates versagt hat.
3: Vor einem Jahr haben die Grünen einen Hitzeaktionsplan vorgestellt. Sie wollen nun Druck machen und ihre Vorschläge erneut aufs Tapet bringen.
7: Das der Beitrag von Bundeshausredaktorin Ruth Wittwer. Ja, und weil es so trocken ist in der Schweiz, zurzeit herrscht in vielen Kantonen erhebliche bis große Waldbrandgefahr und deshalb gilt auch vielerorts ein Feuerverbot. Wo was gilt in der Schweiz? Dazu haben wir für Sie eine Übersicht zusammengestellt, finden Sie online bei uns in der SRF News App. Und damit nochmals zum Bund. Der Bund, der macht bei wichtigen Informatikprojekten erneut die gleichen Fehler. Das steht in einem neuen Bericht der Eidgenössischen Finanzkontrolle.
8: Planungen seien unvollständig oder der Übergang in den laufenden Betrieb sei ungenügend vorbereitet, sagt die Finanzkontrolle über Projekte der letzten beiden Jahre. Dadurch komme es zu Verzögerungen und höheren Kosten. Im Bericht ging es unter anderem auch um das Projekt zur Modernisierung der Auszahlung von Arbeitslosengeldern. Da gab es ja Anfang Jahr Probleme bei der Einführung. Tausende Arbeitslose haben ihr Geld erst deutlich verspätet bekommen.
7: Dann kommen wir noch zu einem Betrugsfall aus dem Kanton Luzern. Mit erfundenen Luxusuhren hat ein Mann über 800'000 Franken erbeutet. Und jetzt ist er verurteilt worden.
8: Der Beschuldigte ist laut dem Gericht immer gleich vorgegangen. Er hat Bekannten erzählt, dass er früher in einer Uhrenfirma gearbeitet habe und dass er deshalb sehr günstig an Luxusuhren komme. Um diese Behauptung noch zu untermauern, legte er seinen Opfern gefälschte Bestellbestätigungen und andere falsche Dokumente vor. So hat der Mann mehr als 800'000 Franken ergaunert von fast 40 Personen aus seinem Umfeld. Er finanzierte mit dem Geld seine Spielsucht oder bezahlte Schulden. Das Kriminalgericht Luzern hat ihn zu einer Freiheitsstrafe von 3 Jahren verurteilt. Zum Schluss die Börsendaten, die kommen von SIX. Der Dow Jones Index in New York hat 1,1% verloren. Der Nikkei Index in Tokio steigt um 1,7%. Der Euro wird zu 92,23 gehandelt, der Dollar zu 80,63.
7: Die Sendung heisst «Heute Morgen», verantwortlich für die Inhalte eben Nicolas Malzacher, die Zeit 8:08.
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0: Ich hoffe, ihr seid gute Tag gestartet. Guten Morgen und willkommen hier bei uns. Und nebst toller Musik gibt es jetzt unser beliebtes Morgenspiel. Spielen wir alle zusammen. 5 Behauptungen habe ich für euch parat gemacht. Und jemand wird es dann schaffen und natürlich hier live im Studio mit dabei sein. Also nicht gerade im Studio, aber live am Telefon. Und da freue ich mich jetzt schon drauf. Am Mikrofon, der Joel Gilger.

Ohne Stützli geht es nicht mehr. Trio Joe Wiggett hat uns da eingestimmt in dieser Stunde. Und ich habe es vorhin gesagt, wir spielen jetzt gerade jemanden später mit mir hier. Und wir brauchen jetzt einfach jemanden, der durchkommt. Und vielleicht habt ihr ja gerade Lust, heute mal mitspielen. Vielleicht schon manchmal versucht und dann klappt es heute. Probiert es. 0848 531 531 ist die Nummer. 0848 531 531 für unser Morgenspiel. Ja oder nein?

0: mit den Kopfbuben zu den Donnerstagmorgen. Und jetzt spielen wir.
1: Ja oder nein?
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0: Er hat es geschafft und ist durchgekommen durch Markus Bucher aus Emmenbruck. Guten Morgen, Herr Bucher.
3: Ja, guten Morgen, Herr Gielge.
0: Herr Bucher, Sie sind seit 3,5 Jahren jetzt pensioniert. Sie dürft gerne wandern, Sudoku, Rätsel lösen und ihr spielt Pétanque, hat er mir verraten. Pétanque, also das Kugelspiel, kommt aus Frankreich. Erzählt mal, wie seid ihr zum Pétanque spielen gekommen?
3: Ja, wisst ihr, das ist schon ein längeres Gefühl, das ich hatte. Während der Zeit, als ich noch gearbeitet habe, bin ich etwa zu Luzern gesehen, im G, und habe denen zugeschaut, wie die spielen. Und das hat mich dann auch immer interessiert. Und ja, seitdem, als ich pensioniert bin, habe ich natürlich viel mehr Freizeit. Und da ist natürlich der Schritt nicht gesehen. Aus der Seniorenregime, die bei uns aktuell ist, habe ich gesehen, dass es eine Gruppe gibt, die hier Beton spielt. Und ich bin dabei.
0: Ah, sehr schön. Und was ist jetzt das Faszinierende an diesem Sport? Ist es die Präzision? Was macht es aus?
3: Ja, es ist natürlich schon so, Präzision ist wichtig, ja. Aber das Kameradschaftliche miteinander sein und draussen sein und etwas machen und eben das dabei sein und ein bisschen Spieltrieb und Kampfgeist gehört auch dazu.
0: Mhm. Und kann man sagen, wie gut seid ihr? Also seid ihr schon ein Profi oder kann man das sagen? Gibt es dort überhaupt wie eine Benotung oder wie ist das?
3: Nein, wir sind so eine Gruppe, eine offene Gruppe, nicht ein Verein. Mhm. Und wir spielen eigentlich zum Spass. Aber klar, gibt es natürlich immer wieder Situationen, wo man sich dann halt misst. Mhm. Wir haben jetzt intern auch schon ein kleines Turnier gemacht oder wir haben auch angefangen mit anderen Gruppierungen so ein Turnier zu machen und dann auszukäsen, wer jetzt da besser ist oder nicht. Ich selber, ich bin so ein einfacher, gemütlicher Spieler, nur auf Sätzen und genau.
0: Und geht in erster Linie um die Freude, dabei zu sein und etwas zu machen, oder?
3: Genau, um zu draussen sein und ein bisschen etwas machen, ja.
0: Sehr schön. Also es geht jetzt auch um Freude in unserem Spiel, hoffentlich. Und trotzdem wünsche ich natürlich, dass ihr abräumt. Ihr könnt bei uns spielen, und zwar um Tageskarten für eine Schifffahrt auf Untersee und Rhein. Ihr bräuchtet dazu mindestens 3 Punkte, also 3 richtige. Dann gibt es so eine Tageskarte und ich wünsche natürlich noch eine zweite dazu. Da bräuchte ich mindestens 5 oder mehr Punkte. Und ich habe jetzt einfach 5 Behauptungen für euch aufgestellt. Ihr sagt mir ja oder nein. Jede, die richtig ist, gibt für euch 1 Punkt. Wollen wir loslassen?
3: Ja, lassen wir los.
0: Also,
3: ja,
0: wunderbar. Der Bucher ist schon voller Elan. Dann legen wir los.
3: Ja.
0: Toi, toi, toi. Hier kommt die erste Behauptung. Und da geht es gerade um Fußball. Top aktuell. Die Schweiz steht an der WM im Viertelfinal. Nächster Gegner von unserer Fußball-Nazi ist Paraguay.
3: Nein.
0: Nein. Schreibe ich auf. Zweite Behauptung. Kautschuk, das ist die Grundsubstanz für die Herstellung von Gummi. Kautschuk.
3: Richtig. Jawohl.
0: Jawohl, gut. Notiere ich so. Dann, Achtung, jetzt ein bisschen Musik. Gestern hat die Dame da hier Geburtstag gehabt.

0: Ja, so haben wir es einmal erlebt, singend im Westschweizer Fernsehen. Die ehemalige Bundesrätin Micheline Galmy-Rey. Sie ist Mitglied in der FDP. Micheline Galmy-Rey, ist sie in der FDP, ja oder nein? Was meinst du?
1: Nein,
0: sie ist
1: nicht da.
0: Nein, sagt ihr? Gut. Dann sind wir schon bei der vierten Behauptung. Bleiben noch gerade in der Politik. Das Frauenstimmrecht auf Bundesebene ist in der Schweiz 1961 eingeführt worden.
1: Nein.
0: Ja, und dann wären wir bei der fünften und letzten Behauptung. Jetzt habe ich noch eine aus dem Bereich Botanik. Aus der Blüte von einer Sonnenblume dann stehen essbare Kerne. Aus der Sonnenblume, aus der Blüte.
1: Richtig,
0: das ist ja gut. Ist also, ja. Und die Antworten sind zackig gekommen, Herr Bucher.
1: Ja.
0: Hat tönt, dass ihr alles habt gewusst. Jetzt, was meint ihr denn? Sind alle richtig oder hat er weniger richtig gehabt? Wie schätzt ihr euch?
1: Also, nach meinem Gefühl habe ich jetzt alle richtig.
0: Nach eurem Gefühl. Dann schreibe ich ein 5, ist gut.
1: Jawohl, ja.
0: Dann tue ich ein 5, wenn das stimmt, haben wir das Maximum, dann haben wir 10. Wenn nicht, dann gibt es eben einfach für jeden richtigen einen Punkt. Also, Herr Bucher, wir sind gestartet mit Fußball. Dani behauptet, die Schweiz ist im Viertelfinale, das stimmt bis dorthin. Der nächste Gegner ist Paraguay. Und ihr habt gesagt, nein, ist natürlich richtig, nicht Paraguay, sondern gegen Argentinien dürfen sie oder müssen sie antreten. Genau.
1: Genau.
0: Dann sind wir beim Kautschuk gewesen, ist Grundsubstanz für die Herstellung von Gummi. Der hat ja gesagt, stimmt natürlich auch. Richtig, Naturkautschuk, das ist der milchige Saft vom tropischen Kautschukbaum, wo man dann eben Gummi draus macht. Dann ist es um die Dame da hier gegangen. Unsere ehemalige Bundesrätin Micheline Galmy-Rey. 81 ist sie übrigens geworden. Und ich behaupte, sie ist Mitglied von der FDP. Die hat gesagt, nein, oh, das ist richtig. Sie ist nicht bei der Freisinnig Demokratischen Partei, sondern bei der SP, bei den Sozialdemokraten. Gut, 3 haben wir schon. Also 1 haben wir schon mal auf sicher. Eine Tageskarte. Gut, weiter so. Dann das Frauenstimmrecht auf Bundesebene ist in der Schweiz 1961 eingeführt worden. Die hat gesagt, nein, oh, das ist richtig. Nein, erst 1971. Man glaubt es kaum. Ja. Ist aber so, die Schweiz war eines der letzten Länder in Europa, die das Frauenstimmrecht auf Bundesebene eingeführt hat. Wahnsinnig, oder? 1971 erst. So, 4. Jetzt die letzte, wenn die noch richtig ist, dann haben wir alles, also habt ihr alles richtig gemacht, Herr Bucher. Ich habe behauptet, aus der Blüte von einer Sonnenblume entstehen essbare Kerne, die ich gesehen habe. Ja, und das stimmt. Mal, das ist richtig.
1: Ja, super.
0: Helianthus anus ist die Sonnenblume und die enthalten der Blüte hunderte von Kernen, reich an wertvollen Fett und Vitaminen. Oder man macht eben auch die Sonnenblumenöl aus diesen Kernen. Ja.
1: Genau.
0: Herr Bucher, super, der hat, glaube ich, das erste Mal mitgespielt, oder bei uns, hat man gesagt.
1: Das ist absolut erstmal.
0: Und besser könnte man es nicht machen. 5 richtig gehabt, 5 geschätzt, das gibt 10 Punkte. Also, das heisst, es gibt für euch 2 Tageskarten. Dann nehmt ihr noch jemanden mit. Ich nehme an, eure Frau kommt sicher gerne mit auf ein Ausflügel, oder?
1: Das ist ja so, genau. Wir freuen uns.
0: Sehr schön, wir freuen uns auch für euch. Herr Bucher, merci, seid ihr dabei gewesen. Wünsche euch, wann geht es wieder ans Bett anspielen, das nächste Mal?
1: Vermutlich am
0: Montag. Gut. Also, und, ja, und was wünscht man da? Gute Kugeln oder guten Wurf? Oder was?
1: Oh, das habe ich mir noch gar nie überlegt.
0: Gibt es gar keinen so Spruch in dem Fall?
1: Nein, ich könnte jetzt keinen.
0: Einfach ein gut.
1: Einfach nicht beim Goschi sein.
0: Ah, gut, also, ja, nicht beim Goschi sein. Also, dann wünsche ich euch das, Herr Bucher.
1: Ja, danke.
0: Habt's gut. Danke vielmals. Auf Wiederhören.
1: Ich danke noch vielmals. Wiederhören, Herr Gilger. Merci.
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0: Noch beim Goschi sein. Genau. Und vor allem super mitgespielt hat er. Der Markus Bucher aus Emmenbruck, unser Kandidat heute Morgen. Und die Micheline Galmy-Rey mit «Les Trois Cloches». Das hat sie eben gesungen, mal im Westschweizer Fernsehen. Das gönnen wir uns jetzt doch, oder?

Applaus für die ehemalige Bundesrätin Micheline Galmiret im Westschweizer Fernsehen 2007 ist das gewesen, als sie das Lied gesungen hat. Und ja, hat dann noch Haufen Kritik noch eingebracht, aber ich finde es ehrlich gesagt toll. Und übrigens, wenn ihr auch mal möchtet mitspielen, unser Morgenspiel ist ja sehr beliebt, das mit den 5 Behauptungen. Morgen Morgen, da gibt es die nächste Gelegenheit hier bei uns. Und jetzt der Uli Martin, die Insel Niemandsland.

0: in meinem kleinen Dorf, die Linda Fä, um ganz genau 20 von 9.
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0: Der Gaudenz Fluri von SRF Meteo bei mir im Studio. Gaudenz, es gibt einen sonnigen, heissen Tag, aber er ist gar nicht so unerträglich wie
2: heute. Ja, die Luft ist relativ trocken und er geht noch schwachen im Westen mäßige Beise. Und darum fühlen sich die 29 bis ganz lokal 34 Grad dann doch nicht ganz so erdrückend an, wie es vielleicht einfach rein Zahlen dann vermuten lassen, wenn es eben auch heute wieder verbreitet einen Hitzetag gibt. Wolken hat es kaum, wo Schatten spenden. Dort in der Ostschweiz noch ein paar letzte Wolkenreste und es gibt ein paar Quellwolken im Laufe des Tages, vor allem über den Alpen. Die bleiben aber den meisten nur klein und darum gibt es heute in der ganzen Schweiz keinen Regen.
0: Schauen wir noch ein bisschen weiter aus, wie sieht es morgen und Wochenende aus?
2: Ja, es wird vor allem auf der Alpen-Südseite ein bisschen feuchter, einerseits auch typischer, aber grundsätzlich geht es sonnig und heiß weiter. Es gibt dann aber am Nachmittag grössere Quellwolken am Alpen-Südhang und darum kann es zum Beispiel im Südwallis, zum Beispiel im Bintal oder auch im Nordtessin, irgendwo im Matschatal oder in Südbünden, da können wir auch noch ein Tal aufzählen, zum Beispiel im Bergell, lokal am Platzregen oder ein Gewitter geben. Sonst sind es einfach ein paar grössere Quellwolken über den Alpen, die bringen aber keinen Regen. Und am Samstag, da kann es auch sonst in den Alpen, besonders in den westlichen Alpen, zum Beispiel im Berner Oberland, dann auch lokal einmal kurz nass werden. Die Chance, dass sich an so einem Platz oder ein Gewitter ins Flachland verirrt, ist relativ klein. Und am Sonntag, da ist es auch wieder über den Alpen, da allermeisten Ort den ganzen Tag durch, trocken. Und es sieht auch nächste Woche nicht danach aus, dass es verbreitet kommt, kann regnen. Ab Mittwoch dürfen wir aber doch ein bisschen verbreitet, zumindest einmal auf einen Platzregen oder ein Gewitter hoffen. Aber das, was wir bräuchten, einmal ein paar Tage schöner Landregen, das ist bei weitem nicht in Sicht.
0: Also heisst noch weiter Geduld haben und hoffen, dass es dann doch endlich einmal ein bisschen flächendeckend einmal ein bisschen mehr Regen gibt. Danke vielmals. Gaudenz Fluri, schönen Tag dir.
2: Gleichfalls.
0: Merci.

Der Bernd Klüwe da bei uns auf der SRF Musikwelle an diesem Donnerstagmorgen. Gib mir Zeit. Ich brauche eure Zeit. Also wir brauchen eure Zeit. Wir wären nämlich froh, wenn ihr würdet Musikwünsche aufgeben. Genau, ihr seid so kreativ, so toll. Ich habe gestern dürfen das Wünsch dir was präsentieren, moderieren und natürlich eure Wünsche spielen. Und da ist ein Haufen Tolles zusammengekommen. Und mein Kollege Martin Witter, der heute Nachmittag das Wünsch dir was präsentiert, der freut sich natürlich auch, wenn ihr ihm noch ein paar Musikwünsche aufgeht. Es ist schon einiges zusammengekommen, sehe ich da, aber könnt es gerne auch noch probieren. Bis 10 Uhr, also ein bisschen mehr als eine Stunde, habt ihr jetzt noch Zeit, auch noch einen Wunsch aufzugeben. Wenn ihr Lust habt, heute Nachmittag in der Sendung mit dabei zu sein. 0848 086 086. Wie immer ist das natürlich keine Garantie, dass dieser Musikwunsch gespielt wird. Ist schon ein bisschen Glückssache und wir schauen, dass wir da ein bisschen alle können berücksichtigen können. Aber probieren kann man es natürlich gerne. Also nochmal Nummern zum Mitmachen. 0848 086 086. Jetzt einen Musikwunsch aufgeben. Und heute Nachmittag reinhören, ab der 2.

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0: Schweiz Urchorchester Mario Weber ist das gewesen. 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
1: Die Nachrichten von SRF um 9 mit Sandro Peter. Die USA greifen erneut Ziele im Iran an. Der Iran nimmt US-Militärbasen ins Visier. Schweizer KMU plagen Sorgen. Trotzdem blicken sie auch zuversichtlich in die Zukunft. Das Wetter sonnig und heiß bei 29 bis 34 Grad. Der Krieg im Nahen Osten scheint wieder aufzuflammen. Die zweite Nacht in Folge haben die USA Ziele im Iran beschossen. Der Iran hat mit Gegenangriffen reagiert. Lukas Siegfried.
2: Rund 90 Ziele im Iran seien getroffen worden, sagt das US-Militär, darunter Luftabwehrsysteme und Lager für Drohnen und Raketen. Aus dem Iran werden Explosionen an verschiedenen Orten gemeldet. Iranische Staatsmedien berichten, dass wegen der US-Angriffe auch die Eisenbahnstrecke zwischen der Hauptstadt Teheran und Mashhad unterbrochen sei. In Mashhad ist heute die Beisetzung des ehemaligen obersten iranischen Führers Ayatollah Ali Khamenei geplant. US-Präsident Donald Trump erklärte in der Nacht, die US-Angriffe gegen den Iran seien eine Vergeltungsmaßnahme, weil der Iran Schiffe in der Straße von Hormuz beschossen habe. Und er drohte, wenn der Iran weiterhin Handelsschiffe angreife, würden die USA noch heftiger zurückschlagen. Der Iran hat auf die US-Angriffe erneut reagiert. Mit den USA verbündete Golfstaaten wie Bahrain, Kuwait und Katar melden Beschuss durch feindliche Raketen und Drohnen. Bereits gestern hatte US-Präsident Trump erklärt, die Waffenruhe mit dem Iran sei hinfällig.
1: Lukas Siegfried. Im Kanton Luzern hat ein Mann über 800'000 Franken erbeutet mit erfundenen Luxusuhren. Nun hat ihn das Kriminalgericht Luzern zu einer Freiheitsstrafe von 3 Jahren verurteilt. Der Beschuldigte ist laut dem Gericht immer gleich vorgegangen. Er hat Bekannten erzählt, dass er früher in einer Uhrenfirma gearbeitet habe und dass er deshalb sehr günstig an Luxusuhren komme. Um diese Behauptung noch zu untermauern, legte er seinen Opfern gefälschte Bestellbestätigungen und andere falsche Dokumente vor. Mit dem ergaunerten Geld finanzierte er seine Spielsucht oder bezahlte Schulden. Kleine und mittlere Unternehmen in der Schweiz haben Sorgen, blicken aber dennoch zuversichtlich in die Zukunft. Das zeigt eine Umfrage des Versicherungskonzerns AXA Schweiz. Auf der Sorgenliste der KMU weit oben stehen etwa steigende Kosten, dass der Konkurrenzdruck größer werde und dass die Loyalität der Kundinnen und Kunden abnehme. Und auch der Mangel an Arbeitskräften bereitet den KMU Sorgen. Dennoch ist die Mehrheit der befragten KMU zuversichtlich, wenn es um ihre Zukunft geht. Fast 90% glauben, dass ihr Unternehmen in 10 Jahren noch existieren werde. Die Umfrage durchgeführt hat das Forschungsinstitut Sotomo. Es hat 336 Schweizer KMU befragt. Nun geht es um die heißen Temperaturen und zwar um jene im letzten Monat. Der Juni war nämlich der wärmste in Westeuropa, der je gemessen wurde. Das teilt der EU-Erdbeobachtungsdienst Copernicus mit. Die Durchschnittstemperatur lag im Juni bei 20,74 Grad. Copernicus sagt, die Hitzewelle in der zweiten Junihälfte habe in mehreren westeuropäischen Ländern Temperaturrekorde gebrochen. Auch die Wassertemperatur an der Oberfläche der Meere sei im letzten Monat so hoch gewesen, wie noch nie vorher registriert worden war. Für Europa bedeutet das laut Copernicus wachsende Risiken für Menschen, Ökosysteme und Infrastruktur in ganz Europa und darüber hinaus. Die Devisenkurse von SIX, der Euro wird zu 92,25 Rappen gehandelt, der Dollar zu 80,62 Rappen. Das Wetter. Heute ist es sonnig und heiß mit Höchstwerten zwischen 29 und lokal 34 Grad. Dazu weht eine schwache, im Westen eine mäßige Bise. Das waren Nachrichten von Radio SRF. Verantwortlich Lukas Siegfried.
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0: Ganz herzlich willkommen nach den 9, wo es jetzt gerade um Geburtstag geht. Wir haben 4 Geburtstage, die wir heute feiern, die uns gemeldet wurden. Wir dürfen jetzt gerade Hans Bähni zum 96. gratulieren, ebenfalls dem Röbi Meier zum 96. Dann haben wir die Annebeth Grieder, die heute den 97. feiert, und die Agatha Dietziker, sie feiert den 99. Geburtstag. Schön, seid ihr auch mit dabei. Wir legen jetzt gerade los. Am Mikrofon der Schulgilge.

0: Cha-cha-cha, der Cho-cho-cho, das Europa-Orchester. Edgar Pelz hat gerade den Auftakt gemacht von dieser Gratulationssendung. Perfekt zum Loslassen. Und das machen wir jetzt. Und zwar sind das Gratulationen vom Donnerstag, 9. Juli. Zuerst gehen unsere Glückwünsche und liebe Grüße in Kanton Bern nach Ersigen. Dort feiert nämlich der Hans Bäni der 96. Geburtstag. Lieber Herr Bäni, herzlichen Glückwunsch. Und ich darf das Wort gerade übergeben, und zwar eurer Tochter, der Jolanda Gosteli.
1: Lieber Paps, wir gratulieren dir ganz fest zu deinem hohen Geburtstag. So schön, dass du wieder so gut zurückgekommen bist. Du tust um selber einkaufen und kochen, gehst alle Freitag in die Bibelgruppe, und es ist eine grosse Freude, mit dir zu diskutieren. Ein Psychli ist gern willkommen und dann gibt es ein feines Kaffee und etwas Süßes dazu. Du bist noch so wiff, dass du bei jedem Thema kannst mitreden. Und wenn es dann technisch wird, bist du nicht mehr zu bremsen. Deine zwei Töchter, die 8 Grosskinder und die 3 Urgrosskinder mit der Familie sind ganz, ganz stolz auf dich und wir freuen uns fest, mit dir dürfen zu feiern.
0: Ganz liebe Worte und die besten Glückwünsche von eurer Familie, lieber Herr Bäni. Und auch wir von SRF Musikwelle gratulieren euch ganz herzlich zu dem 96. Geburtstag. Wir wünschen euch heute einen schönen Festtag und alles Liebe und Gute euch.

Ja, wir nehmen uns jetzt Zeit für die Gratulationen. Wir kommen zu einem 96. Geburtstag, wo das mal Zur im Kanton Aargau gefeiert wird im Alterszentrum Steifeld. Und zwar feiert der 96. Geburtstag durch Robert Röbi Meier. Liebe Meier, herzlichen Glückwunsch. Und für euch haben wir folgenden Text bekommen, den ich vorlesen darf. Lieber Robert, die Männer Regenbuchs gratuliert dir herzlich zum 96. Geburtstag. Wir wünschen dir weiterhin viel Spass bei deinem Nachmittagsjass und bei den Gesprächen mit deinen Mitbewohnern und vor allem gute Gesundheit. Gerne denken wir zurück an die vielen Turnfahrten, die du organisiert hast mit der Turnerfamilie und wir freuen uns auf ein baldiges Wiedersehen. Deine Turnerkameraden vom Turnverein Buchs und der Männerriege Buchs. Liebe Worte an euch, lieber Meier, und herzlichen Glückwunsch auch von uns. Ganz einen schönen Tag wünschen wir euch, einen schönen Festtag und euch alles Liebe und Gute.

Isola Bella Nella Martinetti an diesem Donnerstag, 9. Juli. Wir stecken jetzt mit in den Gratulationen und kommen jetzt zu einem 97. Geburtstag. Und zwar feiern wir den Geburtstag von der Annebeth Grieder zu Urdorf im Kanton Zürich. Liebe Frau Grieder, euch herzlichen Glückwunsch zum heutigen Geburtstag. Post bekommen für euch haben wir von der Frieda Gerber aus Schlieren. Ich lese vor. Liebe Annebeth, es ist ganz ein besonderer Tag, den 9. Juli. Vor 97 Jahren bist du auf die Welt gekommen und kannst darum heute den besonderen Geburtstag feiern. Vieles hast du in den vergangenen Jahren geleistet und bleibst für alle, die dich kennen, ein grosses Vorbild. Du bist mit grossem Einsatz Lehrerin gewesen und erzählst uns hin und wieder lustige Begebenheiten aus dieser Zeit. Neben dem Beruf hat die ganze Aufmerksamkeit und Fürsorge deinen Kindern, Enkel und Urenkel gehört. Nanni und Urnanni zu sein, ja, das bedeutet dir alles. Viele Jahre haben wir zwei nebeneinander im Trachtenchor gesungen und als Trachtenfrauen an engeren Veranstaltungen teilgenommen. Leider ist das jetzt nicht mehr möglich. Trotz kleinen Altersbeschwerden darfst du aber immer noch in deiner vertrauten Umgebung leben und ich wünsche dir, dass das noch lange so darf bleiben. Hab heute einen schönen, unvergesslichen Tag. Alles Liebe und Gute, bleib gesund und behalt deinen Humor und deine positive Einstellung. Mit lieben Grüßen und ganz guten Wünschen schließen sich übrigens noch die Elsbeth und der Kari Welti, Diris und der Stefan und auch der Vorstand und Sängerinnen vom Trachtenchor Schlieren an. Liebe Annebeth, von Herzen alles Gute, Frieda. Liebe Worte also von der Frieda Gerber für euch, liebe Frau Grieder und auch mir von SRF Musikwelle. Wünsche euch von Herzen alles, alles Liebe und Gute und natürlich auch euch heute einen wunderschönen Tag.

Der Walter Scholz zusammen mit dem Hünsborner Quartettverein «Es klingt ein Lied». Und in den Gratulationen dürfen wir jetzt noch zu einem 99. gratulieren. Und das machen wir gerne. Wir gratulieren nämlich der Agatha Dietziker in St. Gallen-Kappel. Liebe Frau Dietziker, herzlichen Glückwunsch. Und für euch habe ich Post bekommen, und zwar aus Eschenbach von der Marlies Huber. Die schreibt uns im Namen von der Agathas Geschwister, der Paul, Rösli und Angie aus Neuseeland und aller Dietziker Verwandtschaft möchten wir dir, liebe Agatha Dietziker, ganz herzlich zum 99. Geburtstag gratulieren. Aufgewachsen seid ihr in Goldingen auf der Hutzeln, auf einem Bauernhof, als drittes Kind von 14 Kindern. Ihr habt Schneiderin gelernt, hat man uns da geschrieben, und seid jahrelang als Pfarrköchin im Einsatz gestanden, und zwar an verschiedenen Orten, unter anderem in Muhlen und zuletzt in Walde. Seit 10 Jahren dürft ihr jetzt im Alterheim Berg St. Gallen-Kappel wohnen. Wir sind sehr stolz auf dich, steht da weiter, dass du die Zahl 99 Jahre geschafft und erreicht hast. Wir wünschen dir alles, alles Liebe und Gute, viel Glück, viel Frieden, Zufriedenheit, Humor und weiterhin gute Gesundheit. Liebe Frau Dietziker, das wünschen wir euch auch von Herzen. Alles, alles Liebe und Gute an euch. Nur das Beste für die Zukunft und natürlich ebenfalls einen schönen Festtag.

0: in the Palace Gardens, SWF Unterhaltungsorchester. Und wir wären am Schluss von der heutigen Gratulationen. Die Jubilarinnen und Jubilare haben wir heute in der Sendung gehabt, nämlich Agatha Dietziker, St. Gallen Kappel. Sie feiert heute der 99. Tannenbeet Griedertz, Urdorf, darf heute den 97. Geburtstag feiern. Und haben wir noch zweimal einen 96. Gefeiert wird der Sur vom Röbi Meier und das Ersige vom Hans Bäni. Euch vielen von Herzen nochmal alles, alles Liebe und Gute. Habt heute einen wunderschönen Tag und ja, feiert schön und lasst euch gut gehen.
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0: 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Ihr könnt das machen über unsere Internetseite srfmusikwelle.ch.

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1: Ja, schon Haufen Jährli auf dem Buckel hat der Song da hier. Volare, aber immer noch wunderschön, der Domenico Modugno. Ja, und genau so tolle Musik könnt ihr ja immer wieder wünschen bei uns. 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

0: All I Ever Need Is You. Kenny Rogers und Dotti West.
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0: Ja, wir sind wieder mal in unser Archiv runter und hey, tolle Kabarett-Nummern für euch ausgraben. Ja, die beiden haben einen Haufen Nummern zusammen aufgenommen, der Walter Roder und der Hans-Jörg Bahl. Und heute hören wir sie, da sind die beiden im Gefängnis. Und was die zwei Sträflinge da so zu sagen haben, hören gerade selber.
2: Du? Hä? Wie lange bist du jetzt schon da in der Kiste?
3: 2
2: Tage?
3: Ja.
2: Merci. Und wie lange musst du noch bleiben?
3: 12
2: Jahr?
3: Monat.
2: Ja, ist immer noch mehr als genug. Warum?
3: Was, warum?
2: Ja, warum bist du
3: da? Zweck so lang.
2: Nein, ich meine, hast du etwas verbrochen?
3: Ja.
2: Was?
3: Fensterscheiben.
2: Nur drum?
3: Nein. Hat durchgelangt.
2: Durch die Scheibe?
3: Respektiv durch das Loch.
2: Klaut?
3: Scheint's.
2: Viel?
3: Aber fortgesetzt.
2: Ah, drum die 3 Jahre pasteurisierte Luft.
3: Drum?
2: Was?
3: Was, was?
2: Ja, was hast du geklaut?
3: Nicht. Halt geklaut?
2: Hey, ja, Geld, Touren, Brillante.
3: Vogelfutter.
2: Wie bitte?
3: Vogelfutter.
2: Für was?
3: Zum Essen. Für meine Wellensittich.
2: Ja, ja, ich nehme an, dass du nicht selber gefressen hast. Aber warum hast du denn das geklaut?
3: Alter, ein bisschen wenig verdient. 600 Stützli.
2: In der Woche?
3: Im Monat. Als Ausläufer in einer Tierhandlung.
2: Ja, ja, ist ja schon ein bisschen wenig.
3: Für mich und Mutter und Schwester. Wellensittich.
2: Hey, aber für was hast denn du Wellensittich? Ich habe ja auch keine.
3: Jeder Mensch hat etwas, was ihm Freude macht.
2: Ja, und dann?
3: Vertwitscht worden.
2: Wie?
3: Ja, der Papiersack hat ein Loch gehabt. Sonnenblumenkerne sind rausgefallen. Ich bin drauf ausgeschlüpft und in die Scheiben hineingefallen.
2: Ja, das ist natürlich gravierend.
3: Ja, da wäre noch gegangen, aber wo sie mich gefragt haben, warum dass ich die Scheiben kaputt gemacht habe, da habe ich gesagt, ich mache gar keine Scheiben kaputt, ich decke Vogelfutter stellen.
2: Ja, und dann hast du nicht bedingt bekommen, wegen Schwachsinn?
3: Nein.
2: Warum nicht?
3: Weil ich schon vorher die Wellensittich gestohlen habe. Ja, und Sie?
2: Was sind Sie?
3: Warum sind Sie da?
2: Justizirrtum.
3: Justizirrtum?
2: Ja, ein grauenhafter.
3: Ja, gibt's das?
2: Ah ja, und ob, schau mich an. Ich bin ein personifiziertes, quergestreiftes Fehlurteil. Ja, so eine Reihe ist das eine Gemeine. Und für so etwas zahle ich Steuern.
3: Ja, aber was ist denn passiert?
2: Weiss es auch nicht. Ist zu schnell gegangen.
3: Schnell?
2: Ja, ja, bei 160.
3: 160 was?
2: Kilometer.
3: Oh, ja, ja.
2: Ja, ja, für einen 7-Liter GT ist das gar nichts. Außerdem, mir ist es gar nicht so schnell vorgekommen.
3: Nein. Warum?
2: Ja, warum, warum? Hast du noch nie 12 Whiskyblasen?
3: Nein.
2: Ja, dann kommst du sowieso nicht raus.
3: Aber was ist denn passiert?
2: Habe ich mir eine Gutmütigkeit einen Stopp gerissen.
3: Stopp?
2: Ja, wegen einem 78-jährigen Volltrottel, nur weil er von rechts gekommen ist.
3: Ja, aber da muss man doch.
2: Ja, du, bei einem Lappen 60.

0: Macht rund 13.
1: Ja, ist halt vielleicht gleich etwas am Aberglauben.
0: Ein Blödsinn. An den Richter liegt's. Die können selber nicht Auto fahren, die Knusti. Können sich nicht in die Psyche vom Sportwagenfahrer versetzen, verstehst du? Das ist Zauberei.
1: Ja, aber wie lange sind sie denn schon da?
0: Seit gestern.
1: Und wie lange müssen sie bleiben?
0: Bis morgen.
2: Ja, was so zwei Sträflinge Angst zu erzählen haben, reingelassen haben wir in die Nummern von Walter Roderer und dem Hans-Jörg Pahl.
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2: Jeden Donnerstagmorgen haben wir so eine Kabarett-Perle für euch parat. Und ich bin schon gespannt, was wir heute in der Woche wieder haben und was etwas zu lachen gibt.

Ja, ich sage so immer, nur sollte man etwas dafür tun. Jetzt muss der Bauch weg, jetzt Trio Höchster da auf der SRF Musikwelle. Weiter geht's hier bei uns nach den 10 Nachrichten mit dem Christian Salzmann. Unter anderem bei ihm das Thema die Finanzen nach der Pensionierung. Also unbedingt dranbleiben hier bei uns. Schön war es, euch durch den Donnerstagmorgen zu begleiten. Mein Name ist Joel Gilgen. Habt's gut, bis gleich und auf Wiederhören.

0: Die Nachrichten von SRF um 10 mit Simon Richle. Bei den neuesten Luftangriffen der USA auf den Iran sind 14 Menschen getötet worden. Das sagen die iranischen Behörden. Weitere 78 seien verletzt. Das US-Militär hat in den letzten zwei Nächten Ziele im Iran angegriffen. US-Präsident Donald Trump erklärte, die Angriffe seien eine Vergeltungsmaßnahme, weil der Iran Schiffe in der Straße von Hormuz beschossen habe. Iranische Staatsmedien berichten, dass wegen der US-Angriffe auch die Eisenbahnstrecke zwischen der Hauptstadt Teheran und Mashhad unterbrochen sei. In Mashhad ist heute die Beisetzung des ehemaligen obersten iranischen Führers Ayatollah Ali Khamenei geplant. Der Iran hat auf die US-Angriffe reagiert und mehrere Golfstaaten beschossen, die mit den USA verbündet sind. Wer viel an der prallen Sonne arbeitet, zum Beispiel auf dem Bauernhof oder als Dachdecker, hat ein höheres Risiko, einmal an Hautkrebs zu erkranken, insbesondere ohne guten Sonnenschutz. Hautkrebs wegen der Arbeit, das werde immer häufiger bei der Unfallversicherung gemeldet, schreibt die Versicherungsgesellschaft Suva. Im Jahr 2024 hat die Suva 137 solche Fälle anerkannt, fast fünfmal mehr als noch 2020. Bei den Menschen wachse das Bewusstsein, dass Hautkrebs eine Berufskrankheit sein könne. Immer mehr Menschen würden Hautveränderungen ihrer Unfallversicherung melden. Und jetzt noch in die Wirtschaft. Kleine und mittlere Unternehmen in der Schweiz haben Sorgen. Das zeigt eine Umfrage des Versicherungskonzerns AXA Schweiz. Auf der Sorgenliste der KMU weit oben stehen etwa steigende Kosten, dass der Konkurrenzdruck größer werde und dass die Loyalität der Kundinnen und Kunden abnehme. Trotzdem ist die Mehrheit der befragten KMU insgesamt zuversichtlich, wenn es um ihre Zukunft geht. Und auf dem Stellenmarkt in der Schweiz waren zuletzt weniger Stellen ausgeschrieben als noch Anfang Jahr. Das meldet der Stellenvermittler Adecco. Er hat die Statistik zusammen mit der Uni Zürich gemacht. Je nach Branche sei die Lage aber unterschiedlich. In Gesundheitsberufen beispielsweise gibt es deutlich mehr offene Stellen. Ein Blick auf die Börsendaten von SIX. Der Swiss Market Index liegt im Moment bei 14.199 Punkten, ein Plus von 0,2%. Der Euro wird zu 92,20 Rappen gehandelt und der Dollar kostet 80,62 Rappen. Das Wetter heute sonnig und heiß bei 29 bis 34 Grad. Das waren Nachrichten von Radio SRF. Verantwortlich war Lukas Siegfried.
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2: Jawohl, heiss ist im Land und heiss wird es jetzt auch gerade musikalisch mit dem Dieter Dornig und der Gin Wild Berry Lippen. Am Mikrofon der Christian Salzmann. Grüezi miteinander und herzlich willkommen hier bei uns.
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1: Das ist Filmmusik, der Eric Idle und die Monty Python-Truppe mit «Always look on the bright side of life» aus dem Monty Python-Film «The Life of Brian». Das ist SRF Musikwelle 13.10. Jetzt gibt es Schlager mit der Irene Scheer. Und sie ist doppelsprachig aufgewachsen, die Irene Scheer, aber gehören du es nicht. Sie redet so perfekt Deutsch, wie sie eben Englisch redet. Der Vater ein Engländer und die Mutter ein Deutsche. Wir hören sie mit «Ach, lass mich noch einmal in deine Augen».

0: Geraldine Olivier, nimm dir wieder einmal Zeit. Ja, gute Idee, Zeit nehmen. Montagabend sollten Sie das machen.
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0: Ja, meine Damen und Herren, ich darf Sie einladen an See, an vier Altstädtersee genauer, Montagabend auf Weggis beim Musikpavillon Kurplatz. Zusammenhöckeln, etwas Kühles trinken und Musik hören dazu. Der Akkordeonist der Stefan Schwarz der lädt ein zu seinem zweistündigen Open-Air-Konzert mit seinem Hightech-Instrument, mit seinem Hightech-Akkordeon. Er spielt alte Schlager, Evergreens, Tangos, Volksmusik, Klassisches und noch vieles mehr. Und Sie hören, das ist ganz eine entspannte Sache und das ist auch gut so, weil wer will denn bei diesen Temperaturen schon rumzabbeln am Abend? Treffpunkt Musikpavillon Kurplatz am See Zweggis. Morgen 2 Stunden Konzert mit dem Franz Schwarz und seinem speziellen Akkordeon. Kostet tut das Ganze übrigens nichts. Weitere Informationen zu dem Konzert, das gibt es auf dem Internet auf franz-schwarz.ch. franz-schwarz.ch.
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Ja, die Miss Helvetia hat das gut gemacht. Ist sie also ganz jung, alt ist sie eh noch nicht, ist sie dort ins Welsch gegangen und hat eben Welsch gelernt. Und hat dann auch noch ein anderen Schlag Leute kennengelernt. Das wird ja auch immer gerade damit geliefert, wenn man noch einmal hergeht und Sprache lernen. Den Röstigraben haben wir gehört, um 10:30. Der René Giessen ist jetzt bereit und nachher dann Stefanie Hertel. Das ist sie, die das Dirndl eingetauscht hat gegen Cowboy-Stiefeli und Lederjäckli. Und wir hören aber etwas an, was eben mit dem Dirndl noch auf die Bühne gekommen ist. Und morgen geht's weiter.

0: Ja, die Wildecker Herzbuben sind eben nicht nur die beiden ziemlich übergewichtigen Typen gewesen, die so Holder Musik gemacht haben, sondern sie haben das Erichs gesungen. La Pastorella, die Chefin von Val Gardena. Die Wildecker Herzbuben am 17 vor 11.
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0: Ja, da geht es heute wieder ins Berner Oberland. In die Berge nördlich vom Thunersee, dort weit oben auf den Alpen. Da hat ein Alper von manchem Jahr scheint etwas erlebt, das man schier nicht glauben kann. Der Sagenverzähler, der Andreas Sommer.
2: Die Bergfrau im Schafloch. Auf der Alp Oberberg, hinter der Spitze Flut Sigriswil, hat einst ein junger Bursch durch den Sommer zu Fee geäumt. Er hat seine Aufgaben so ernst genommen und seine Tierchen so gern gehabt, dass er voran am Mittag ein Rungli zu ihnen auf die steinige Matte verweilen ist. Mal an einem heissen Tag ist er ein bisschen unter den Tannen gelegen, für ein Rungli zu nüten. Da hat ihn aber die Müde ein bisschen übernommen und er ist eingeschlafen. Im Traum hat er eine freie Stimme gehört, vom Rothorn her näher gekommen. Als er unter ein ist zu sich gekommen und hat aufgehört, hat ihm die Stimme gegen noch in den Ohren gesungen. Ganz verschmiert hat er aufgeschaut und gesehen, wie eine schöne Jumpfer in einem klarig weissen Gewand seine Leitkuh hat eine silberige Glocke umgehängt. Göb die Frau war fertig gewesen, hat sie sich am Bursch zugekehrt und ihm ein Lächeln zugeworfen. Das ist dem Mann auch durch und durch. Auch kein Wort hat er vorgebracht und in einem fort gestillte Augen gemacht. Sie hat ihn dann über die Hand genommen und ihm gesagt, er soll mit ihr gehen. Ungeschochen ist er mit dieser unbekannten Marei an einem Flurbang nah, gegen ein Schafloch zu. Das ist eine grosse Hölle unter dem Rothorn auf der Justistalseite, was früher bis weit in Heumonnetichen Eiszäpfen hatte. Zwischen diesen

0: Hof ist ein lauteres Brünneli in einen Kristalltrag eingegrünnelt. Dort sind ein Krug und zwei schön verkremenzelte Becher gestanden. Auf dem einen war in schönen Lettern geschrieben «Erinnern» und auf dem anderen «Vergessen». Die Bergfrau hat ihrem Gast im zweiten von diesen beiden Bechern einen Willkommenstrauch kremenzelt und geheissen, einen tollen Schluck davon zu nehmen. Ob der Kühe die Rüstung gelehrt hatte, hat er alles vergessen, was er bis dahin hatte in sich gehabt. Nicht einmal mehr seinen Namen hätte er bekannt. Nicht, wer seine Eltern waren, wo er herkam und was er auf dem Berg oben eigentlich hätte zu tun gehabt. Er war nur noch Sinn, bei dieser Frau in diesem Zauberschloss zu bleiben. Die Bergfrau hat ihm ein Wunder über das andere aufgegeben. Sie hat ihn eingeweiht in manches Geheimnis, wo hinter den Hülschen der Welt unerkannt seinen Lauf nimmt. Und wenn er nicht einmal in einer Nacht etwas Besonderes hat geträumt, wäre der Mann auch dort drinnen geblieben, bis ans Ende von allen Zeiten. Im Traum ist ihm aber das Herdengeläut von seinen Kühen vorgekommen und er hat die Stimme von seinem Mütti gehört, die er beim Namen gerufen hat. Als er kurz darauf um eine Besinnung bekommen hat, ist ihm auf das Mal klar gewesen, wer er sei. Und dass er sein Fee einfach hat draussen zurückgelassen. Jetzt ist der wie ein Blitz. Ist der aufgeschnusset und hat kein Bleibis mehr im Schloss. Eins kurz ist er davon und hat sich draussen zu dem Brünneli vorgeschlagen. Dort hat er den anderen Becher gefüllt und hat daraus getrunken. Dort, wo Erinnern ist drauf gestanden. Da ist ihm dort zu gerechtem alles um aufgegangen, was er vergessen hatte. Ohne zu sagen, ist er um zurück auf den Weg von aus dem Schlosstor raus. In dem Moment hat er eine Frauenstimme gehört, die hinter ihm geäussert hat. So laut und verzweifelt, dass es den Mann geschudert hat. Nach ein paar Schritten ist es ihm schwarz geworden von den Augen und er ist wie in ein tiefes Loch runtergefallen. Als er rum ist zu sich kam, hat er geschlottert wie ein Aspigslaub. Es war feister um ihn herum. Er ist zuhinterst hinter im Schafloch gelegen. Zwischen all diesen Eiszäpfen war er, halb erfroren und taub. Mit letzter Kraft hat er sich gerodet und hat das gefrorene Grab hinter sich gelassen. Die Sonne über dem Justistal hat ihm die Lebensgeister geweckt und er ist heute auf den Oberberg zu seiner Ware schauen, ob alles noch im Kreis sei. Dort oben hat er aber fremde Tiere angetroffen und einen unbekannten Kerl, der sie gehirtet hat. Im Gespräch mit dem Mann ist es hier rausgekommen, dass hier oben vor bald 50 Jahren einer sei verschwunden, ohne dass man auch nur eine Spur von ihm hätte gefunden. So lang war der also bei der Bergfrau. Da hat er eine lange Zeit angepackt, wo er seine Lebtung nicht mehr von sich lassen.
1: Ja, verständlich, wenn statt das kurze Snickerli gerade 50 Jahre von der Bildfläche verschwindet. Das kann man einmal sicher nicht einfach so wegstecken.
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1: Der Sagenverzähler und Autor Andreas Sommer hat uns die Sage erzählt von der Bergfrau vom Schafloch.

0: schönen Abschluss von dieser Stunde. Der Fabio Mignola haben wir gehört. Mit Amor di Cinese. 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
1: Die Nachrichten von SRF um 11 mit Simon Rechle. Immer mehr Strom in der Schweiz stammt aus Solaranlagen. Das zeigt die jährliche Solarstatistik des Bundes. Auch letztes Jahr hat es bei der Photovoltaikleistung wieder einen deutlichen Zuwachs gegeben, um über 15%. Aber der Ausbau von Solaranlagen hat trotzdem an Schwung verloren. Die Leistung aller Solaranlagen, die 2025 neu verkauft worden sind, ist weniger hoch als die Leistung aller neuen Anlagen 2024. Das ist das erste Mal seit 7 Jahren, dass der Solarausbau weniger schnell gewachsen ist als noch im Jahr davor. Insgesamt haben Solaranlagen letztes Jahr fast 14% des Schweizer Stromverbrauchs abgedeckt, so viel wie keine andere erneuerbare Energiequelle, schreibt der Branchenverband Swiss Solar. Wer viel an der prallen Sonne arbeitet, zum Beispiel auf dem Bauernhof oder als Dachdecker, hat ein höheres Risiko, einmal an Hautkrebs zu erkranken, insbesondere ohne guten Sonnenschutz. Hautkrebs wegen der Arbeit, das werde immer häufiger bei der Unfallversicherung gemeldet, schreibt die Versicherungsgesellschaft SUVA. Im Jahr 2024 hat die SUVA 137 solche Fälle anerkannt, fast 5-mal mehr als noch 2020. Bei den Menschen wachse das Bewusstsein, dass Hautkrebs eine Berufskrankheit sein könne. Immer mehr Menschen würden Hautveränderungen ihrer Unfallversicherung melden. Und jetzt in die Wirtschaft. Kleine und mittlere Unternehmen in der Schweiz haben Sorgen. Das zeigt eine Umfrage des Versicherungskonzerns AXA Schweiz. Auf der Sorgenliste der KMU weit oben stehen etwa steigende Kosten, dass der Konkurrenzdruck größer werde und dass die Loyalität der Kundinnen und Kunden abnehme. Trotzdem ist die Mehrheit der befragten KMU insgesamt zuversichtlich, wenn es um ihre Zukunft geht. Und auf dem Stellenmarkt in der Schweiz waren zuletzt weniger Stellen ausgeschrieben als noch Anfang Jahr. Das meldet der Stellenvermittler Adecco. Er hat die Statistik zusammen mit der Uni Zürich gemacht. Je nach Branche sei die Lage aber unterschiedlich. In Gesundheitsberufen beispielsweise gibt es deutlich mehr offene Stellen. Die deutsche Schriftstellerin Christine Wunicke erhält den diesjährigen Georg-Büchner-Preis. Das gibt die Deutsche Akademie für Sprache und Dichtung bekannt. Wunicke erhalte den Preis für ihr überraschendes und souverän konzipiertes Erzählwerk, begründet die Jury. Zu ihren bekannteren Romanen gehören «Die Dame mit der bemalten Hand» und «Wachs», mit denen sie auch auf der Shortlist des Deutschen Buchpreises stand. Der Georg-Büchner-Preis gehört zu den wichtigsten literarischen Auszeichnungen im deutschsprachigen Raum. Er ist mit 50.000 Euro dotiert und wird im Oktober überreicht. Und damit noch der Blick aufs Wetter. Sonnig und heiß heute bei 29 bis 34 Grad. Das waren Nachrichten von Radio SRF. Verantwortlich war Jan Grüebler.
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0: Den Rentnerinnen und Rentner in der Schweiz geht es im Grossen und Ganzen nicht schlecht. Etwas mehr wie 3/4 kommen gut über die Runden. Aber die anderen, die eben nicht.
3: Rund etwa 20% tatsächlich müssen sehr gut schauen, dass das Geld reicht oder respektive als Ankäufe betrachtet werden.
0: Sagt der Peter Buri Vollat von der Prosenec Tutte. Jede oder jede Fünfte ist das also. Und das in der reichen Schweiz. Das muss man sich mal vorstellen. Also, schauen wir genauer her. Das machen wir im Seniorenmagazin in etwa 15 Minuten. Und jetzt gibt es erst eine wunderbare Nummer. Das Original ist von den Platters. Only You aus dem 55. Wir hören aber die Version von Ambros Silos. Am Mikrofon der Christian Salzmann. Grüezi miteinander.

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Dagmar, I won't cry my heart out over you. Um 10:15, das ist jetzt nämlich gerade. Darf man fragen, wie viel verdienen Sie? kommt man nicht so viel gestellt über die Frage, oder? Sagen wir mal 8'000 Franken. Das ist ein schöner Lohn, würde ich mal meinen. Jetzt, wenn Sie auf Pension zugehen, dann ist ja das auch schön, oder? Ein ganzer Haufen Leute freut sich drauf, die meisten eigentlich. Was viele aber nicht auf dem Radar haben, das Einkommen geht dann runter. Und wissen Sie, wie viel? Eben, mit diesen 8'000 Franken geht es dann plötzlich runter auf noch etwa 4'800. Ja, und mit dem muss man jetzt rankommen, weil die Ausgaben, die sinken ja nicht per se. Vielleicht ein bisschen, oder? Man muss nicht mehr auf die Arbeit fahren, muss auch nicht mehr auswärts essen. Aber sonst hat man dann auch Zeit, um mehr zu kaufen. Und ganz viele Leute kommen nicht zu Gang mit dem. Und über das reden wir jetzt gerade im Seniorenmagazin.

0: ist eine grosse Nummer von Elvis, Love Me Tender. Und das Hansen-Quartett hat es auf Deutsch gemacht. Immer wieder liebe ich dich. Und damit sind wir beim Seniorenmagazin hier auf der SRF Musikwelle. Und da geht es um einen grossen Einschnitt im Leben, nämlich den Schritt ins Leben als Rentnerin oder Rentner. Und das ganz gleich, ob man die neue Freiheit jetzt geniesst oder nicht so gut schlagkommt damit, oder auch wenn man lieber noch im Job weitergearbeitet hätte. Ein grosser Einschnitt ist es aber auch nicht nur persönlich, sondern auch finanziell. Da kann man und sollte man sich rechtzeitig darauf vorbereiten. Das haben wir ja schon im letzten Seniorenmagazin hier auf der SRF Musikwelle sehr betont. Aber auch dann kommen viele Neurentnerinnen und Neurentner auf die Welt, sagt Peter Buri-Vollat von der ProSenectute.
1: Man kann schon sagen, dass eher prinzipiell unterschätzt wird, wie viel Geld das man zur Verfügung hat. Oder wenn wir jetzt annehmen, wir haben 60% vom Einkommen, das man beim letzten ordentlichen Lohn als im Erwerbsleben bekommen hat, das ist schon ein massiver Einschnitt. Und 60-70% vom aktuellen Einkommen, ja, da muss man sich gut überlegen. Zudem ist man sich vielleicht auch einfach gewöhnt, dass man jeden Monat einen Lohn überkommt.
0: Und damit man eben da nicht reinläuft, gibt es einen ganz simplen Tipp, nämlich das gute alte Milchbüchli. Das zeigt dann schnell und ganz plastisch, ob und wie man als Rentnerin oder Rentner bei den Finanzen über seine Verhältnisse lebt.
1: Auch im Pensionsalter macht es vielleicht Sinn, dass man am Anfang ein Budget führt, dass man wirklich die Ausgaben im Griff hat. Das ist durchaus spannend, dass man mal sieht, wie das jetzt läuft mit eben weniger Geld zur Verfügung. Wir stellen auch fest, dass am Anfang vielleicht ein bisschen tendenziell zu viel Geld ausgegeben wird, weil man sich ein höheres Einkommen gewöhnt ist.
0: Ja, und je nachdem liegt es dann bei vielen Leuten am nächsten, dass man ein bisschen vom Gesparten geht, abzuwacken. Hey, ja, für etwas hat man schliesslich das ganze Arbeitsleben lang gespart, oder? Aber das ist im Fall sehr gefährlich, sagt der Peter Buri.
1: Unbedingt schauen, dass man nicht Kapital aufbraucht, oder? Wenn man jetzt merkt, ah, jetzt reicht es nicht ganz für alles, was ich schon immer hatte, und dann gehe ich auf meine Ersparnisse los, sondern das wirklich gut schauen und nicht schnell das angesparte Kapital aufbrauchen.
0: Weil gerade im Alter, da gibt es vieles, was man nicht voraussehen kann. Wenn plötzlich gesundheitliche Kosten auf einem zukommen und die Finanzierung auf den Kopf stellen, dann ist man dann froh, wenn man noch ein gutes Polster auf der Seite hat. Und noch ein Punkt, die frischgebackene Rentnerinnen und Rentner gerne mal vergessen.
1: Auch im Pensionsalter zahlt man Steuern. Also die Steuern nicht vergessen, die kommen irgendwann schon wieder.
0: Genau, Steuern zahlen, das muss man. Da führt definitiv kein Weg daran vorbei. Was man aber nicht muss, was aber gleich immer wieder mal vorkommt, dass die liebe Verwandtschaft, dass die kommt und die Hohlhand macht.
1: Das Geld, das ihr habt, das ist euer Geld. Also das Geld, das ihr aus der Pensionskasse habt, das ihr aus der AV habt, das habt ihr verdient. Da hat eigentlich niemand einen Anspruch drauf. Natürlich möchte man gerne etwas hinterlassen, aber auch die Kinder haben da keinen Anspruch drauf. Es geht darum, dass man zuerst selber einen schönen Lebensabend haben kann und unbedingt so ansprechen, weil es ist nicht Pflicht, etwas zu vererben. Es ist schön, wenn man etwas vererben kann, aber das ist nicht Pflicht.
0: In so einer Situation, aber auch ganz generell, sollte man sich nicht unter Druck setzen als Rentnerin oder Rentner, wenn man in Finanzangelegenheiten nicht mehr durchsieht. Oder sieht, dass man mit dem Geld eben nicht mehr durchkommt.
1: Wenn man Fragen hat, wenn man überfordert ist, unbedingt sofort Hilfe holen. Das ist ganz wichtig. Nicht zu lange warten. Das ist nicht peinlich, es ist kompliziert. Man muss mit dem können umgehen. Da kann man jederzeit zu ProSenectute gehen. Wir beraten hier kostenlos und machen saubere Budget. Schauen allenfalls, ob man vielleicht sogar noch Ergänzungsleistung überkommt. Also nicht zu lange zuwarten, sondern sofort Hilfe holen.
0: Das sagt Peter Buri-Vollat von der ProSenectute. Und ja, Ergänzungsleistungen und Zusatzrenten, Unterstützungsangebote und Schuldenmanagement. Die Themen, die schauen wir auch noch in den nächsten Seniorenmagazinen an, die es bei uns gibt. Jeweils nachzuhören auch auf srfmusikwelle.ch.

Kapelle Sentisblick und der Max im Bett um 3:30 Uhr. Es war eine Nummer. Und was für eine. Also nicht unbedingt, was die Körpergröße anbelangt. Sie war ja gerade einmal 1,59 groß gsi, aber musikalisch. Lost in Friends, Total Eclipse of the Heart oder natürlich It's a heartache. Nothing but a heartache. Bonnie Tyler, sie hat anfangs von den 80er Jahren ihre ganz grossen Hits gehabt. Ist aber auftreten immer wieder und hätte eigentlich in diesem Jahr sogar wieder auf Tour wollen. Ja, und Sie können sich ja schon denken, was jetzt kommt, oder wenn ich da in der Vergangenheitsform rede. Bonnie Tyler, sie war schon länger im Spital, sie hatte mehrere Notoperationen, ist im künstlichen Koma gelegen. Dann hat es aber wieder besser ausgesehen, sie ist aufgewacht und jetzt kommt vor ein paar Augenblicken die Meldung über die Agentur, Bonnie Tyler ist gestorben, im Alter von 75. Man hört jetzt die kleine, ganz grosse Frau an, mit einem von ihren ganz grossen Hits. Bonnie Tyler, It's a Heartache.

grosse Bonnie Tyler, die dank ihrer reibeisen Stimme eben auch so bekannt worden ist. «It's a Heartache» haben wir gehört, am 7 Minuten nach der halben 12. Bonnie Tyler, gestern Abend habe ich jetzt noch gerade gelesen, da in der Agenturmeldung, gestern Abend dann doch unerwartet gestorben, nachdem sie ja besser ausgesehen hat eigentlich, nachdem sie eben monatelang im künstlichen Koma gelegen ist und zeitweise wieder daraus verwacht ist.

0: Geschwister Hoffmann, heute wollen wir leben. Das Kloster Maria Stein im Solothurner Schwarzbubenland ist nach Einsiedeln der zweitwichtigste Wallfahrtsort der Schweiz. Bekannt für seine Marienkapelle in einer Grotte unter dem eigentlichen Kloster mit seiner Basilika, der Klosterkirche. Man kann in der Gegend um das Kloster herum auch wunderbar wandern. Der SRF-Autoreporter Marcel Henny ist auf Mariastein gereist und hat einen getroffen, der ihm dann doch nicht ganz unbekannt vorkommt ist.
1: Da wird man grüßt mit Glocken geläutet. Und da kommt er, da sehe ich ihn schon vor mir, den Mariano Tschuor. Guten Morgen. Hoi, Mariano, hoi. Freut mich. Mariano Tschuor, das war doch mal etwas mit dem Fernsehen.
2: Genau.
1: Wie kommst du jetzt hierher?
2: Das ist 1994 auf dem Platz, der jetzt neu gestaltet ist. Und da habe ich eine Besuch-Insendung gemacht im Rahmen von so volkskulturellen Sendungen. 94. Und ab dem bin ich regelmäßig auf Maria Stein gekommen, meine Batterien aufladen. Und ab 18. Oktober 18 bin ich dann hier als Leiter vom Projekt Aufbruch in Zweite, Maria Stein 2025, wo beinhaltet tut, wie kann man das Klosterdorf, den Wallfahrtsort, wie kann man das in Zukunft bringen, wenn es auch weniger Mönche hat. Und diese Tätigkeit habe ich bis Ende vom letzten Jahr gemacht.
1: Eben, man muss vielleicht schon sagen, es ist nicht ganz einfach, so Klosteranlagen und Kloster am Leben zu erhalten. Weil eben, es gibt immer weniger Mönche.
2: Ja, Kloster ist eigentlich schon ausgerichtet, dass man Nonnen oder Mönche hat, also eine Ordensgemeinschaft. Wir gehen immer noch davon aus, dass es sehr viele muss sein. Aber wir sehen in der Geschichte, sind oft die Klöster mit 2-3 Leuten bemannt oder befraut gsi und die haben das dann auch weiterführen können. In Mariastein ist es noch speziell, weil die Wallfahrt da ist, der Pilgerort zu der Mutter Gottes, und es kommen jährlich 250'000 Leute hier an und die müssen empfangen, betreut, willkommen geheissen, und es muss auch wie jetzt am 9 Uhr morgen jeden Tag ein Gottesdienst und ein Mittagsgebet, Nachmittagsgebet, das muss gewährleistet, weil das macht ja auch so einen Ort aus, ein Ort des Gebetes.
0: Sagt der Mariano Tschuor. Er ist Projektleiter Maria Stein 2025. Das ist ein Projekt, das das Kloster in Zukunft führen soll. Er hat Marcel Henny dann auch in die berühmte Grotte runtergeführt.
2: Wir gehen jetzt ins Herzstück von Maria Stein.
1: Wir gehen jetzt wirklich in den Felsen runter. Jetzt gehen wir hier rund 60 Schritt durch. Und dann sind wir in einer natürlichen Felsenhöhle, wie es in den Büchern steht.
3: Oh ja, da sieht man zum Fenster aus, da sieht man richtig, man ist in den Felsen. Unten ist die Strasse, ein Wald. Man sieht überall fantastisch. Und dann da, wie das ausgeschmückt ist, die Standorte. Also,
1: ja, die Kirchenfahne.
3: Ja, ja.
1: Da sind wir in der Gnadenkapelle im Felsen mit dem sogenannten Gnadenbild. Das ist eine sitzende Madonna mit dem Jesuskind aus dem wahrscheinlich Anfang 17. Jahrhundert. Man kann es nicht genau datieren. Sie hat über 30 verschiedene Kleider. Ja. Und dann je nach Liturgie und Kirchenjahr dann angelegt wird. Jetzt hat sie ein Weisses an. Und dann hat sie auch zwei Kronen. Sie ist gekrönt worden, genau vor 100 Jahren. Aha, ist das passiert. Ja. Und darum haben wir dieses Jahr auch ein besonderes Jahr, wo wir verschiedene Veranstaltungen machen unter dem Titel «Eingeladen bei Maria».
3: Also wir sind jetzt wieder unterwegs. Ich durfte noch einen Kaffee trinken mit dem Mariano. Und jetzt gehen wir eben in die Basilika,
1: die
3: du eben
1: erklärt hast. Basilika. Und die Erhebung von dieser Klosterkirche zu einer Basilika, die ist genau vor 100 Jahren passiert.
3: Darum haben wir eben das Jubiläumsjahr jetzt dieses Jahr.

0: eine Messe und wo dann Pilgerinnen und Pilger hierher kommen.
1: In Einsiedeln ist es ja ähnlich, genau.
0: Man kann die Basilika von Maria Stein niemals mit der Klosterkirche von Einsiedeln vergleichen. Im Vergleich zu Einsiedeln ist Maria Stein eine Kapelle, auch in der Ausstattung. Das ist wohl barock, aber es ist kein grosser Prunk, sondern es ist die heimische Dekoration, auch was das Getäfer anbelangt, das haben die Brüder gemacht, wo bei der Hochaltar natürlich schon ein bisschen mehr ausgeschmückt ist.
2: Zeit der Mariano Tschuor, der Marcel Hennida begleitet hat. Der Mariano Tschuor ist ehemaliger Moderator und Redakteur vom Schweizer Fernsehen. Und er ist seit ein paar Jahren Projektleiter für Maria Stein 2025. Mit dem will man die ganze Klosteranlage in Zukunft führen.

habe gemeint, ich kenne schon alles von Udo Jürgens. Das ist aber nicht so. Das ist jetzt wirklich Neuland für mich auch. Der Udo Jürgens und «Mein Baum». Eine Nummer aus dem Jahr 2000. Stösser auf Musikwelle, 5 vor 12 Uhr.

Kapelle Walter Grimm und der Willy Wallotte mit Klein Regina am 3 vor 12 inzwischen. Ich habe Ihnen vor etwa einer halben Stunde gesagt, dass Bonnie Tyler gestorben ist. Die grosse Pop-Rock-Sängerin aus den 70er und 80er Jahren, vor allem aus selber Zeit. Jetzt haben unsere Kollegen von der Internetredaktion noch einen Eintrag gemacht, einen schönen, finde ich, wo es sich lohnt, rasch vorbeischauen. Es hat einen Haufen Bilder von der Bonnie Tyler und natürlich auch Musik und Videos von ihr, wo man einfach die unvergleichliche Stimme dann eben immer wieder hört und sofort erkennt. Auf srf.ch.

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1: Die Nachrichten von SRF um 12 mit Simon Richle. Immer mehr Strom in der Schweiz stammt aus Solaranlagen. Das zeigt die jährliche Solarstatistik des Bundes. Auch letztes Jahr hat es bei der Photovoltaikleistung wieder einen deutlichen Zuwachs gegeben, um über 15%. Aber der Ausbau von Solaranlagen hat trotzdem an Schwung verloren. Die Leistung aller neuen Solaranlagen von 2025 ist weniger hoch als die Leistung aller neuen Anlagen 2024. Das ist das erste Mal seit 7 Jahren, dass der Solarausbau weniger schnell gewachsen ist als im Vorjahr. Die Ukraine hat mit Drohnen russische Ölanlagen in mehreren Regionen angegriffen. In einem Öllager in Twer, nördlich von Moskau, ist ein Feuer ausgebrochen. Im Süden Russlands brennt ein weiteres Öllager nach einem ukrainischen Drohnenangriff. Und im Asowschen Meer bei der Halbinsel Krim brennen mehrere Tankschiffe. Alle diese Brände sind von den russischen Behörden bestätigt worden. Die Ukraine greift immer wieder Ölanlagen an und schädigt damit die Treibstoffversorgung in Russland. Die britische Sängerin Bonnie Tyler ist gestorben, im Alter von 75 Jahren. Tyler ist in einem Spital in Portugal verstorben. Bonnie Tyler stand 5 Jahrzehnte auf der Bühne und hat mit ihren Popsongs mehrere Generationen geprägt. SRF Musikredaktorin Gisela Feutz.
2: Mit diesem Song gelang Bonnie Tyler 1977 der internationale Durchbruch. Große Gefühle, das konnte sie. Bonnie Tyler kam 1952 in Wales zur Welt. Eine Stimmoperation Anfang 20 hat ihr die raue Stimme beschert, die zu ihrem Markenzeichen werden sollte. Die Stimme berührt, weil vieles mitschwingt. Verletzlichkeit, aber auch Mut und Entschlossenheit. Bonnie Tyler veröffentlichte zeitlebens 19 Studioalben, tourte weltweit und stand auch mit über 70 immer noch auf der Bühne. Pensionierung, das sei für sie kein Thema, sagte sie vor 4 Jahren.
3: No, I will never retire. As long as I'm healthy, I will be out doing shows.
2: Doch nun wollte die Gesundheit nicht mehr. Bonnie Tyler war eine Rockpoetin mit Herz und Kratzspuren. Gerade weil ihre Stimme vermeintlich unperfekt klang und gerade weil sie manchmal sang, als hätte sie jedes Gefühl schon zu oft erlebt, werden ihre Songs noch lange in guter Erinnerung bleiben.
1: Der Beitrag zum Leben von Bonnie Tyler von Gisela Feutz. Der Blick auf die Börsendaten von SIX. Der Swiss Market Index liegt im Moment bei 14.171 Punkten und ist damit im Vergleich zum Vortag unverändert. Der Euro wird zu 92,25 Rappen gehandelt und der Dollar kostet 80,69 Rappen. Das Wetter heute und morgen ist es sonnig und heiß bei 29 bis 34 Grad. Das waren Nachrichten von Radio SRF. Verantwortlich war Jan Grüebler.
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0: Ich heiße Sie herzlich willkommen hier in diesem Donnerstagmittag. Ich hoffe, es gibt etwas Gutes auf den Teller bei Ihnen. Bei uns gibt es etwas Gutes auf die Ohren, nämlich mit Melanie Bayer und dem Kurt Elsasser. Shine on! Am Mikrofon der Christian Salzmann. 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

Duo Alpengrauf und Glück gehabt, am Viertel ab 12 Uhr auf der SRF Musikwelle. Es gibt doch für alles Experten, oder? Es gibt so die Jutti-Experten, die haben noch nie eine Böle von euch gesehen. Oder selbst genannte Polit-Experten, die aber noch nie in einer Sitzung von einem Parlament waren. Und so gibt es auch einen ganzen Haufen Musikexperten. Der Roger De Wynn ist so einer. Unser Schlagerexperte, nur da gibt es einen Unterschied. Der weiss dann schon, von was er redet. Ja, weil er ja selber Musik macht. Der kennt das als Geschäft. Und über das, was er redet, da weiss er eben Bescheid. Jetzt kommt sein neuester Wurf, Nathalie. Da kommt er, der Roger De Wynn.

Ich weiss nicht, wie viel hundertmal ich die Melodie schon gehört habe, aber verleiden tut sie mir gleich nie. Der El Hirt und Java. Gehört auf der SRF Musikwelle um 12:30. Um 12:30, meine Damen und Herren, gibt es bei uns die ausführlichen Nachrichten im Rendezvous am Mittag. Und bis dahin noch der Peter Kraus. Unverwüstlich, kann man glaube ich schon sagen. Gut, er ist auch älter geworden, das ist ja klar. Aber er gibt immer noch Konzerte. Nächstes Mal im August habe ich gesehen. Ein Souvenir hören wir jetzt. Das ist ein Schlager aus dem 63. Und nachher der Abschluss bis zum 12:30 machen wir dann mit etwas, wo ein bisschen Ferienstimmung aufkommt. Nämlich mit dem Medley Bella Italia von der Baden-Badener Philharmonie.

0: 12.30 Uhr, Rendezvous. Die Mittagsinformationen von Radio SRF. Trauerfeier mit Symbolcharakter. Irans Ayatollah wird beigesetzt. Welche Botschaft wollen die Revolutionsgarden verbreiten? Versprechen mit Fragezeichen. US-Präsident Trump verspricht dem ukrainischen Präsidenten die Lizenz für Patriot-Raketenabwehrsysteme. Wie viel ist dieses Versprechen wert? Angst vor den Ewigkeitschemikalien. Die Bevölkerung in der Schweiz wünscht sich ein PFAS-Verbot. Frauen in der Forschung. Einst ein Hindernislauf, erinnert sich die Astrophysikerin Katrin Altweg.
1: Ein Professor hat mir mal gesagt, dass ich mit den Einfachfragen beim Examen wüsste, dass Frauen nicht gut sind in der Physik. So ernst hat man mich genommen. Und ich habe ziemlich alles gewusst, aber die Note war gleich nicht so gut.
0: Mehr dazu im Tagesgespräch um 1. Rendezvous. Für die Themen heute verantwortlich ist Daniel Hofer. Zur Sendung begrüßt sie Ivana Pribakovic. In der Nacht gab es in Iran wieder Explosionen. Die Waffenruhe zwischen den USA und Iran ist offenbar wieder aufgehoben. Gestern noch hatte Donald Trump in einer Wutrede ein Ende der Verhandlungen verkündet. Heute wird im Iran trotz allem der oberste geistliche Führer, Ayatollah Ali Khamenei, in einer großen Zeremonie beigesetzt. Damit enden die 6-tägigen Trauerfeierlichkeiten für den ehemaligen obersten iranischen Führer. Nahostkorrespondent Thomas Gutersohn, haben die Iranerinnen und Iraner Angst? Also gehen weniger Menschen an die Trauerfeier als in den Tagen davor, nachdem eben in der Nacht die USA wieder angegriffen haben?
2: Nein, ich denke, die, die an der Prozession teilnehmen werden, die gehen jetzt erst recht hin. Das ist durchaus gewollt von der Führung. Der Iran will sich unbeeindruckt zeigen von den Angriffen, die letzte Nacht offenbar 14 Menschenleben gefordert haben. Er will Stärke zeigen. Offenbar wurde auch die Zugstrecke zwischen Teheran und Meshed in der Nacht beschädigt. In Meshed wird heute ja Ali Khamenei beigesetzt. Die Behörden haben aber Ersatzbusse organisiert, um eben möglichst ein großes Geleit aus dem Volk präsentieren zu können. Also der Iran wird alles daran setzen, um die Feierlichkeiten wie geplant abzuhalten und gegen innen und gegen außen zu zeigen, dass diese Angriffe dem Land und der Führung eben nichts anhaben können.
0: Wer nimmt denn an dieser Zeremonie teil? Sind das vor allem religiöse Hardliner?
2: Ja, es ist sicherlich eine Inszenierung vorhanden, in der die strammen Ideologen in der vordersten Reihe stehen werden, Tränen vergießen werden und lauthals den Tod des früheren Führers beklagen werden. Aber es werden auch viele Menschen aus der Bevölkerung anwesend sein, ohne politische Agenda. Ali Khamenei hat das Land 36 Jahre lang geführt. Die Angst vor dem Ungewissen von dem, was nach ihm kommt, die ist vorhanden. Und auch der Krieg wird dazu beigetragen haben, dass viele, die bisher unpolitisch waren, sich hinter dem Bekannten, hinter dem Gewohnten verschanzen. Die Angst vor einem Wiederaufflammen des Krieges ist da. Und da hilft natürlich eine solche feierliche Beisetzung, um den Nationalismus im Land zu fördern und der Bevölkerung eine Art Courant Normal zu zeigen.
0: Was ist da aus der großen Menge der regierungskritischen Bevölkerung geworden? Bleiben die jetzt zum Beispiel der Zeremonie fern?
2: Ja, um sie ist es tatsächlich still geworden in den letzten Monaten. Da sprechen auch die Bilder für sich. Dieselben Straßen, die im Januar von Hunderttausenden von Regierungskritikern besetzt wurden, sind nun von Regierungstreuen geflutet. Es gab seit der Niederschlagung der Proteste, die ja über 10.000 Menschenleben forderten, nur noch Kundgebung von Regierungsbefürwortern. Und da geht es wirklich auch darum, die Kritiker zu verdrängen von den Straßen, vom öffentlichen Bild, um sie mundtot zu machen und zu zeigen, ihr habt hier keinen Platz mehr.
0: Der große Abwesende bei diesen Trauerfeierlichkeiten ist Ali Khameneis Sohn Mojtaba Khamenei, der offizielle Nachfolger also des obersten geistlichen Führers. Mojtaba wurde ja beim Luftangriff auf seinen Vater ebenfalls verletzt. Man weiß nicht, wie es ihm geht oder ob er überhaupt noch lebt. Wie problematisch ist das für die iranische Führung?
2: Eigentlich ist das kein großes Problem. Im Gegenteil, die neue Führung kann das zu ihrem Vorteil nutzen. Im Schiismus ist das Konzept des verborgenen Führers nicht ganz unbekannt. Soweit der letzte Imam der Schiiten im Verborgenen auch da war, nicht klar, ob er lebte oder nicht. Nun darf Mojtaba Khamenei natürlich nicht mit einem Imam gleichgestellt werden, aber diese Idee einer Autorität, die nicht physisch präsent sein muss, ist der religiösen Bevölkerung im Iran relativ einfach vermittelbar. Und da können natürlich natürlich jetzt die Revolutionsgarden, die mittlerweile die Macht an sich gerissen haben, diese Autorität auch zu ihrem Vorteil nutzen.
0: Die ganze Woche und auch der heutige Tag sind sehr symbolträchtig. Welches Bild wollen denn die Revolutionsgarden vermitteln?
2: Ein Bild der Stärke gegen innen und gegen außen. Gegen außen geht es eben darum, sich unbeirrt zu zeigen, gegen innen vor allem zu zeigen, dass die Massen hinter der Regierung stehen und den Nationalismus im Iran zu befeuern. Also das Begräbnis ist eine klare Machtdemonstration.
0: Nahost-Korrespondent Thomas Gutterson im Rendezvous, besten Dank. Und damit zum Nachrichtenüberblick mit Simon Riechle.
3: Immer mehr Strom in der Schweiz stammt aus Solaranlagen. Das zeigt die jährliche Solarstatistik des Bundes. Auch letztes Jahr hat es bei der Photovoltaikleistung wieder einen deutlichen Zuwachs gegeben, um über 15%. Aber der Ausbau von Solaranlagen hat trotzdem an Schwung verloren. Die Leistungen aller neuer Solaranlagen von 2025 ist weniger hoch als die Leistung aller neuer Anlagen 2024. Das ist das erste Mal seit 7 Jahren, dass der Solarausbau weniger schnell gewachsen ist als noch im Vorjahr. Kleine und mittlere Unternehmen in der Schweiz haben Sorgen. Das zeigt eine Umfrage des Versicherungskonzerns AXA Schweiz. Auf der Sorgenliste der KMU weit oben stehen etwa steigende Kosten, dass der Konkurrenzdruck größer werde und dass die Loyalität der Kundinnen und Kunden abnehme. Trotzdem ist die Mehrheit der befragten KMU insgesamt zuversichtlich, wenn es um ihre Zukunft geht. Auf dem Stellenmarkt in der Schweiz waren zuletzt weniger Stellen ausgeschrieben als noch Anfang Jahr. Das meldet der Stellenvermittler Adecco. Er hat die Statistik zusammen mit der Uni Zürich gemacht. Je nach Branche sei die Lage aber unterschiedlich. In Gesundheitsberufen beispielsweise gäbe es deutlich mehr offene Stellen. Wer viel an der prallen Sonne arbeitet, zum Beispiel auf dem Bauernhof oder als Dachdecker, hat ein höheres Risiko, einmal an Hautkrebs zu erkranken. Insbesondere ohne guten Sonnenschutz. Hautkrebs wegen der Arbeit, das werde immer häufiger bei der Unfallversicherung gemeldet, schreibt die Versicherungsgesellschaft Suva. Im Jahr 2024 hat die Suva 137 solche Fälle anerkannt. Fast 5-mal mehr als noch 2020. Bei den Menschen wachse das Bewusstsein, dass Hautkrebs eine Berufskrankheit sein könne. Immer mehr Menschen würden Hautveränderungen ihrer Unfallversicherung melden. Die Ukraine hat mit Drohnen russische Ölanlagen in mehreren Regionen angegriffen. In einem Öllager in Twer nördlich von Moskau ist ein Feuer ausgebrochen. Im Süden Russlands brennt ein weiteres Öllager nach einem ukrainischen Drohnenangriff. Und im Asowschen Meer bei der Halbinsel Krim brennen mehrere Tankschiffe. All diese Brände sind von den russischen Behörden bestätigt worden. Die Ukraine greift immer wieder Ölanlagen an und schädigt damit die Treibstoffversorgung in Russland. Und noch eine Meldung aus der Welt der Popmusik. Die britische Sängerin Bonnie Tyler ist tot. Sie ist im Alter von 75 Jahren gestorben an einer Krankheit in einem Spital in Portugal. Bekannt wurde Bonnie Tyler Ende der 70er Jahre. Zu ihren bekanntesten Hits gehören «It's a Heartache», «Total Eclipse of the Heart», «Lost in France» oder «Holding Out for a Hero». Die deutsche Schriftstellerin Christine Wunicke erhält den diesjährigen Georg-Büchner-Preis. Das gibt die Deutsche Akademie für Sprache und Dichtung bekannt. Wunicke erhalte den Preis für ihr überraschendes und souverän konzipiertes Erzählwerk, begründet die Jury. Zu ihren bekannteren Romanen gehören «Die Dame mit der bemalten Hand» und «Wachs», mit denen sie auch auf die Shortlist des Deutschen Buchpreises gekommen ist. Der Georg-Büchner-Preis gehört zu den wichtigsten literarischen Auszeichnungen im deutschsprachigen Raum. Er ist mit 50.000 Euro dotiert und wird im Oktober überreicht. Und noch der Blick aufs Wetter. Heute und morgen ist es sonnig und heiß bei 29 bis lokal 34 Grad. Morgen sind im Wallis in Teilen von Graubünden und im Süden lokale Gewitter möglich. Dazu weht eine Bise.
0: Es ist eine Überraschung. Die USA wollen der Ukraine helfen und einen ihrer größten Wünsche erfüllen. Die Patriot-Raketen zur Verteidigung vor den russischen Projektilen. Donald Trump hat am NATO-Gipfel zwar nicht die Raketen selbst versprochen, sondern die Lizenz für deren Produktion. Der ukrainische Präsident Zelensky hat sich für dieses Versprechen bedankt. Doch wie viel ist es wert? Das klären wir jetzt mit SRF-Ukraine-Korrespondent David Nauer. Donald Trump sagte, dass US-amerikanische Unternehmen, das die Patriot-Flugabwehrraketen herstelle, sei noch nicht informiert, aber das werde schon gut gehen. Das klingt jetzt weder nach einem durchdachten Plan noch nach einem abgestimmten Konzept. Wie viel also ist das Versprechen wert?
4: Ja, ich würde sagen, es ist ein Versprechen, nicht mehr und nicht weniger. Versprechen kann man halten, man kann sie aber auch brechen. Und man wird sehen, ob Trump dieses Versprechen hält. In der Vergangenheit hat man ja immer wieder erlebt, dass er seine Meinung sehr sprunghaft ändern kann. Und es ist nicht ausgeschlossen, dass das auch hier passiert.
0: Die Ukraine bittet ja schon lange darum, diese Patriot-Raketen selber herstellen zu können. Warum hat sie denn diese Raketen so dringend nötig?
4: Ja, weil Patriot das einzige System ist, das russische Raketen abwehren kann. Und diese russischen Raketen werden zunehmend zur Gefahr für die Ukraine. Der Kreml hat die Produktion hochgefahren und beschießt in letzter Zeit damit vor allem die Hauptstadt Kiew. In den letzten Wochen sind dabei auch zahlreiche Zivilisten ums Leben gekommen und es gab große Zerstörungen. Das Problem für die Ukraine ist, sie kann diese russischen Raketen im Moment kaum abfangen, weil sie fast keine Patriot-Abfangraketen mehr hat. Patriot-Munition ist ohnehin weltweit Mangelware, weil die Amerikaner viel davon im Iran-Krieg verschossen haben. Und genau deswegen will Zelensky diese Abfangraketen nun selbst produzieren.
0: Seit dem Krieg hat sich die Ukraine viel militärisches Know-how angeeignet. Sie wurde unter anderem auch ausgebildet von der britischen Armee. Selbst entwickelt hat sie modernste Drohnen. Wie gut aber ist das Land im Produzieren von solch großen Waffen?
4: Also grundsätzlich kann man sagen, dass die Ukraine durchaus eine funktionierende Rüstungsindustrie haben und die ist sehr innovativ und produktiv. Die Ukrainer produzieren riesige Mengen Drohnen, kleine Drohnen, aber auch große Drohnen. Sie haben sogar einen Marschflugkörper selbst entwickelt. Sie können inzwischen Ziele weit über 1000 Kilometer im russischen Hinterland angreifen mit eigenen Waffen. So etwas können nur sehr wenige europäische Länder. Also technisch können die Ukrainer viel, allerdings sind Abfangraketen und ganz besonders Patriot-Abfangraketen sehr kompliziert und aufwendig herzustellen. Und es kann also gut sein, dass es noch sehr lange, möglicherweise mehrere Jahre dauert, bis die ersten ukrainischen Patriot fliegen, wenn überhaupt.
0: Wenn das nicht so schnell möglich ist, was hat dann die Ukraine überhaupt von dieser Zusage von Donald Trump?
4: Mir scheint es, es ist in erster Linie ein politisches, ein symbolisches Zeichen von Trump. Der amerikanische Präsident scheint der Ukraine inzwischen verhältnismäßig wohlgesinnt zu sein. Er ist bereit, das Land in der einen oder anderen Form zu unterstützen. Ich glaube, das hat damit zu tun, dass Trump zum Schluss gekommen ist, dass Putin sich einfach beharrlich weigert, den Krieg auch nur halbwegs zu fairen Bedingungen zu beenden. Trump will ja bekanntermaßen diesen Krieg beenden. Es scheint ihn zu ärgern, dass der Kreml da auf stur stellt. Zudem kämpft die Ukraine zurzeit ziemlich erfolgreich und Trump hat ja gerne so Winner-Typen. Allerdings, wie schon gesagt, ändert Trump seine Meinung auch recht gern und recht schnell. Deswegen kann es auch sein, dass diese ukrainisch-amerikanische Annäherung nur vorübergehend ist.
0: Danke für diese Einschätzung, David Nauer, im Rendezvous. Und so geht es in der Sendung weiter. Ewigkeitschemikalien, PFAS, könnten schädlich sein für die Gesundheit. Warum erlässt der Bund dann nicht Verbote, fragt sich die Bevölkerung. Eine Kaiserin in Japan wäre von der Erbfolge her das Logischste. Die Konservativen im Land fürchten das aber wie der Teufel das Weihwasser. Das Nicht-EU-Land Schweiz kann es der EU jetzt zeigen, in Bezug auf die Rheinschifffahrt. Die Geschichte kurz vor eins hier. Sie sind unsichtbar und praktisch überall. Im Boden, im Essen, im Grundwasser, sogar in der Luft. Die Rede ist von den PFAS. Diese langlebigen Chemikalien bauen sich kaum ab und können gesundheitsschädlich sein. Das beschäftigt die Menschen in der Schweiz. Sie wünschen sich laut einer Umfrage strengere Maßnahmen gegen Ewigkeitschemikalien. Michel Scherer berichtet.
5: PFAS-Chemikalien werden immer wieder in Schweizer Böden und Gewässern nachgewiesen. Über Lebensmittel gelangen diese auch in den menschlichen Körper. Der Bundesrat hat deshalb vor rund 2 Jahren PFAS-Grenzwerte für Fleisch, Fisch und Eier festgelegt. Doch einer Mehrheit der Bevölkerung reicht das nicht. Sie wünscht sich eine stärkere Regulierung durch den Bund. Das zeigt eine Befragung des Schweizer Umweltpanels. Projektleiter Thomas Bernauer.
6: Man könnte entweder die Konsumenten informieren, da sind PFAS drin oder nicht drin, und dem Markt das überlassen, wollen Leute das kaufen oder nicht. Oder das andere ist, dass der Staat das einfach verbietet. Und die Mehrheit der Befragten möchte im Moment sicher eher, dass der Staat das reguliert.
5: Heißt, die Bevölkerung will nicht auf Eigenverantwortung setzen, sondern auf Verbote und höhere Grenzwerte. Das könne auch damit zusammenhängen, dass das Wissen über PFAS in der Bevölkerung relativ gering sei. Es handelt sich also mehr um eine diffuse Angst vor diesen Chemikalien.
6: Also als Konsument haben Sie einerseits nicht genug konkrete Information und können sich dann nicht informiert entscheiden, ein Produkt zu kaufen oder nicht zu kaufen. Und andererseits hat doch ein Großteil der Bevölkerung generell sehr wenig Ahnung, was PFAS sind, wo sie drin sind, was für Risiken sie bergen.
5: Diese Wissenslücken zeigten sich auch bei konkreten Fragen zu PFAS. So wusste beispielsweise nur ein kleiner Teil der Befragten, dass die Chemikalien auch in Lebensmitteln wie Fleisch, Milchprodukten, Gemüse und Obst vorkommen können. Für Rahel Gallica, Vizedirektorin des Bundesamtes für Umwelt, ist deshalb klar, die Öffentlichkeit müsse besser mitgenommen und informiert werden. Derzeit arbeitet das Departement an einem Aktionsplan im Umgang mit PFAS.

0: in den nächsten 20 Jahren hätte durchgeführt werden sollen, fiel in der Wintersession dem Sparpaket des Bundes zum Opfer. Wichtig sei nun vor allem auch, die laufenden Bemühungen und Erkenntnisse rund um PFAS besser zu koordinieren, sagt Rahel Galliker. Zwischen den einzelnen Kantonen, aber auch zwischen Bund und Kantonen.
1: Dass wenn wir beispielsweise in einem Kanton ein Untersuchungsresultat haben, dass wir das in die anderen Kantone transportieren können und dann eben nicht der andere Kanton nochmal das Gleiche untersucht, dass man Wissen teilt und Erkenntnisse teilt.
0: Bis Ende 2027 soll der Aktionsplan beim Bundesrat auf dem Tisch liegen. Das Thema PFAS wird die Politik also so oder so noch länger beschäftigen.

0: Japan ist ein Land der Gegensätze. Auf der einen Seite hochmoderne Städte, viel Automatisierung, neueste Technologien. Auf der anderen Seite Dörfer und ein Leben auf dem Land, das an Szenen aus dem letzten Jahrhundert erinnert. Ähnlich ist es in der Gesellschaft. Frauen können vieles, aber einiges ist tabu. Wir schauen uns zwei Beispiele an mit dem Journalisten und Buchautor in Tokio, Martin Fritz. Japan hat eine 2600 Jahre alte Monarchie und das gilt auch als Symbol für die Einheit des Volkes. Nun aber drohen dieser Monarchie die Erben auszugehen. Eine Lösung wäre eine Kaiserin, aber das scheint für gewisse Kreise ein großes Problem zu sein.
1: Die Kaiserfamilie in Japan schrumpft seit etwa 40 Jahren. Ihr gehen die männlichen Thronerben aus. Es gibt in der direkten männlichen Linie nur noch den 60-jährigen Kronprinzen Fumihito und seinen 19-jährigen Sohn Hisahito, die als Nachfolger von dem jetzigen Kaiser Naruhito in Frage kommen. Und dann gibt es im Kaiserhaus aber noch 5 unverheiratete Frauen, darunter Aiko, die 24-jährige Tochter des jetzigen Kaiserpaars. Und eine einfache Lösung wäre, dass auch diese Frauen, die in der Kaiserfamilie sind, auf den Chrysanthementhron kämen, um dieses Problem mit den Thronerben zu lösen. Aber die Konservativen in Japan wollen das unbedingt verhindern und deswegen haben sie jetzt ein Gesetz auf den Weg gebracht, das ausdrücklich darauf abzielt, zu verhindern, dass eine Frau auf den Thron kommt, indem Leute von außerhalb der Kaiserfamilie in die Kaiserfamilie adoptiert werden. Und die Frauen, die jetzt in der Kaiserfamilie sind, dürfen zwar in der Familie bleiben, aber wenn sie heiraten und Söhne oder Töchter bekommen, dürfen die nicht auf den Thron.
0: Es ist ja schon erstaunlich, wenn man denkt, dass man auf eine Monarchie setzt, auf eine Familie, in der man den Thron vererbt und trotzdem lieber auf externe Adelige setzt, um eine Frau zu verhindern. Wie groß ist denn die Wahrscheinlichkeit, dass sich dieses Gesetz durchsetzt?
1: Die derzeitige Parlamentssitzung dauert nur noch bis zum 17. Juli. Die Regierung will aber die Sitzungsperiode um 60 Tage verlängern. Und da sie eine Zweidrittelmehrheit hat, könnte sie das Gesetz problemlos beschließen und selbst wenn die zweite Parlamentskammer da ihr Veto einlegt, das überstimmen. Also grundsätzlich hat das Gesetz gute Chancen, obwohl es im Volk und auch bei vielen Konservativen kein Verständnis für diese Lösung gibt. Lieber irgendwelche Ex-Adligen, die seit 80 Jahren Bürger sind, zurück ins Kaiserhaus zu holen. Allein die Frage, wie man denn diese Person dann sozialisieren soll, damit sie sozusagen kaisergerecht wird, wird hier heiß diskutiert.
0: Ein weiterer Fall gibt zu reden, eine Bürgermeisterin, die es wagt, Mutterschaftsurlaub zu nehmen.
1: Ja, es geht um die 35-jährige Shoko Kawata. Bei ihrer Wahl war sie schon Japans jüngste Bürgermeisterin und zwar in einem 70.000 Einwohnerstädtchen nahe Kyoto. Und sie nimmt nun als erste Bürgermeisterin Mutterschaftsurlaub. Korrekterweise muss man sagen, dass sie sich 4 Monate frei nimmt. Und das hat eben eine heftige Diskussion ausgelöst. Die einen sagen, das wäre ein wunderbares Beispiel, dass man sich eben zuerst um seine Familie kümmern soll und dass sie auch ein Vorbild für andere Frauen ist. Die anderen sagen aber, sie hätte doch vor ihrer Arbeit als Bürgermeisterin oder danach schwanger werden sollen, aber nicht während dieser Zeit. Also es ist nicht unbedingt frauenfeindlich gemeint, aber dahinter steckt so ein bisschen das Denken, dass gewählte Volksvertreter ihre Arbeitszeit ganz dem Volk widmen sollen und quasi kein Privatleben haben. Und die Aufregung hängt auch damit zusammen, dass nur 4% der 1700 Bürgermeister in Japan weiblich sind. Die meisten davon nicht so jung, also nicht im gebärfähigen Alter. Und das ist eben jetzt eine neue Situation, mit der viele konservativ denkende Japaner nicht gut klarkommen.

0: Inwiefern verändert sich die Rolle der Frau in der japanischen Gesellschaft, wenn wir sie jetzt zum Beispiel auf die letzten 10 Jahre zurückschauen?
1: Viele westliche Beobachter meinen, dass Japan in der Entwicklung der Gleichberechtigung einige Jahrzehnte hinter dem Westen oder der Schweiz hinterherhinkt. Es gibt ja die jährliche Rangliste für das Gender Gap, also das Ausmaß der Gleichberechtigung von Frauen vom World Economic Forum. Und da liegt Japan jedes Jahr weit hinten, also letztes Jahr auf Platz 118 von 146. Also die konservativen Regierungen der letzten 10 Jahre haben sich auf die Fahnen geschrieben, die Gleichberechtigung voranzutreiben, aber nicht aus sozialen Gründen oder weil sie frauenfreundlich sind. Sie wollen einfach nur, dass Frauen und auch Mütter arbeiten, weil es Japan an Arbeitskräften fehlt. Aber sie wollen nicht ein neues Geschlechterbild haben. Die Frauen sollen sich weiter wie bisher um die Kinder kümmern. Und ich denke mal, das Kaiserhaus mit dem männlichen Kaiser ist für diese Konservativen das stärkste Symbol für die traditionelle patriarchalische Familienstruktur in Japan. Und deswegen wollen sie da unbedingt eine Änderung verhindern. Also es geht im Grunde darum, dieses Symbol für eine neue Gleichberechtigung, dass das eben nicht zustande kommt. Und daher lehnen sie dann auch die gleichgeschlechtliche Ehe und auch unterschiedliche Nachnamen von Ehepaaren ab.
0: Japan, ein Entwicklungsland, wenn es um Gleichstellung geht. Eine Einordnung des Journalisten Martin Fritz in Tokio. Der Rhein ist für Europa und die Schweiz eine wichtige Versorgungsroute. Und dieses Jahr kann die Schweiz auch als Nicht-EU-Land deutlich mitprägen, wie der Warenverkehr über den Rhein funktionieren soll. Denn die Schweiz präsidiert die Zentralkommission für die Rheinschifffahrt. Zu tun gibt es einiges. Widersprüche auflösen zwischen dem Anspruch nach mehr Schiffen und gleichzeitig mehr Naturschutz. Es gibt auch Pläne, einzelne Rheinhäfen auszubauen und so weiter. Dario Pelosi.
2: Roland Portmann ist derzeit quasi der oberste Rheinschiffer in Europa. Der Schweizer Diplomat ist beim Bund stellvertretender Chef der Direktion für Völkerrecht und nun Präsident der Zentralkommission für die Rheinschifffahrt ZKR. Zur Frage, was Völkerrecht mit der Rheinschifffahrt zu tun habe, sagt Roland Portmann:
3: Wir haben einen Anspruch als Anrainerstaat, den Rhein frei zu befahren, von Basel bis an die Meerhäfen zu kommen. Und die ZKR ist eigentlich die Institution, die diesen Rechtsanspruch umsetzt und durchsetzt.
2: Zur Vorbereitung auf sein Amt fuhr Roland Portmann auf einem Güterschiff rheinabwärts nach Antwerpen.
3: Ich hatte vielleicht etwas stark die Vorstellung, ja, der Fluss ist ja da, kann man einfach fahren. Aber es braucht natürlich sehr viele Regeln, sehr vieles im Umfeld, damit es funktioniert. Und das habe ich versucht in diesen 4 Tagen als Leichtmatrose auch zu lernen.
2: Beeindruckt hätten ihn vor allem die vielen Schleusen, der viele Verkehr auf dem Fluss und nicht zuletzt der Job an Bord an sich.
3: Man merkt, das ist aufwendig, wie wichtig Sicherheitsfragen sind, Umgang mit gefährlichen Gütern, die man als Fracht hat und dieser Umschlagplatz dann an den Meerhäfen, einfach wie groß der ist und wie gut es ist, dass wir direkt dahin kommen auf dem Rhein.
2: 2 Jahre hat die Schweiz das Präsidium der ZKR nun inne, im Turnus mit den anderen Anrainerstaaten. Die Zentralkommission redet beispielsweise mit, wenn irgendwo eine Brücke geplant ist oder neue Schiffstypen bewilligt werden. Gleichzeitig setzt sie die Regeln fest, wie er den Rhein wie befahren darf. Die Schweiz habe sich einiges vorgenommen, das sie vorantreiben möchte.
3: Bei uns ist das jetzt Nachhaltigkeit, Umweltfragen, die wir noch einmal besonders pushen möchten. Und das andere ist Automatisierung, Digitalisierung, also die ganze Innovation auch in der Schifffahrt, um irgendwann auch zu ferngesteuerter oder sogar automatisierter Schifffahrt zu kommen.
2: Derzeit sind 8 Schiffe auf dem Rhein mit Wasserstoff im Tank unterwegs. Dieser Pilotversuch soll zeigen, ob und wie sich dieser ökologischere Treibstoff bewährt. Zur Nachhaltigkeit gehöre aber auch der Umgang mit Niedrigwasser auf dem Rhein, sagt Roland Portmann.
3: Man muss vielleicht mit weniger Gewicht, mit anderer Beladung fahren, Fahrtrinne ausheben, das ist eine Möglichkeit, darauf zu reagieren. Das führt aber auch zum Schiffsbau, der in Zukunft darauf Rücksicht nehmen wird. Und es könnte auch ganz weit gegriffen natürlich zum Wassermanagement generell führen, also wie viel Wasser kann man allenfalls auch zuführen. Da sind dann aber natürlich ganz andere Bereiche auch betroffen als die Schifffahrt.
2: Wichtiges Thema sei auch die Digitalisierung auf dem Rhein.
3: Der nächste Schritt wäre vermehrte Fernsteuerung. Also dass wir die Infrastruktur und die Technologie haben, damit eben dann, sagen wir, mindestens weniger Personal an Bord selbst steuern muss oder man gewisse Abschnitte hat, wo das nicht mehr notwendig ist. Am Ende der Geschichte steht, wo mindestens als Vision steht, die automatisierte Schifffahrt, wie wir auch vielleicht automatisierte Fahrzeuge sonst im Verkehr haben. Aber das ist natürlich ein weiter Schritt.
2: Die ZKR bleibe agil und passe die Strukturen laufend an, betont Roland Portmann. Die gut 200 Jahre alte Organisation habe einen europaweiten Einfluss. Politik und Wirtschaft seien vertreten.
3: Die ZKR hat sehr, sehr viel Expertise und Know-how. Wir haben einen Ausschuss geschaffen, der dann auch technische Standards festlegt, die auch sonst in Europa gelten können. Und so haben wir als ZKR eigentlich auch einen Einfluss darauf, wie europäische Rechtsetzung dann am Ende funktioniert.
2: Will heißen, die Schweiz als Nicht-EU-Mitglied arbeitet entscheidend an Regeln mit, die EU-Mitgliedstaaten direkt betreffen. Der Diplomat lächelt. Man stehe in einem engen und guten Austausch mit der EU.
3: Ich finde, es ist ein wunderbares Beispiel auch internationaler Kooperation, wo offensichtlich ist, dass alle ein Interesse daran haben, weil alle an diesem Fluss dran hängen und es eine Auswirkung hat, was wir machen, flussabwärts und umgekehrt für uns eben auch bedeutsam ist.
2: Bis Ende nächstes Jahr werden Roland Portmann und sein Team aus Fachleuten von Bundesämtern und der Schifffahrtsbranche die Geschicke des Rheins intensiv mitprägen und dann das Präsidium turnusgemäß weitergeben. Das Ziel, den Rhein als ökologisch und ökonomisch wichtige Verkehrsader mit gleichen Regeln für alle Länder zu stärken, bleibt weiter im Fokus.
0: Rendezvous gleich 1:1. Im Tagesgespräch geht es weiter mit der Astrophysikerin Katrin Altweg. Heute geht es in unserer Sommerserie darum, womit sie als Forscherin, als Frau in der Forschung zu kämpfen hatte. Zuerst aber noch die Schlagzeilen mit Simon Richle.
4: Im Iran enden heute die 6-tägigen Trauerfeierlichkeiten für Ayatollah Ali Khamenei, den getöteten obersten Führer des Landes. Khamenei wird feierlich beigesetzt. In der Nacht haben die USA erneut Luftangriffe auf den Iran geflogen. 14 Menschen sind laut iranischen Angaben getötet worden. Bei Solaranlagen hat es in der Schweiz auch letztes Jahr einen deutlichen Zuwachs gegeben. Die Leistung ist um über 15% gestiegen. Trotzdem hat der Ausbau an Schwung verloren. Die Solarkapazität ist 2025 weniger stark gewachsen als noch im Vorjahr. Und die britische Popsängerin Bonnie Tyler ist tot. Sie ist im Alter von 75 Jahren gestorben, an einer Krankheit in einem Spital in Portugal. Zu ihren bekanntesten Hits gehören «It's a Heartache», «Total Eclipse of the Heart» oder «Holding Out for a Hero».
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6: Sie hatte so eine tiefe, warme, aber auch ein bisschen melancholische Stimme gehabt. Stefanie Lindberg, und genau solche Musik hat sie auch gemacht. Da kommt sie mit «Die Launen des Lebens». Am Mikrofon der Christian Salzmann. Grüezi miteinander und herzlich willkommen hier bei uns.

Der Claudio Salzner mit seinem Orchester und einmal weht der Südwind wieder. Man hört auf der SRF Musikwellen am 10:10. Und jetzt Musik aus der Schweiz. Kuh Lee ist bereit mit «Weisst du noch?».

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0: Dr. Roger Whittaker. Zum Weinen ist immer noch Zeit.
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Brenda Lee, Weep No More, My Baby, am 13:30 auf der SRF Musikwelle. Und der, der jetzt kommt, der hat bei der Castingshow «Deutschland sucht den Superstar» gewonnen. Ist schon 6 Jahre her. Und das ist eben nicht einer, der nachher diesen Sang und Klanglos einfach verschwunden ist und nie mehr etwas gehört ist, sondern er hat etwas gemacht aus dem Sieg. Und er ist auch gut, finde ich. Der Ramon Roselli, da kommt seine neueste Nummer, «Küss mich».

0: Ich bin als Jugendlicher schon Fan von ihnen und bis immer noch von der Rondo Veneziano. Fantasia Veneziana haben wir gehört. Sie sind Sie im Verein oder mal in einem Verein gewesen? Bis zu 100'000 Vereine gibt es geschätzt in unserem Land. Mega viel. Und da ist klar, es läuft nicht immer alles rund. Es gibt auch Vereine, die am Kämpfen sind, weil sie kaum mehr Mitglieder finden. Der Hanu Fehr, der arbeitet beim Sportamt Thurgau und ist nebenamtlich Vereinscoach. Er sieht viel, hat schon viel können helfen, Land auf, Land ab. Und es gibt einen Satz, den er wirklich nicht mehr mal hören.
1: Das ist der Satz, den ich eigentlich bei meinem Referat am Anfang bringe. Den werde ich nie mehr hören. An einer Vorstandssitzung nicht. Ich stand auf, wenn ich das höre. An einer Sitzung, egal wo ich bin. Wenn einer sagt, das haben wir immer schon so gemacht, dann bin ich weg. Und alle Jungen draussen sind auch weg.
0: Steht sogar auf seinem T-Shirt, das der Hanu Fehr hat, wo er für die Aufzeichnung hier für den Brönsch bei der SRF Musikwelle vorbeikommt. Dort steht, das machen wir schon immer so. Ja, man sieht's. Vorwärts denken und nicht stehen bleiben, das müssen wir, um Junge motivieren, zu meinem Verein zu kommen. Und jung, es sei halt schon noch relativ.
1: Da muss man selber in seinem Verein, wenn ihr in einem Verein seid, überlegen, was sind die Jungen. Zum Teil gibt es Männer, die mit 50, 60 die Jüngsten sind in den Männerchören. Also müsst ihr das als jung anschauen. Aber es gibt natürlich auch 14, 13, 15-Jährige, die jung sind, eure Zielgruppen abholen. Und diesen Satz, den haben wir immer schon so gemacht, den haben wir jetzt heute das letzte Mal gesagt.
0: Der Vereinscoach, der Hanu Fehr, was er sonst noch erlebt in dem Verein und was für ihn das Wichtigste ist am Vereinsleben, er erzählt so uns diesen Sonntag am 11 Uhr im SRF Musikwellenbrunch. Und heute Abend gibt es ihn dann nochmal in der Wiederholung am 8 Uhr. Also, Verein ist das Thema und Verein ist auch jetzt Thema, nämlich mit dem Lied von Manni Matter, «Wir haben einen Verein».
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0: Der Manni Matter ist im Elend. Wir haben einen Verein.

Mary Rose, Kaffee und Apfelkuchen. Ja, da kann man schon verweilen. Und verweilen können Sie jetzt dann auch mit Martin Wittwer, weil er präsentiert Ihnen Ihre Wünsche. Es gibt jetzt dann gerade das Wunschkonzert. Wünscht dir was da bei uns? Ich wünsche eine gute Zeit mit ihm. Das heisst, ich habe jetzt für Abend und das war ja auch schön. Am Mikrofon war Christian Salzmann. Gute Zeit und bis gleich.

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1: Die Nachrichten von SRF um 2 mit Roger Brändlin. Eine Umfrage über PFAS. Im Umgang mit der sogenannten Ewigkeitschemikalien werden mehr staatliche Regeln gefordert. Mehr Patriot-Raketen für die Ukraine. Das Kriegsland soll seine Abwehrraketen sogar selber herstellen können, verspricht zumindest US-Präsident Trump. Und das Wetter weiterhin sonnig und heiß bei 29 bis 34 Grad. Eine Mehrheit der Bevölkerung in der Schweiz wünscht sich strengere Maßnahmen gegen PFAS, also gegen die sogenannten Ewigkeitschemikalien. Das zeigt eine Umfrage des Schweizer Umweltpanels gemeinsam mit der ETH Zürich und dem Bundesamt für Umwelt. Die langlebigen PFAS-Chemikalien werden immer wieder in Schweizer Böden und Gewässern nachgewiesen. Über Lebensmittel gelangen sie dann auch in den menschlichen Körper. Es gelten zwar Grenzwerte, wie viel PFAS es in Fleisch, Fisch oder Eiern haben darf. Einer Mehrheit der Befragten reicht es aber nicht. Zur Debatte steht eine stärkere Regulierung durch den Bund, wie Thomas Bernauer von der ETH Zürich erklärt.
2: Man könnte entweder die Konsumenten informieren, da sind PFAS drin oder nicht drin, und dem Markt das überlassen, wollen Leute das kaufen oder nicht. Oder das andere ist, dass der Staat das einfach verbietet. Und die Mehrheit der Befragten möchte im Moment sicher eher, dass der Staat das reguliert.
1: Diese Forderung könnte laut Studienleitung auch damit zusammenhängen, dass das Wissen über PFAS in der Bevölkerung relativ gering sei. Das Bundesamt für Umwelt arbeitet deshalb im Moment an einem Aktionsplan im Umgang mit den Ewigkeitschemikalien, und damit soll mehr Wissen auch über PFAS an die Öffentlichkeit gelangen. Die Ukraine soll Patriot-Raketen, die sie zur Verteidigung braucht, selber herstellen dürfen. Das hat US-Präsident Donald Trump gestern am NATO-Gipfel angekündigt. Trump will dafür sorgen, dass die Ukraine die Lizenz für die Produktion erhält. Die Ukraine sei dringend auf diese Patriot-Abwehrraketen angewiesen, das sagt SRF-Ukraine-Korrespondent David Nauer. Die ukrainische Armee habe nämlich fast keine mehr davon. Allerdings könne es Jahre dauern, bis dann die Ukraine ihre ersten eigenen Patriot-Raketen einsetzen könnte. David Nauer sieht Trumps Versprechen deshalb eher als symbolisches Zeichen.
3: Der amerikanische Präsident scheint der Ukraine inzwischen verhältnismäßig wohlgesinnt zu sein. Er ist bereit, das Land in der einen oder anderen Form zu unterstützen. Ich glaube, das hat damit zu tun, dass Trump zum Schluss gekommen ist, dass Putin sich einfach beharrlich weigert, den Krieg auch nur halbwegs zu fairen Bedingungen zu beenden. Trump will ja bekanntermaßen diesen Krieg beenden. Es scheint ihn zu ärgern, dass der Kreml da auf stur stellt. Zudem kämpft die Ukraine zurzeit ziemlich erfolgreich, und Trump hat ja gerne so Winner-Typen. Allerdings ändert Trump seine Meinung auch recht gern und recht schnell. Deswegen kann es auch sein, dass diese ukrainisch-amerikanische Annäherung nur vorübergehend ist.
1: Die Einschätzung von SRF-Ukraine-Korrespondent David Nauer. Er hatte bei einer Kontrolle im Zug kein Billett. In der Folge schlug er auf den Kondukteur ein, so heftig, dass dieser später starb. Zu diesem brutalen Fall in Deutschland gibt es nun ein Urteil. Der Täter, ein 26-jähriger Grieche, soll für 10 Jahre ins Gefängnis. Das Urteil kann jedoch noch weitergezogen werden. Die Tat war Anfang Februar passiert in einem Regionalexpress bei der Stadt Landstuhl im Bundesland Rheinland-Pfalz. Der Kondukteur erlitt durch die Faustschläge eine Hirnblutung, was 2 Tage später zum Tod führte. Der Fall hat in Deutschland eine Debatte über die Sicherheit von Zugpersonal ausgelöst. Die britische Sängerin Bonnie Tyler ist im Alter von 75 Jahren gestorben in einem portugiesischen Spital nach einer Krankheit, wie ihr Manager bestätigte. Die Britin stand ab den 1970er Jahren 5 Jahrzehnte lang auf der Bühne und hat mit ihren Songs mehrere Generationen geprägt. SRF-Musikredaktorin Gisela Feutz. It's a
4: mit diesem Song gelang Bonnie Tyler 1977 der internationale Durchbruch. Große Gefühle, das konnte sie. Bonnie Tyler kam 1952 in Wales zur Welt. Eine Stimmoperation Anfang 20 hat ihr die raue Stimme beschert, die zu ihrem Markenzeichen werden sollte. Die Stimme berührt, weil vieles mitschwingt. Verletzlichkeit, aber auch Mut und Entschlossenheit. Bonnie Tyler veröffentlichte zeitlebens 19 Studioalben, tourte weltweit und stand auch mit über 70 immer noch auf der Bühne. Pensionierung, das sei für sie kein Thema, sagte sie vor 4 Jahren.
5: No, I will never retire. As long as I'm healthy, I will be out doing shows.
4: Doch nun wollte die Gesundheit nicht mehr. Bonnie Tyler war eine Rockpoetin mit Herz und Kratzspuren. Gerade weil ihre Stimme vermeintlich unperfekt klang und gerade weil sie manchmal sang, als hätte sie jedes Gefühl schon zu oft erlebt, werden ihre Songs noch lange in guter Erinnerung bleiben.
1: Die Börsendaten von SIX. Der Swiss Market Index notiert im Moment bei 14.186 Punkten und damit leicht im Plus von 0,1%. Der Euro wird zu 92,29 Rappen gehandelt, der Dollar zu 80,71 Rappen. Und das Wetter, es wird heute sonnig und heiß mit Höchstwerten zwischen 29 und 34 Grad lokal. Dazu weht eine schwache bis mäßige Bise. Das war Nachrichten von Radio SRF, verantwortlich Michael Wettstein.
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7: Einen guten, hochsommerlichen Donnerstag raus ins Land. Jetzt gibt es einen Haufen Wunschmusik, einen Haufen Grüße und Gratulationen. Gratulationen gerade als erstes kommt aus Igis. Und zwar von der Sonja und vom Arno. Die beiden wollen nachträglich noch der Corinna Hoffmann in Davos von ganzem Herzen alles Liebe und alles Gute wünschen. Viel Glück, Freude und Gesundheit. Mit einem schönen Titel, finde ich. Schönen Start in die Sendung. Country Roads, der John Denver. Ist gerade nochmal gewünscht worden.
8: Grüß dich, das ist Heidi von Laufli. Ich wünsche mir für alle die, die ich kenne, vor allem für meine Söhne und für meinen Lebenspartner Peter, das schöne Lied von John Denver, Country Roads. Ich danke vielmals, ade.
7: Hören wir uns an, wir geniessen die Musik und behalten möglichst einen kühlen Kopf. Mm.

0: Ja, das ist ein Evergreen geschrieben für die Ewigkeit. John Denver, Take Me Home. Was für ein schöner Start in das Wunschkonzert. Sie können da bei uns auch telefonisch Wünsche aufgeben. Nummer 0848 086 086. Und ich habe ja die Wünsche jetzt da vor der Sendung geschnitten und angelost und sind zwei, drei Stolperer drauf gewesen im Sinn von, da kommt ja niemand. Das wird da kommt auch niemand, sondern das ist, müssen Sie sich vorstellen, ist wie ein Telefonbeantworter, wo Sie einfach könnt aufs Bändli reden.
1: Was, ich wünsche Maria von Willisau. Ich möchte dem Adolf Vogel von Bergbühl Menzberg alles Gute wünschen zum 85. Geburtstag. Ich wünsche mir das Lied «Zwei alte Leute» und danke vielmals für eure schöne Sendung. Schönen Tag.
0: Sehr gerne. Spielen wir gerne die Fidele Mölltaler «Man sind zwei alte Leute». Jetzt, da bei uns im Wünschtefer.

Die Fidela Mölltaler. Jetzt erfüllen wir den Wunsch von der Laura Geser. Plus ist in Rammersberg daheim. Katharina Valente, würde ich sie gern hören. Dich werde ich nie vergessen. Und das aus gutem Grund. Musik verbunden mit Erinnerungen. Erinnerungen in ihrem Fall an den Hans. Heute, am 9. Juli, ist unser 60. Hochzeitstag, schreibt sie. Leider ist mein Mann, der Hans, vor 4 Jahren gestorben. Im Andenken an meinen Schatz wünsche ich mir eben das Lied «Dich werde ich nie vergessen». Katharina Valente.

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1: Guten Tag, liebe Musikwellenmacher. Ich habe einen Wunsch für mich und einfach alle, die das so gerne hören. Das Stück heisst «Tauch ein ins Meer der Träume». Das ist wirklich nur für mich. Ich habe einfach Freude an dieser Musik und wünsche allen einen guten Tag und möglichst ein schattiges Plätzchen. Der Wunsch ist von Marlies Gfeller aus dem Heimisbach. Danke und heit's gut.

Tauch ein ins Meer der Träume, die Münchner Symphoniker sind das hier bei uns im heutigen Wünsch dir was. Heidi Sutter aus Werdenswiese ist dankbar. Sie hat auch etwas erlebt, das man nicht unbedingt möchte. Sie schreibt, ich möchte mich bei allen herzlich bedanken, die mir am Samstagmorgen bei meinem Unfall geholfen haben, ganz speziell der Frau Dr. Martina Müller, der vielen spontanen Helferinnen und Helfer und natürlich auch für die Hilfsangebote und nicht zuletzt ihrem Mann. Das sage ich alles andere als selbstverständlich. Und ihr Musikwunsch, Lisa Stohl, Spirit of Love.

0: Spirit of Love, das ist Lisa Stoll. Wenn Sie spontan einen Wunsch hätten, dann rufen Sie mir doch an, direkt ins Studio 0848 531 531. Können sich alles wünschen, was das Herz begehrt. Vielleicht nicht gerade unbedingt die Spatze aus Kastelruth.
1: Grüezi miteinander, da ist Sonja Knecht. Ich möchte gerne meinen Mann, den Hans Ueli, herzlich grüßen, wo seit 3 Wochen jeden Tag im Krisenbaum oben steht und immer Musikwelle lust. Und auch der Jelena Böhni möchte ich ganz herzlich danken. Sie ist immer geholfen, am Morgen früh schon, dass wir bei dieser Hitze nicht den ganzen Tag ablesen mussten. Dann grüße ich einfach alle, die auch immer arbeiten müssen, wenn es so heiß ist für aussen. Dann noch alle Bewohner vom Alterszentrum Breitle in Hombrechtigen mit einem schönen Stück von der Kastelruther Spatze. Ganz einen schönen Tag und einen Gruß an euer Team, Sonja Knecht aus Feldbach. Danke vielmals.

0: Kastel, Router, Spatzen hier bei uns auf der SRF Musikwelle. Jetzt hören wir nach Thun. Da in Thun ist Lucy Bixel am Zuhören. Grüß dich wohl, Frau Bixel.
1: Grüß dich, Herr Bixel.
0: Freue mich, wie Sie es hören. Thun ist ja so ein bisschen was wie so eine Fußballhauptstadt geworden.
1: Ja, im Moment, ja.
0: Ja, jetzt würde ich mir sagen, ist Fußball grundsätzlich bei Ihnen in diesen Tagen das Thema?
1: Nein, das sind, also ist einfach aus Interesse, wo man da wohnt, aber selber nicht, nein.
0: Jetzt die Weltmeisterschaft, das, die geht dann
1: ja, in... Ja, wenn ich den Match mal schaue, wenn sie interessant sind, ja.
0: Aha, aber sie stellen auch ab, wenn sie sagen, oh nein, das ist, ja, das ist ja, Zeitverschwendung. Ja. Also, da hat es ja ein paar Spiele gegeben, wo wir können sagen, das ist Zeitverschwendung, um das weiterzuschauen.
1: Ja, da bin ich morgen froh, dass ich es nicht habe durchgestanden.
0: Ja, genau. Dass man nur schnell zusammenfassen kann.
1: Zusammenfassung ja, das, genau, das langt.
0: Das langt. Sie hat sich ein Piccadilly Six gewünscht mit Ice Cream. Ist das so ja. Ein bisschen grundsätzlich Musik, die Ihnen gefällt?
1: Ja, sehr, ja.
0: Wie haben Sie die entdeckt?
1: Ja, durch meinen Bruder, der hat das schon gerne gehört früher. Und ja, wir haben auch immer im Innenstadtfest in Thun auch ein schönes Konzert auf dem Rathausplatz gehabt, was wir leider auch nicht mehr haben, morgen um 9 Uhr. Eben, Disneyland.
0: Das ist schon schade, oder?
1: Oder ich habe einen Enkel, der auch Trompete spielt, aber der spielt ihre Musik. Plus noch eigene Band haben sie gegründet, die Bachmannen zusammen. Ja.
0: Und machen auch so Dixieland Musik?
1: Nein, eben nicht. Ich darf jetzt meinen Namen sagen.
0: Ja, natürlich.
1: Blechapella nennen sie sich.
0: Blechapella, das ist ein guter Name.
1: Blechapella von Konufin. Ja.
0: Also, jetzt noch ein, zwei, drei Dixieland-Stückchen studieren, oder?
1: Ja, die machen jetzt mehr so Musical und so in dieser Richtung.
0: Ah gut, das ist auch schön. Hauptsache Musik machen, finde ich.
1: Ja, genau.
0: Hören wir uns gerne an. Wer hätten Sie gerne grüßt, Frau Bixel?
1: Also nach Orbund, zum Elsbeth und dann zum Peter und dann nach Schernell so blickend. Da habe ich auch noch gerade ein paar Leute, die ich kenne oder mich kenne noch von früher. Und sonst alle, die ich kenne.
0: Also, ich habe mich sehr gefreut, wünsche Ihnen weiterhin so einen gebigen Nachmittag.
1: Ich kann nicht viel schwitzen.
0: Ja, genau, wo schwitzen? Wir sind ja Schweizerinnen und Schweizer, oder?
1: Ja. Also,
0: haben Sie es gut, Frau Wichsel.
1: Ade,
0: merci. Ja,

schon fetzig. Ice Cream Piccadilly Sitz war der Wunsch von der Lucy Bixel aus Thun. Und jetzt gehen herzliche Glückwünsche nach Nislau. Lieber Edwin Vorer, jetzt wird sie gut hören, da steht, lieber Papi, lieber Edwin, wir gratulieren dir herzlich zu deinem 90. Geburtstag und wünschen weiterhin alles Liebe und alles Gute. Eine herzliche Umarmung von den Kindern mit Familie, von den Grosskindern und von den Urgrosskindern. Und dann steht noch, wir alle, wir freuen uns aufs Geburtstagsfest vom Sonntag. Für Sie singt jetzt der Jodelclub Männertreu Nislau Alpfahrt in Zellematt.

0: der Jodler-Club Männertreu Nisslau neu St. Johann. Und jetzt ein Altbekannter.
1: Ich wünsche mir das Lied, hier tut es mir weh, da tut es mir weh und sonst tut es mir auch noch weh. Ich wünsche das für alle, von auch sonst, wo, so wie die, recht Schmerzen haben, aber es geht ja gleich ging weiter. Und es ist gut, so wie es ist. Ich danke euch für die Sendung und ich lasse alle ganz, ganz liebe Grüße, die wir kennen. Danke, adieu.

Hans Rüedi. Hier tut's mir weh. Und Sommermusik jetzt, Umberto Tozzi mit Gloria. Das hat sich Diana Süss gewünscht. Sie ist aktuell in Jesolo, kenne ich gut, und schickt Grüße heim von der Adria nach Liebefeld zu den Eltern, zum Hans und zu der Froli. Sage wie damals, wo sie einmal als Familie in Jesolo in der Ferien war. Darum hat sie sich Musik gewünscht, die in den 70er Jahren in Italien auf- und abgespielt worden ist. Umberto Tozzi, Gloria.

Ja, da ist Frau Blaser. Ich bin ein paar Jahre nach Maastricht als Open Air vom Rieu und am besten in Erinnerung geblieben ist mir das vom 2009 mit dem Männerchor Maastrichter Star und den Jagdhornbläser. Wenn ihr das könnte bringen, der Männerchor und die Jagdhornbläser, das Lied aus dem Freischütz, wäre schön. Danke vielmals und schönen Tag.

0: der Jägerchor aus dem Freischütz.
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0: Zum Schluss von dieser Stunde der unvergessene Polo Hofer jetzt mit Mädchen von Bönigen für Dedit und für den HB aus Bern. Für die ist das Lied ganz fest mit ihrer Ehe verbunden. Sie haben sich nämlich am Polo Hofer Konzert kennengelernt. Und aus dem Zusammentreffen sind mittlerweile 25 wunderbare Jahre geworden. Und eine liebevolle Familie ist daraus entstanden. Das schreibt Dedit. Da ist er. Polo Hofer.

0: Bönigem gegeben, darum vergessen. Bullenhofer, hier bei uns auf der SRF Musikwelle.
1: Die Nachrichten von SRF um 3 mit Roger Brändlin. Wer für den Lieferdienst Uber Eats als Kurier arbeitet, ist quasi eine Pöstlerin oder ein Pöstler. Zu diesem Schluss kommt das Bundesverwaltungsgericht. Es hat geurteilt, Uber Eats ist nicht einfach ein Lieferdienst, sondern gilt als Anbieterin von Postdiensten. Denn beim Lieferdienst kann man nicht nur Essen von Restaurants bestellen, sondern zum Beispiel auch Haushaltsartikel aus Läden oder Kiosken. Das Urteil bedeutet, dass Uber Eats der Meldepflicht der Eidgenössischen Postkommission untersteht und regelmäßig nachweisen muss, dass die branchenüblichen Arbeitsbedingungen eingehalten werden. Das Unternehmen kann das Urteil noch ans Bundesgericht weiterziehen. Die Ukraine soll Patriot-Raketen, die sie zur Verteidigung braucht, selbst herstellen dürfen. Das hat US-Präsident Donald Trump gestern am NATO-Gipfel angekündigt. Trump will dafür sorgen, dass die Ukraine die Lizenz für die Produktion erhält. Die Ukraine sei dringend auf diese Patriot-Abwehrraketen angewiesen, das sagt SRF-Ukraine-Korrespondent David Nauer. Die ukrainische Armee habe nämlich fast keine mehr davon. Allerdings könne es Jahre dauern, bis die Ukraine dann ihre ersten eigenen Patriot-Raketen einsetzen könnte. David Nauer sieht Trumps Versprechen deshalb eher als symbolisches Zeichen.
2: Der amerikanische Präsident scheint der Ukraine inzwischen verhältnismäßig wohlgesinnt zu sein. Er ist bereit, das Land in der einen oder anderen Form zu unterstützen. Ich glaube, das hat damit zu tun, dass Trump zum Schluss gekommen ist, dass Putin sich einfach beharrlich weigert, den Krieg auch nur halbwegs zu fairen Bedingungen zu beenden. Trump will ja bekanntermaßen diesen Krieg beenden. Es scheint ihn zu ärgern, dass der Kreml da auf stur stellt. Zudem kämpft die Ukraine zurzeit ziemlich erfolgreich und Trump hat ja gerne so Winner-Typen. Allerdings ändert Trump seine Meinung auch recht gern und recht schnell. Deswegen kann es auch sein, dass diese ukrainisch-amerikanische Annäherung nur vorübergehend ist.
1: Die Einschätzung von SRF-Ukraine-Korrespondent David Nauer. Er hatte bei einer Kontrolle im Zug kein Billett. In der Folge schlug er auf den Kondukteur ein, so heftig, dass dieser später starb. Zu diesem brutalen Fall in Deutschland gibt es nun ein Urteil. Der Täter, ein 26-jähriger Grieche, soll für 10 Jahre ins Gefängnis. Das Urteil kann noch weitergezogen werden. Die Tat war Anfang Februar passiert, in einem Regionalexpress bei der Stadt Landstuhl im Bundesland Rheinland-Pfalz. Der Kondukteur erlitt durch die Faustschläge eine Hirnblutung, was 2 Tage später zum Tod führte. Der Fall hatte in Deutschland eine Debatte ausgelöst über die Sicherheit von Zugpersonal. Ein Autofahrer ist gestern Morgen früh mit 172 Kilometern pro Stunde durch den Gotthardtunnel gerast. 172 km/h im Durchschnitt, wie die Kantonspolizei Uri mitteilt. Das ist mehr als doppelt so schnell wie erlaubt. Dabei überfuhr der Fahrer 21 Mal die doppelte Sicherheitslinie im Tunnel, um andere Fahrzeuge zu überholen. Die Polizei stoppte den Raser und testete ihn positiv auf Drogen. Es handelt sich um einen 22-Jährigen mit deutschem Kennzeichen. Die Behörden haben ein Fahrverbot für den Mann verhängt. Außerdem wird er bei der Urner Staatsanwaltschaft angezeigt. Er musste mehrere tausend Franken als Depot für eine Buße hinterlegen. Das Wetter heute und morgen sonnig und heiß bei 29 bis 34 Grad. Das war Nachrichten von Radio SRF, verantwortlich Michael Wettstein.
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4: Mit 173 durch den Gotthard haben wir hier richtig gehört. Hoffentlich hätte er am Abend auch noch müssen in die Schwindereien stehen. Und ja gut, das ist eine andere Geschichte. Jetzt Nadja Sommer aus Muen. Sie wünscht sich mitten im Vulkan Geschwister Hoffmann, und zwar für unsere Nationalmannschaft, für die Schweizer Fußballnationalmannschaft. Und sie schreibt für unsere Nazi herzliche Gratulation zum vollbrachten Sommer. Merli Ruben Vargas hat uns alle ins Glück geschossen, schreibt sie. Und dann ein dick unterstrichenes Bravo. Tschüss, Hoffmann, mitten im Vulkan.

Ja, hier ist Ursula Moser. Ich lasse alle grüßen, vor allem Stählistrichungen. Frau Sigrist in Worb, das ist eine treue Musikwellenhörerin. Und ich lasse wirklich alle grüßen, die wir kennen, und wünsche einen schönen Tag. Ich wünsche mir, dort hinten im Täli steht ein altes Haus. Danke vielmals, adieu.

Ziodel Quartett Truberbuben der Tinger im Täli. Liebe Ruth und lieber Heiner Schaub in Wettingen, ich habe Glückwünsche für Sie. Ruth und der Heiner sind heute 60 Jahre verheiratet. Das ist der Diamantik-Hochzeitstag. Wir gratulieren Ihnen ganz herzlich zu dem hohen Hochzeitstag und wünschen Ihnen gute Gesundheit und viele frohe gemeinsame Momente. Ganz herzliche Grüße von der Barbara und vom Felix aus Zürich-Wietika und der Musikwunsch Monia, der Roland W.

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1: Ja, da ist Lütwiler. Und zwar von Albisriede in Zürich. Ich möchte doch einmal so gern von der Andrea Jürgens Millionen von Sternen hören. Ich habe schon nie mehr gehört im Radio, die Andrea. Und das wünsche ich mir sehr. Und ich danke vielmals. Ade.

Passion vergessen. Andrea Jürgens, Millionen von Sternen. Und jetzt habe ich Glückwunsch für den Markus Kuhn. Er ist in Frick daheim. Lieber Markus steht hier. Heute ist ein ganz besonderer Tag für deinen geraden Geburtstag, nämlich der 70. Ganz herzliche Gratulation und für die Zukunft nur das Allerbeste. Sicher wirst du den Tag voll geniessen. Schon viele Jahre singst du im Männerchor Frick mit, und zwar im zweiten Bass. Darum auch ein Lied von dem Chor. Ein lieber Gruß vom Hans-Jörg Huber. Und wir hören jetzt den Männerchor Frick mit dem Fricktaler Lied.

0: jetzt haben wir natürlich auf den zweiten Bass speziell geachtet, auf den Markus Kuhn aus Frick, wo heute seinen 70. Geburtstag feiert. Das war der Männerchor Frick gsi. Wenn also ihr Wunsch habt, ganz spontan, wenn Ihnen jemand in den Sinn kommt, der heute beispielsweise auch Geburtstag hat und Sie überraschen könnten, 0848 531 531, das wäre meine Nummer.
1: Grüezi wohl, da ist Frau Deliermo in Brienz-Graubünden. Ich bin da in dem Dorf Brienz, wo der Rutsch oben runtergekommen ist, oder? Aber ich habe keine Angst, ich habe meine Wohnung da noch und jetzt bleibe ich da, bis es kühler wird. Und dann hätte ich gerne mal ein Lied gehabt von der Rita Pavone, «Come te non c'è nessuno». Ich weiß nicht, ob Sie das Lied haben, als ich sehr jung war, bin ich in Tessin habe ich gearbeitet, oder? Und bin viel nach Italien und so. Und dann haben sie immer, die Rita Pavone war sehr eine gute Sängerin gewesen. Und die hat eben gesungen, «Come te non c'è nessuno». Also, dann wünsche ich Ihnen einen schönen Tag und vielen Dank. Auf Wiedersehen.

0: Finde ich schon lässig, wenn man so Lieder hat, Lieder kennt, wo man einfach mit Erinnerungen an früher, an die Jugendzeit beispielsweise, kann verbinden. Das ist Rita Pavone. Jetzt hören wir auf eben hat Kappel, da ist Susanne Brunner am Zuhören. Einen guten Nachmittag, Susanne.
1: Sali Martin.
0: Wie sieht es aus bei euch? Ist es nicht wirklich kühler, oder?
1: Nein, gar nicht. So richtig Sommer.
0: So richtig, eben wie es muss sein halt. Wobei gerade so extreme Hitzetage, das müsste ja nicht sein.
1: Nein, schon nicht. Und es ist ja so, einmal von einem Extrem ins andere, gell? Das
0: ja,
1: ist
0: genau.
1: Verrückt.
0: Ja, genau. Du hast den schönen Titel gesagt, Capri Fischer, das bringt mich natürlich gerade darauf, was ist so, sind so deine Lieblingsferiendestinationen?
1: Ich bin nicht so gross der Ferientyp, weil wir haben sie so schön da. Vor 3 Jahren habe ich etwas Verrücktes gemacht. Da bin ich zuerst mal geflogen und gerade auf Kanada. Und das war so das Abenteuer von meinem Leben gewesen.
0: Ist wahr. Also hat es speziell gut gefallen. Wie haben Sie es denn bereist?
1: Ich habe eine Freundin, die am Maledive war und sie hat sich gewünscht, sie möchte noch mal rüber. Und ich habe ja immer gesagt, mich würde man nie in ein Flugzeug bringen. Und dann habe ich so eine Blitzding und gesagt, jetzt oder nie. Und dann sind wir rüber. Und es war alles organisiert, sie hat Bekannte dann. Und eben, es war das Abenteuer von meinem Leben.
0: Traumhaft, wahrscheinlich.
1: Super gewesen,
0: ja, das glaube ich dir. Das glaube ich.
1: Und eben, gell, ich bin mich nicht gewöhnt, so in die Ferien und so. Und wenn einfach alles organisiert ist, das Beste, was einem passieren kann. Es ist wie ein Sechser im Lotto.
0: Genau. Jetzt gehen wir mal zumindest in Gedanken auf Capri, würde ich vorschlagen. Da sind sie am Strand unten und die Boote rumstehen, zu machen ihre Netze bereit. Die Capri-Fische besungen von Vico Toriani. Wer hättest du gerne grüßt?
1: Ich grüße mal meine Mutter, die Erika Schiesser, am Altersheim zu Niederurne. Und dann mal alle eben an Kappler. Und Marti Brenner, man hört sie noch viel im Radio. Und der Herr Hans Tschumi, ich kenne ihn zwar nicht persönlich, aber ich habe immer Freude, wenn ich höre, ist er so einen Aufgestellten. Ich denke, dort läuft etwas im Altersheim, dank ihm. Ja. Ich habe wirklich immer Freude, wenn ihn wieder hören. Und einfach sonst alle, die mich kennen.
0: Und wir schicken liebe Grüße nach eben an Kappel, liebe Susanne Brunner, einen ganz schönen Nachmittag.
1: Danke, gleichfalls.
0: Hab's gut, habe mich gefreut.
1: Danke, ciao, gleichfalls. Susanne. Ciao, Martin. Tschüss.

Marie Fischer. Der vikatorialste Wunsch von der Susanne Brunner aus Ebnat-Kappel. Jetzt ein Jodelchöli Degersheim mit dem Kleeblatt und das ganz speziell für die Johanna und für den Roland Örtle aus Herisau. Geschrieben hat Marianne. Ich grüße meine lieben Eltern ganz, ganz herzlich und wünsche euch einen schönen Tag. Ganz liebe Grüße und eine feste Umarmung von eurer Tochter, der Marianne. Auch in Herisau, daheim.

Da ist Helen Zürich. Grüezi wohl, Musikteam. Ich habe letztens in der Musikwelle einen wunderbaren Wunsch gehört. Sehr schmal. Und der heisst La Vie Orange. Und ich wünsche mir das ähnlichst nochmal. Ich habe fast Schnaufen vergessen. Vor lauter Schöne. Danke vielmals. Auf Wiederhören.

Lavio Stalida. Chiquitita, die Gruppe aber jetzt. Chiquitita, das ist eine Frau, die grossen Liebeskummer hat und viele gute Tipps bekommt. Ich weiss nicht, ob das auf die Gabriela Zumstein aus Zürich zutrifft, was ich aber sicher weiss, dass sie ein grosser Fan von ABBA ist. Es sei schlicht und einfach ihre Lieblingsmusik und bleibe das für alle Zeiten. Das schon viele Jahre. Sie grüßt alle, die zuhören, wünscht einen wunderbaren Nachmittag. Irgendwo an einem möglichst kühlen Ort.

Danke, Daniel Schiess von Bern. Ich würde wieder mal gerne einen Wunsch aufgeben. Und zwar probiere ich es noch einmal mit dem Titel A Blue Bayou. Also nicht Blue Bayou, sondern A Blue Bayou. Die französische Version, die wunderschön ist, von der Mireille Mathieu. Merci vielmals und weiterhin einen schönen Sommer allen. Danke.

schöne Wünsche im heutigen Wünsch, was merci vielmals an dieser Stelle. Das wunderbare Duettles hören wir nämlich jetzt noch zum Abschluss von dieser Stunde. Kenny Rogers zusammen mit der Dolly Parton, Islands in the Stream. Gewünscht hat sich der Titel Hosi Berger aus Winterthur. Ganz speziell für alle Schützenkameraden, die im eidgenössischen Chor dabei waren, sind. Sie unglaublich heiß gewesen. Er hat beispielsweise nicht gut geschossen. Aber das Thema sie am Abend, das war jeweils schlicht und einfach genial gewesen, schreibt er, der Hosi Berger.

0: Kenny Rogers, Dolly Parton, Islands in the Stream. 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
1: Die Nachrichten von Radio SRF um 4 mit Roger Brändlin. Uber Eats ist kein gewöhnlicher Lieferdienst von Essen, sondern ein Postdienst, sagt das Bundesverwaltungsgericht. Wir sagen, was das bedeutet. Unregelmäßigkeiten bei den Löhnen. Der Verwaltungsratspräsident der Solothurner Spitäler, Ex-Nationalrat Kurt Fluri, tritt zurück. Das Wetter, es bleibt schön und heiß bei 29 bis 34 Grad. Wer für den Lieferdienst Uber Eats als Kurier arbeitet, ist quasi eine Pöstlerin oder ein Pöstler. Zu diesem Schluss kommt das Bundesverwaltungsgericht. Es hat geurteilt, Uber Eats ist nicht einfach ein Lieferdienst, sondern gilt als Anbieterin von Postdiensten. Simon Riechle bei mir im Studio, was bedeutet das Urteil für Uber Eats?
2: Das Unternehmen hat mit diesem Urteil eine Meldepflicht bei der Eidgenössischen Postkommission und das heißt unter anderem, Uber Eats muss jedes Jahr nachweisen, dass es die branchenüblichen Arbeitsbedingungen einhält. In einem juristischen Gutachten der Uni Basel heißt es, die Kuriere von Uber Eats haben also Anspruch auf die Mindestarbeitsbedingungen, die die Postgesetzgebung vorschreibt. Das sei zum Beispiel ein Mindestlohn von 18.27 Franken pro Stunde und maximal 44 Stunden Arbeit pro Woche.
1: Uber Eats ist aber ein Lieferdienst von Essen, wie andere auch. Was hat das mit Postdiensten zu tun?
2: Bei Uber Eats kann man eben nicht nur Essen und Trinken von Restaurants zu sich nach Hause bestellen, sondern zum Beispiel auch Haushaltsartikel oder Kosmetik und Lebensmittel von verschiedenen Läden oder Kiosken. Und solche Waren seien dann im Sinne des Gesetzes eben Postsendungen. Das ist einer der Gründe, weshalb Uber Eats eben mehr als ein gewöhnlicher Essenslieferdienst ist. Dieses Urteil ist aber noch nicht rechtskräftig. Uber Eats kann es noch an das Bundesgericht weiterziehen.
1: Danke für diese Informationen, Simon Riechle. Der ehemalige FDP-Nationalrat Kurt Fluri tritt als Verwaltungsratspräsident der Solothurner Spitäler zurück. Die Kantonsregierung hat Unregelmäßigkeiten im Lohnsystem der Spitalgruppe festgestellt. Nina Köpfer.
3: Der frühere Chef der Spitalgruppe hat laut der Kantonsregierung über 500.000 Franken zu viel an Lohn und Zulagen erhalten. Kurt Fluri hat die Unregelmäßigkeiten im Personalrecht relativiert und gerechtfertigt. Für das Spital sei kein Schaden entstanden, die Zulagen seien angemessen gewesen. Die Regierung hingegen schreibt, diese Haltung habe zu einem Vertrauensbruch geführt. Die zuständige Regierungsrätin habe ihn gestern informiert, dass der Regierungsrat ihn als Verwaltungsratspräsidenten absetzen werde. Dem sei er nun zuvor gekommen, sagt Kurt Fluri.
4: Der Grund hat sie angegeben, die Medienmitteilung vom 2. Juli vom Verwaltungsrat, wo wir unsere Bedenken mitteilt oder angedeutet haben, dass man überhaupt Geld zurückfordern kann. Das ist für sie eine Illoyalität und darum hat sie mir, nicht am Verwaltungsrat, das Vertrauen entzogen.
3: Wer Fluris Posten bei den Solothurner Spitälern übernimmt, ist noch nicht klar.
1: Regionalredaktorin Nina Köpfer. Nach US-Angriffen auf Ziele im Iran hat nun der Iran seinerseits Raketen auf Staaten in der Region abgeschossen, die mit den USA verbündet sind. Und dabei nahm der Iran neben Bahrain, Kuwait oder Katar auch Jordanien ins Visier. Zum ersten Mal seit 2 Wochen. Die iranischen Revolutionsgarden teilen über staatliche Medien mit, sie hätten 10 Raketen auf einen Militärstützpunkt in Jordanien abgeschossen. Und aus Jordanien heißt es, 8 Raketen seien abgefangen worden. Berichte über Schäden oder Opfer gibt es bislang nicht. Die Ukraine will mit den Sprengungen der Nord Stream Pipelines in der Ostsee weiterhin nichts zu tun haben. Die ukrainische Generalstaatsanwaltschaft teilte mit, dass es bisher keine Belege gebe, dass staatliche Stellen der Ukraine in die Sabotage verwickelt seien. Dies widerspricht einer Anklage, die Deutschland gegen einen ehemaligen ukrainischen Soldaten im Juli erhoben hat. Die Ermittlungen der deutschen Behörden waren zum Schluss gekommen, dass der Ukrainer die Sprengungen organisiert haben soll. Der Mann war zum Zeitpunkt des Anschlags noch Teil der ukrainischen Armee. Die deutsche Anklage bedeutet noch keinen Schuldspruch, heißt es aus Kiew dazu. Die Ermittlungen in der Ukraine seien noch nicht abgeschlossen, man sei aber bereit, mit der deutschen Justiz zusammenzuarbeiten. Er hatte bei einer Kontrolle im Zug kein Billett. In der Folge schlug er auf den Kondukteur ein, und zwar so heftig, dass dieser später starb. Zu diesem brutalen Fall in Deutschland gibt es nun ein Urteil. Der Täter, ein 26-jähriger Grieche, soll für 10 Jahre ins Gefängnis. Dieses Urteil kann allerdings noch weitergezogen werden. Die Tat war Anfang Februar passiert in einem Regionalexpress bei der Stadt Landstuhl im Bundesland Rheinland-Pfalz. Der Kondukteur erlitt durch die Faustschläge eine Hirnblutung, was 2 Tage später zum Tod führte. Der Fall hatte in Deutschland eine Debatte ausgelöst über die Sicherheit von Zugpersonal. Ein Autofahrer ist gestern Morgen früh mit 172 km pro Stunde durch den Gotthardtunnel gerast. 172 km/h im Durchschnitt, wie die Kantonspolizei Uri mitteilt, das ist mehr als doppelt so schnell wie erlaubt. Und dabei überfuhr dieser Fahrer 21 Mal die doppelte Sicherheitslinie im Tunnel, um andere Fahrzeuge zu überholen. Die Polizei stoppte den Raser und testete ihn positiv auf Drogen. Es handelt sich um einen 22-Jährigen mit deutschem Kennzeichen. Die Behörden haben ein Fahrverbot für den Mann verhängt. Außerdem wird er bei der Urner Staatsanwaltschaft angezeigt. Er musste mehrere tausend Franken als Depot für eine Buße hinterlegen. Die Börsendaten von SIX. Der Swiss Market Index notiert im Moment bei 14.216 Punkten und damit im Plus von 0,3%. Der Dow Jones Index in New York ist im Vergleich zu gestern unverändert gestartet. Der Euro wird zu 92,25 gehandelt und der Dollar zu 80,63. Das Wetter, es bleibt sonnig und heiß heute und morgen mit Höchstwerten zwischen 29 und lokal 34 Grad. Morgen sind inneralpin und im Süden lokale Gewitter möglich. Und dazu weht eine schwache bis mäßige Bise. Das waren Nachrichten von Radio SRF, verantwortlich Michael Wettstein.
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0: Er startet in die letzte Stunde mit dem Andy Bischof. Der Albert Ebel aus Rheineck wünscht sich das Lied «Schön ist die Erinnerung» als Aufsteller für seine Frau Uschi zum Danken sagen für die vielen schönen Stunden zusammen und für all die schönen Erinnerungen, die sie sich über all die Jahre angesammelt haben. Ja, ich hoffe, sie haben es gäbig, so richtig frisch, kühl. Erfreut, dass sie zuhören. Andy Bischof, «Schön ist die Erinnerung».

0: Am Ende Bischof. Ja, schon als Bub hat man mir sozusagen beigebracht, wenn du einen Fehler machst, dann muss man dazu stehen. Dino, wenn du etwas falsch machst, dann musst du dafür gerade stehen. Jetzt habe ich, glaube ich, etwas falsch gemacht. Sie erinnert sich an den Wunsch da?
1: Da ist Helen Zürich. Grüezi wohl, Musikteam. Ich habe letztens in der Musikwelle einen wunderbaren Wunsch gehört. Sehr schmal. Und der heisst La Vie Orange. Und ich wünsche mir das ähnlichst nochmal. Ich habe fast Schnaufen vergessen. Vor lauter Schöne. Danke vielmals. Auf Wiederhören.
0: Und wenn ich gut gelost hätte, wünsch mir klar gewesen, ja, La Vie Orange, das ist... Klar, Dalida, aber es ist nicht Dalida gemeint, es ist der Angelo Branduardi und Pietra Montecorvino gemeint mit La Vie Orange. Und eben wie gesagt, wenn man einen Fehler macht, dann steht man dazu und korrigiert den. Genau jetzt.

Liebes Musikwählerteam, ich hätte auch mal einen Wunsch. Und der lautet schon länger vom Seealpsee. Das Lied, das schöne Lied vom Seealpsee. Da bin ich mal ein paar Tage gewesen und ich hatte ein wunderbares Erlebnis gehabt. Danke vielmals und auf Wiederhören.

am Seealpsee. Tobi Sänger, Appenzell sind das sie. Der Bruno Weibu aus Langnau im Emmental hat geschrieben, er sei gerade so ein verschrocken, wie wir ja auch, wo wir erfahren haben, dass Bonnie Tyler gestern Abend im Alter von 75 Jahren völlig unerwartet, kann man glaube ich sagen, verstorben ist. Also die letzte Meldung, die man gehört hat, ist, dass es ihr wieder besser ginge. Und er meint, wie wir eigentlich auch, dass wir ihr heute Nachmittag zu Ehren oder die Ehre erweisen könnten mit dem Titel von ihm. Ich durfte Bonnie Tyler persönlich kennenlernen mal und ich kann Ihnen sagen, das ist so eine energieerfüllte, freudige, lebensfrohe Frau gewesen. Darum, ja, wie der Bruno Weibu schreibt, wir sind gerade ein bisschen verschrocken.

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1: Da ist Stocki Vreni von Gauss. Ich hätte wieder einen Wunsch. Und zwar Mozartgasse 10, gesungen von der Monika Martin. Das ist so ein herziges Geschichtli, das in diesem Lied erzählt wird. Hört gut. Ich wünsche das für alle, die jetzt gerade zuhören. Danke vielmals. Tschüss zusammen.

Mozart-Gasse, besungen von der Monika Martin. Liebe Resli von Rotz in Kern, ein Post für Sie. Glückwunsch, Post, liebes Mutterstaaten, wir wünschen dir zum 80. Geburtstag, wo du am 11. Juli kannst feiern. Viel Glück, Gesundheit und dass du weiterhin so fit und aktiv im Turnen bleibst. Auch, dass du weiterhin viel Freude an deinem schönen Garten hast. Du bist einfach wunderbar, einzigartig und hast immer ein offenes Ohr für uns alle. Danke vielmals, Mutti. Wir haben dich fest gern. Das wünschen dir dein Mann, das Epp, deine Kinder, Irene, René und Priska und Pia und natürlich deine 9 Grosskinder. Und der Musikwunsch, jetzt ein Hause Straub und seine Musikanten, der Hobby sehen. Für sie, liebe Resli von Rotz in Kerns.

das Flutzwälzer, mit Alporn, der Hausi Straub und seine Musikanten. Und wenn er Sie spontan einen Wunsch hätte, gebt es mir am Funk 0848 531 531. Sonja Roth hat geschrieben, aus Illighausen wünscht sich der Nicolas Sem mit Feuer und Flamme. Und zwar ganz speziell der für die Irene Zahner, sie ist in Erlen daheim. Und sie schreibt, ich möchte der Irene mit dem Lied Freude machen natürlich und wünsche ihr weiterhin eine gute Genesung.

Nicolas sind Feuer und Flamme. Jetzt hören wir noch Weinfelder. Da ist Esther Preis. Hat richtig Freude gehabt, dass sie durchgekommen ist. Grüezi wohl, Frau Preis. Hallo, Frau Preis. Nein. Jetzt hat sie aufgehängt. Probieren Sie sich noch mal schnell anzuleiten, wenn Sie mich gerade hören. Sonst erzähle ich. Ja, no. Auf jeden Fall, Esther Preis ist, verbringt den Nachmittag zusammen mit ihrem Mann. Sie sind am Rome-Spielen. Das ist ja so ein festes Ritual geworden, hat sie mir jetzt gerade erzählt. Und in der letzten Zeit verliere ich ihren Mann ein bisschen mehr als sie. Und darum wünscht sie ihm zum Trost, das ist ein bisschen gemein, gell? Zum Trost Toni Marschall mit Bora Bora. Das ist offenbar eines von seinen Lieblingsliedern. Wir schicken herzliche Grüße nach Weinfelden.

Bora Bora. Toni, Marschall, jetzt gehört grüßt du der Silvi Meier auf Niederbipp. Die kommen vor allem Cousine und vor allem Cousin verteilt im Bern, Biet oder auch in der Ostschweiz. Ich wünsche dem Silvi einen wunderbaren Tag und viel Freude jetzt mit dem George, wenn die Sonne hinter dem Jura untergeht. Jetzt bin ich gerade nicht sicher, ist der Blick am Abend, wenn man in Niederbipp wohnt, richtig Jura, da sieht man die Sonne hinter dem Jura untergehen. Man wird es, also zumindest die, wird es wahrscheinlich jetzt nicht einfach so erfahren.

Hier bin ich daheim, singt der George. Post haben wir bekommen von der Susi Rüdisilie aus Benken. Sie schickt liebe Grüße an alle Seniorinnen und Senioren von Benken und Umgebung, wie auch alle vom Altersheim Breiteln, das ist in Hombrechtigen, und auch all die, die schon lange keine Gruß mehr bekommen haben. Ich wünsche allen einen gemütlichen Nachmittag, schreibt sie, und etwas Feines zu trinken bei dem wunderschönen Sommerwetter. Ganz herzliche Grüße von der Susi. Der Musikwunsch Black Dyke Band. Die Welt im Dorf.

0: Der Wunsch von der Susi Rüdisüli aus Bankhead Black Dyke Band war das. Die Welt im Dorf.
1: Wünscht ihr was? Sie wünschen es, wir spielen es.
2: Der Name ist Grünig Lilian von Hingerkappelen. Ich wünsche vom Traufen Sternenmeer. Ich wünsche allen einen schönen Tag und der Gruß geht noch an Peter Bachmann. Er hat gesagt, er bekomme nie keinen Gruß. Er kommt vom Kanton Aargau. Merci vielmals und einen schönen Tag. Adieu.

getroffen, zusammen mit Heimweh, Sternen, Lichtenmeer. Jetzt haben wir noch wunderbar Zeit für die Elisabeth. Serenade hat sich die Marianne Kernen aus Dobel gewünscht. Und zwar die Version vom Günther Kallmann Chor. Und Grüße gehen zu der Elisabeth Kipfer nach Sirnach. Herzliche Grüße, schreibt sie. Und wenn Sie jetzt sagen, jetzt gebe ich auch so einen Wunsch auf, dann ist das natürlich eine gute Idee. Beispielsweise für die Sendung von morgen, da bräuchten Sie das Telefon 0848 086 086. Da können Sie Ihren Wunsch einfach aufs Bändli reden oder den Computer. Da gehen Sie am besten einfach auf unsere Internetseite srfmusikwelle.ch und schon sind Sie goldrichtig. Also, jetzt der Günther Kallmann Chor mit der Elisabeth Serenade.

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1: Die Nachrichten von SRF um 5 mit David Burkhardt. Uber Eats ist mehr als ein Essenslieferant. Das hat das Bundesverwaltungsgericht entschieden. Wir erklären, was das Urteil für das Unternehmen bedeutet. 4 Jahre nach den Sprengungen an der Nord Stream Pipeline streitet die Ukraine eine Beteiligung weiterhin ab und widerspricht damit einer Anklage in Deutschland. In Großbritannien mischt eine Mülltonne die Politik auf. Count Binface will gegen Nigel Farage antreten. Unsere Korrespondentin sagt, was es damit auf sich hat. Und das Wetter, morgen meist sonnig und heiß bei 31 bis 34 Grad. Wer für den Lieferdienst Uber Eats als Kurier arbeitet, ist quasi eine Pöstlerin oder ein Pöstler. Zu diesem Schluss kommt das Bundesverwaltungsgericht. Es hat geurteilt, Uber Eats ist nicht einfach ein Lieferdienst, sondern gilt als Anbieterin von Postdiensten. Simon Richle.
2: Das Unternehmen hat mit diesem Urteil eine Meldepflicht bei der Eidgenössischen Postkommission und das heißt unter anderem, Uber Eats muss jedes Jahr nachweisen, dass es die branchenüblichen Arbeitsbedingungen einhält. In einem juristischen Gutachten der Uni Basel heißt es, die Kuriere von Uber Eats haben also Anspruch auf die Mindestarbeitsbedingungen, die die Postgesetzgebung vorschreibt. Das sei zum Beispiel ein Mindestlohn von 18.27 Franken pro Stunde und maximal 44 Stunden Arbeit pro Woche. Das Bundesverwaltungsgericht begründet dieses Urteil wie folgt. Bei Uber Eats könne man nicht nur Essen und Trinken von Restaurants zu sich nach Hause bestellen, sondern zum Beispiel auch Haushaltsartikel oder Kosmetik und Lebensmittel von verschiedenen Läden oder Kiosken. Und solche Waren seien dann im Sinne des Gesetzes eben Postsendungen. Das Urteil ist noch nicht rechtskräftig. Uber Eats kann es noch an das Bundesgericht weiterziehen.
1: Ins Ausland. Die Ukraine will mit den Sprengungen an der Nord Stream Gaspipeline in der Ostsee weiterhin nichts zu tun haben. Die ukrainische Generalstaatsanwaltschaft teilt mit, dass es bisher keine Belege gebe, dass staatliche Stellen der Ukraine in die Sabotage verwickelt seien. Dies widerspricht einer Anklage, die Deutschland gegen einen ehemaligen ukrainischen Soldaten im Juli erhoben hat. Die Ermittlungen der deutschen Behörden waren zum Schluss gekommen, dass der Ukrainer die Sprengungen organisiert haben soll. Der Mann war zum Zeitpunkt des Anschlages noch Teil der ukrainischen Armee. Die deutsche Anklage bedeutet noch keinen Schuldspruch, heißt es aus Kiew dazu. Die Ermittlungen seien jedoch noch nicht abgeschlossen. Man sei bereit, mit der deutschen Justiz zusammenzuarbeiten. Nach US-Angriffen auf Ziele im Iran hat der Iran seinerseits Raketen auf Staaten in der Region abgeschossen, die mit den USA verbündet sind. Dabei nahm der Iran neben Bahrain, Kuwait oder Katar auch Jordanien ins Visier, zum ersten Mal seit 2 Wochen. Die iranischen Revolutionsgarden teilen über staatliche Medien mit, sie hätten 10 Raketen auf einen Militärstützpunkt in Jordanien abgeschossen. Aus Jordanien heißt es, 8 der Raketen seien abgefangen worden. Berichte über Schäden oder Opfer gibt es nicht. Nun geht es um die Politik in Großbritannien. Dort hat der Chef der Rechtspopulisten Nigel Farage vor 2 Tagen seinen Rücktritt aus dem Parlament bekannt gegeben. Hintergrund ist ein Skandal um nicht deklarierte Spenden. Beim gleichen Auftritt kündigte Farage an, dass er bei der Ersatzwahl in seinem Bezirk wieder antreten wird. Die großen Parteien verzichten auf eine Gegenkandidatur zu Farage, Konkurrenz bekommt er aber trotzdem, und zwar von Count Binface, übersetzt Graf Mülltonnengesicht. Count Binface ist eine Kunstfigur im Mülltonnenkostüm des Komikers John Harvey, die in Großbritannien immer wieder bei politischen Wahlen antritt. Zu den Erfolgsaussichten von Count Binface bei der Wahl gegen Nigel Farage sagt Großbritannien-Korrespondentin Fiona Endres.
3: Bisher ist seine Erfolgsquote in politischen Wahlen nicht sehr hoch. Er erhält zwar jedes Mal ein paar Stimmen, doch es wäre wirklich eine Sensation, wenn er eines Tages noch einen Sitz gewinnen würde. Interessant ist dieses Mal sicher, dass sich die anderen Parteien zurückgezogen haben. Falls sich jetzt also die Gegner Farages vereinen und gemeinsam für Graf Mülltonnengesicht wählen, dann könnte er doch einige Stimmen bekommen. Klar ist aber, wenn er gewählt würde, dann hätte er ein großes Problem. Denn als Abgeordneter im Parlament in London, da gibt es strenge Kleidungsvorschriften, unter anderem ein Vermummungsverbot. Das heißt, Count Binfis müsste dann seine Mülltonne vielleicht sogar entfernen und sein Gesicht zeigen, falls er im Parlament einsitzen wollte.
1: Sagt Großbritannien-Korrespondentin Fiona Endres. Damit kommen wir zu den Börsendaten, geliefert von SIX. Der Swiss Market Index liegt im Moment bei 14.206 Punkten. Das ist ein Plus von 0,2%. Der Dow Jones Index in New York steigt um 0,1%. Der Euro wird zu 92,25 gehandelt und der Dollar zu 80,71. Fehlt noch das Wetter. Heute Abend und morgen ist es sonnig. Morgen bilden sich über den Bergen Quellwolken und vor allem im Wallis und am Alpensüdhang gibt es lokale Regengüsse oder Gewitter. Die Höchstwerte liegen bei 31 bis 34 Grad. Im Norden weht schwache Brise. Das waren Nachrichten von Radio SRF. Verantwortlich Michael Wettstein.
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4: Mülltonnengesicht, der ist doch schon Präsident. Wir machen uns bereit für das Abendspiel Schnipseljagd und sind gespannt auf einen Wetterbericht um 20 vor 6. Schalten wir zu SRF Meteo. Das Programm, die Stimme kommt von mir, Martin Witter, wünsche einen gebigen Abend. Hier bei uns jetzt mit dem Orchester Marc Alpina.

Die Renate Kern ist das hier bei uns auf der Musikwelle. In der Feierabend Musik haben wir für Sie schöne Chormusik bereit gemacht, abwechslungsreich. Nebst Lieder aus der Schweiz und Europa werden oft ja auch Melodien gesungen, die von weit her kommen. Unser Chormusikredakteur Guido Rüegge hat für uns ein paar Lieder, ein paar So-Lieder zusammengetragen. Also aus allen Ecken von der Welt. Feierabend Musik nach dem 6. Jetzt Blick auf die Uhr, Viertel ab 5 Uhr, ganz genau. Guten Abend wünsche ich. Jetzt gibt es da bei uns also fast ein musikalisches Wiener Schnitzel. Zwei lustige Trompeten, Tannhausner.

0: genau. Was für ein guter Tipp, vor allem auch bei diesen Temperaturen. Das Quartett Waschecht, haben wir gehört. Deine Seele ein bisschen bambeln lassen. Jetzt wird es gespielt, das Quiz für alle Schnitzelexperten und Musikliebhaberinnen jetzt um 20.05.
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0: Falls ihr zuerst mal zuhören, ich erkläre es. Hurti, ich spiele Ihnen jetzt ein Eisenkünder, ein bekanntes Lied, ein bekanntes Musikstück. Und wenn Ihnen der Eisenkünder langen würde, dann hätten Sie 3 Tageskarten für die Stanzerhorn gewonnen. Wenn nicht, dann habe ich noch 2 Sekünder, das gibt die 2 Tageskarten, und 3 Sekünder, das gibt die dann noch 1 Tageskarte. Denn am Schluss hören wir das ganze Lied. Und wenn Sie das nicht erkennen, dann gibt es keine Tageskarte. Hören Sie mal, es geht um das Lied hier. Achtung! Es war. Kommt man schon drauf. Haben Sie es erkannt? Spielen Sie mal. Es war. Wenn Sie eine Idee haben, was das für ein Lied ist, dann müssen Sie jetzt da Leute. Ich mache jetzt gerade die Leitung auf. 0848 531 531 Leute. Sie haben sicher, Sie sich die 3 Tageskarten. Das wird Ihnen auf jeden Fall sehr von Herzen guten und ja, Ihnen das wünschen. Also, wir lösen auf, gerade nach dem Olaf, der Flipper.

0: Olaf, der Flipper hier bei uns in der Musikwelle. Wir sind mitten im Spiel. Und jetzt hören wir noch Surava. Wir hören in den Kanton Graubünden, in schönen Ecken, Albula, ins Albula. Wenn ich sage Albulatal, Roland Ostermeier, dann sage ich das richtig, gell?
1: Ja, das ist richtig, Albulatal.
0: Freue mich, wen
1: abgemacht. Oder die Romanchen sagen Valalra.
0: Ja, genau, wen abgemacht, wir sagen uns. Du, lieber Roland, ja. Du bist in einer schönen Ecke daheim, also eben auch, ja. So, wenn es dann so richtig Albula selber natürlich ein wunderbarer Pass.
1: Was ja, das ist einer der schönsten, würde ich sagen.
0: Ja, würde ich auch sagen. Was hat er für Temperaturen?
1: Ja, auch warm, es ist über 30 Grad, ja.
0: Ah, doch auch?
1: Ja, ist ein Unwärm, ja. Richtig typisch warm, ja.
0: Ja, und du kannst dich in kühle Gefilde begeben, oder musst du noch?
1: Ja, ich bin pensioniert und ich kann mich ein bisschen einteilen und ein bisschen im Schatten angehen.
0: Ja. Am Schatten, ja, genau. Am Schatten angehen und im richtigen Moment etwas Feines trinken, ein bisschen draussen hückeln. Jetzt gehst du sechs für draussen, gell?
1: Ich bin für draussen, ja. Wir tun jetzt gerade grillieren.
0: Ah, voilà, voilà, fantastisch.
1: Richtig geniessen, ja.
0: Ja, das ist eine ganz gute Idee. Und wir machen ein bisschen Musik dazu. Einen Titel sind wir ja am Suchen. Ich spiele jetzt jeden Eisenkünder nochmal zweimal ein. Achtung.
1: Ja,
0: gell. Nochmal. Die Stimme kennt man gerade, gell? Was meinst du, was könnte das für ein Lied sein?
1: Es geht eine Träne auf Reisen, meinte ich.
0: Es geht eine Träne auf Reisen. Es ist schon ein schwieriger Ausschnitt, ein schwieriges Schnipsel von dem Lied. Aber, lieber Roland, gratuliere.
1: Ui, super, danke vielmals.
0: Du hast recht, Chapeau. Ja, es geht eine Träne auf Reisen, der Adamo, hören wir uns natürlich gerade an. Und super. Du kannst in die Höhe, du kannst von der Höhe in die Höhe.
1: Von der Höhe in die Höhe, ja. Und mal an einen anderen Ort. Das
0: ja, genau.
1: Nur das unsere Berge. Ja.
0: Auch in einem schönen Ort, würde ich sagen, auf die Stanze. Ja. Mit der Gabriel.
1: Auch ganz schöne Gegend, ja.
0: Dann schicke ich liebe Grüße nach Surava.
1: Ja, danke vielmals.
0: Merci fürs Mitspielen und alles Gute.
1: Ja,
0: ciao, Roland. Vielmals. Ciao, ciao.
1: Alles Gute, tschüss. Ciao. Ciao, merci.
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0: Adamo, es geht eine Träne auf Reisen. Roland Ostermeier ist das aus Surava im Albulatan. Jetzt geht es richtig Freude. Jetzt hören wir uns den Titel natürlich auch noch an. Schönen Abend.

Trio, das Ländler-Trio Odomat Gabriel Schaub haben wir da gehört. Jetzt gucken wir gerade ins Land, haben einen schönen Donnerstag erlebt. Es gibt noch einen viel schöneren Freitag und dann ist der Samstag und der Sonntag. Ja, ist Sommer. Ich weiss nicht, alle haben Freude an diesen hohen Temperaturen, ausser man frei natürlich oder ist irgendwo am Wasser. Ja, wir besprechen das Wetter in ein paar Minuten. Zuerst aber noch das Hasi Osterwald Jet Set, die grossen Leute.

0: grossen Leute so tönt, wenn man immer also die absolute Hoch ist, sind wir doch irgendwie auch.
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0: Guten Abend wünsche ich unsere SRF Meteo-Redaktion Stefanie Westerhuis.
2: Hallo, schönen guten Abend.
0: Hast du einen prächtigen Donnerstag, einen heissen Donnerstag? Was haben wir so für Temperaturen erreicht?
2: Also der absolute Spitzenwert haben wir in Biasca gemessen, im Tessin, da fast 37 Grad. Sonst so auf der Alpen-Nordseite, so Deutschschweiz, haben wir so an vielen Orten gerade etwa 30 Grad gehabt.
0: Also, das geht, haben wir für das bezahlt? Das sind dann Hitzetage ab 30 Grad?
2: Genau, ab 30 Grad reden wir von einem Hitzetag. Und wenn man zum Beispiel nachher Hitzewellen vergleichen will, dann kann man zum Beispiel zählen, wie viele Hitzetage am Stück hat es jetzt an einer Messstation gegeben.
0: Es geht weiter so, gell?
2: Es geht weiter so. Also gerade morgen legen wir vor allem mit Deutschschweiz noch ein bisschen einen oben drauf. Es gibt dann verbreitet so 32, 33 Grad. Dazu scheint auch wieder meistens die Sonne. Im Wallis und im Tessin, da gibt es ein paar Hitzegewitter. Dort hat man also auch Chancen auf einen Platzregen. Lokal können aber die Gewitter auch mal in kurzer Zeit sehr viel Regen bringen. Und das ist so das Problem an der aktuellen Wetterlage. Eigentlich braucht die Natur unbedingt Regen. Und wenn jetzt so Gewitter kommen, dann gibt es einfach an wenigen Orten sehr viel Regen. Und manchmal ist es schon auch wieder zu viel. Der Boden kann den gar nicht mehr aufnehmen. Und links und rechts davon gibt es leider keinen einzigen Tropfen. Außerhalb von diesen Gewittergebiet, morgen merkt man von diesen Gewittern nicht so viel, außer die Wolken, die dabei entstehen, so hohe Schleierwolken. Die können sich dann ausbreiten, auch in die anderen Regionen der Schweiz, und die dann am oben teils die Sonne noch etwas abdecken.
0: Und das ist so eine Tendenz auch für die weiteren Tage, oder zeichnet sich eine Änderung ab?
2: Eine wirkliche Änderung zeichnet sich leider nicht ab. Gerade am Wochenende geht es sehr ähnlich weiter mit einfach sonnig und heißer Tag. Im Tessin ist es nicht nur heiß, sondern auch noch typisch. Der Samstag ist der Tag, wo es in den Alpen noch etwas verbreiteter gewitterige Regengüsse gibt. Das vor allem in den westlichen Bergen, am meisten im Wallis und im angrenzenden Berner Oberland. Ganz lokal kann es auch so ein bisschen, mal noch etwas rausziehen, aber wirklich im Flachland ist nicht gross Regen in Sicht. Und die jetzt auch dort in diesen Regionen vielleicht den Jutti-Match schauen und das draussen machen, weil es den angenehm abgekühlt hat in der Nacht, die kann ich beruhigen, weil wenn der Jutti-Match vor Schweizer Nazi am 3. Morgen am Sonntag losgeht, dann sind dann alle Regenzellen, die es mal hatte, am Samstagnachmittag schon lang wieder abgezogen.
0: Also kann wie nichts schief gehen, außer dass sie verlieren gegen Argentinien.
2: Aber am Wetter ist es nicht gelegen.
0: Am Wetter liegt es auf alle Fälle. Liebe Stefanie, merci vielmals und schönen Abend.
2: Gleichfalls.
0: Stefanie Westerhuis von SRF Meteo. Blick auf die Uhr, 17 Minuten geht es dann mit 6 im Land.

June Carter Cash hier bei uns auf der SRF Musik. 8 Minuten geht's und dann wird es sexy im Land. Dann gibt's, es wird sexy im Land. Ein bisschen anrüchig. Dann erwartet sie den Guido Rüegg, geht noch den Nachrichten zu der Feierabendmusik. Und am 8. heisst hier bei uns, Sie wissen, das Schlag auf Schlager Musik zum Mitsingen oder einfach gemütlich draussen zusammen. Heute haben wir auch gerade vorgehört, in Sorava passiert genau das und wir machen ein bisschen Musik dazu. Danke fürs Zuhören. Ich wünsche guten Abend. Bis gleich, sagt Martin Wittwer.

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0: Reinhard May, fahr dein Schiffchen durch ein Meer von Kerzen. So ein richtig schöner Reinhard May-Text. Tiefgründig, wie wir sind. 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Jetzt geben wir ab in die Nachrichten.
1: Die Nachrichten von SRF um 6 mit Roger Brändlin. Uber Eats liefert zur Pizza bei Bedarf auch noch die Zahnbürste. Das macht den Lieferdienst zum Postdienst und hat andere Vorschriften zufolge. Kongo-Kinshasa meldet immer schneller immer mehr Ebola-Fälle. Die afrikanische Gesundheitsbehörde spricht von der bisher schnellsten Verbreitung. Ein Komiker, der sich als Abfallkübel verkleidet, möchte ins britische Parlament einziehen. Dieses Mal könnte er mehr Stimmen erhalten als bei früheren Versuchen. Und das Wetter sonnig auch morgen bei 31 bis 34 Grad. Über den Bergen kann es nass werden. Wer für den Lieferdienst Uber Eats als Kurier arbeitet, ist quasi eine Pöstlerin oder ein Pöstler. Zu diesem Schluss kommt das Bundesverwaltungsgericht. Es hat geurteilt, Uber Eats ist nicht einfach ein Lieferdienst, sondern gilt als Anbieterin von Postdiensten. Simon Richle.
2: Das Unternehmen hat mit diesem Urteil eine Meldepflicht bei der Eidgenössischen Postkommission und das heißt unter anderem, Uber Eats muss jedes Jahr nachweisen, dass es die branchenüblichen Arbeitsbedingungen einhält. In einem juristischen Gutachten der Uni Basel heißt es, die Kuriere von Uber Eats haben also Anspruch auf die Mindestarbeitsbedingungen, die die Postgesetzgebung vorschreibt. Das sei zum Beispiel ein Mindestlohn von 18.27 Franken pro Stunde und maximal 44 Stunden Arbeit pro Woche. Das Bundesverwaltungsgericht begründet dieses Urteil wie folgt. Bei Uber Eats könne man nicht nur Essen und Trinken von Restaurants zu sich nach Hause bestellen, sondern zum Beispiel auch Haushaltsartikel oder Kosmetik und Lebensmittel von verschiedenen Läden oder Kiosken. Und solche Waren seien dann im Sinne des Gesetzes eben Postsendungen. Das Urteil ist noch nicht rechtskräftig. Uber Eats kann es noch an das Bundesgericht weiterziehen.
1: Die Zahl der Ebola-Fälle in Kongo-Kinshasa steigt rasch. Innerhalb von nur einer Woche sei die Zahl der Fälle um 25% angestiegen, heißt es von der afrikanischen Gesundheitsbehörde CDC. Demnach stiegen die Fallzahlen so schnell wie bei keinem der vorangegangenen Ausbrüche. Die kongolesische Regierung spricht inzwischen von mehr als 1700 laborbestätigten Fällen seit Beginn des Ausbruchs im Mai. Tote gab es bislang 600. Unterdessen werden die Betten für die Behandlung von Ebola-Patienten knapp. 95% der Kapazitäten seien ausgeschöpft, wie es bei CDC weiter hieß. Zu Kurzmeldungen. Der Iran hat Raketen auf Staaten in der Region abgeschossen, die mit den USA verbündet sind, und dabei nahm der Iran zum ersten Mal seit zwei Wochen auch wieder Jordanien ins Visier. Laut iranischen Staatsmedien wurden 10 Raketen auf einen Militärstützpunkt in Jordanien abgeschossen. Aus Jordanien wurde bestätigt, 8 Raketen seien abgefangen worden. Berichte über Schäden oder Opfer gibt es nicht. Die Ukraine bestreitet weiterhin, etwas mit den Sprengungen der Nord Stream Pipelines in der Ostsee zu tun zu haben 2022. Die ukrainische Generalstaatsanwaltschaft teilt mit, es gebe keine Belege, dass staatliche Stellen in diese Sabotage verwickelt gewesen seien. Dies widerspricht allerdings einer Anklage, die Deutschland gegen einen ehemaligen ukrainischen Soldaten erhoben hat. Dieser soll die Sprengungen von 2022 organisiert haben. Nach Großbritannien in die Politik. Dort hat der Chef der Rechtspopulisten, Nigel Farage, vor zwei Tagen seinen Rücktritt aus dem Parlament bekannt gegeben. Hintergrund ist ein Skandal um nicht deklarierte Spenden. Beim gleichen Auftritt kündigte Farage allerdings an, dass er bei der Ersatzwahl für seinen Sitz in seinem Bezirk wieder antreten werde. Die großen Parteien verzichten auf eine Gegenkandidatur zu Farage. Konkurrenz bekommt er trotzdem, und zwar von Count Benface, übersetzt Graf Mülltonnengesicht. Count Benface ist eine Kunstfigur des Komikers John Harvey im Kostüm eines Abfallcontainers. Count Benface tritt bei Wahlen in Großbritannien immer wieder an. Zu den Erfolgsaussichten von Count Benface gegen Nigel Farage meint Großbritannien-Korrespondentin Fiona Indes.
3: Bisher ist seine Erfolgsquote in politischen Wahlen nicht sehr hoch. Er erhält zwar jedes Mal ein paar Stimmen, doch es wäre wirklich eine Sensation, wenn er eines Tages noch einen Sitz gewinnen würde. Interessant ist dieses Mal sicher, dass sich die anderen Parteien zurückgezogen haben. Falls sich jetzt also die Gegner Farages vereinen und gemeinsam für Graf Mülltonnengesicht wählen, dann könnte er doch einige Stimmen bekommen. Klar ist aber, wenn er gewählt würde, dann hätte er ein großes Problem, denn als Abgeordneter im Parlament in London, da gibt es strenge Kleidungsvorschriften, unter anderem ein Vermummungsverbot. Das heißt, Count Binfnis müsste dann seine Mülltonne vielleicht sogar entfernen und sein Gesicht zeigen, falls er im Parlament einsitzen wollte.
1: Die Einschätzung von Fiona Endres, die SRF-Korrespondentin in London. Und noch zum Radsport. Der Slowene Tadej Pogacar gewinnt die 6. Etappe der Tour de France in den Pyrenäen. Mit diesem Sieg in dieser ersten Bergetappe übernimmt Pogacar auch wieder das Leader-Trikot im Gesamtklassement. Die Börsendaten von SIX. Der Swiss Market Index schließt bei 14.215 Punkten plus 0,3%. Der Dow Jones Index in New York steigt momentan auch um 0,3%. Der Euro wird zu 92,25 gehandelt und der Dollar zu 80,63. Soweit die Meldungen. Das Wetter. Auch morgen ist es wieder sonnig. Es bilden sich aber Quellwolken über den Bergen. Vor allem im Wallis und am Alpen-Südhang kann daraus ein Gewitter oder ein Platzregen werden. Und dies bei weiterhin hohen Temperaturen, 31 bis 34 Grad. Im Norden weht dazu eine schwache Bise. Das waren Nachrichten von Radio SRF, verantwortlich Frank Gestermann.

Das ist SRF Musikwelle mit der Feierabendmusik und ganz vielen Schweizer Chören bis am 7. Uhr. Am Mikrofon der Guido Rüegge. Das Chorsingen ist viel, viel abwechslungsreicher und interessanter, wenn man in verschiedenen Sprachen singt. Darum ist auch das Repertoire von ganz vielen Schweizer Chören ein bisschen international angehaucht manchmal. Lieder aus aller Welt, Lieder aus der Schweiz, unsere vier Landessprachen kommen natürlich auch vor, so wie bei uns hier bis am 7. Und als erstes hören wir den Schweizer Jugendchor, unseren nationalen Jugendchor, mit einem Lied aus dem Tessin, «El Moletta».

Von ganz klein zu ganz gross, das Motto könnte eigentlich gelten für den Chor Santa Lucia von Wolhuse. Ganz klein hat es nämlich 1993 angefangen mit nur 13 Sängerinnen und Sängern. Das sind alles ganz junge, jugendliche Sängerinnen und Sänger gewesen, die miteinander einen Chor auf die Beine stellen wollten. Wir hören den Chor Santa Lucia von Wolhuse mit dem amerikanischen Standard Shenandoah.

Schöne Chorlieder hier bei uns auf der SRF Musikwelle in der Feierabend Musik am Donnerstagabend. Der Chor Audite Nova von Zug, den wir hier gerade gehört haben, ist einer von zig verschiedenen Schweizer Chören, der auch bei Europa Cantat mitmacht. Europa Cantat? Was ist denn das? Wer mit dem Chorsingen vielleicht nicht so viel am Hut hat, ja, der hat vielleicht noch nie von dieser Organisation gehört. Europa Cantat gibt es schon seit den 60er Jahren und ist, wie es der Name sagt, eine europaweite Chororganisation. Es geht um Vernetzung, es geht um Zusammenarbeit, überall in Sprachgrenzen hinein. Und es geht auch um den Austausch von Liedern, es geht aber auch um das Kennenlernen von anderen Kulturen und Ländern. Vor allem aber geht es um qualitativ guten Chorgesang. Und das hat sich der Europa Cantat Chorverband schon seit den 60er Jahren auf die Fahne geschrieben. Hier ein weiterer Schweizer Chor, der bei Europa Cantat mitmacht, der Bündner Jugendchor. Sie beweisen, dass es zum anderen eine Freude machen gar nicht so viel braucht. Es kann auch nur ein bisschen sein. Oder wie es im nächsten spanisch gesungenen Lied heisst, Un poquito. Nicht viel singen, nur ein bisschen, nämlich Un poquito cantas. Ein Lied voll Lebensfreude, ein Lied voll Charme. Das Lied aus Südamerika bringt Abwechslung in jedes Konzertprogramm und jetzt auch in die Feierabendmusik auf der SRF Musikwelle.

So farbig kann Chormusik auf der SRF-Musikwelle sein. Ein Jugendchor aus der Schweiz, genauer von Basel, mit einer Melodie aus Osteuropa. Wir haben mit unseren vier Landessprachen ganz einen reichen Schatz an Sprachen. Der prägt natürlich auch seit Jahren unsere Chorszene. Kaum ein Chor, der nicht auch ein Lied in einer von unseren anderen Landessprachen im Repertoire hat. Aber, und das ist in der heutigen Zeit auch klar, zum Zug kommen natürlich auch Sprachen aus aller Welt. Das ist ja manchmal kaum zum Glauben, in was für Sprachen die Chöre singen. Bulgarisch, Norwegisch, Portugiesisch, Schwedisch und. Der Aufwand, bis so etwas sitzt, gerade wenn in der Originalsprache gesungen wird, der ist dann also nicht zu unterschätzen. Ohne einen Sprachcoach oder zumindest jemanden, der die Sprache sehr gut kann, geht es natürlich nicht. Nehmen wir doch so ein Ohr voll, eine Sprache, die man nicht gerade Alltag bei uns hört. Ein tänzerisches Lied aus Uruguay. Es singen die Zinknaben von Solothurn.

0: Was für ein lustiger Titel von dem Lied «Tingludi Tangludi Lustedilei». Ein Scherzlied aus Dänemark war das, gehört in dieser vierabigen Musik. Als nächstes hören wir ein besonderes Lied, aber auch ganz einen besonderen Chor. Es gibt nämlich wahrscheinlich kaum einen Chor in der Schweiz, der so spezialisiert ist auf Lieder aus allen möglichen Ecken von unserer Erde, wie die Singfrauen von Winterthur. Ein rund 50-köpfiger Frauenchor. Und nur schon das ist etwas, was du jetzt nicht gerade an jedem Ecke findest. Franziska Welti ist die Gründungsdirigentin von dem Frauenchor, eine weitgereiste Frau, die schon in unglaublich vielen Ländern war. Und von überall her bringt sie dann schöne Lieder in allen möglichen Sprachen mit, die sie dann mit ihrem Chor einstudiert. Aber die Franziska Welti wäre nicht die Franziska Welti, wenn sie nicht auch noch wüsste, was hinter dem mazedonischen Lied «Makedonsko de Voce» steckt.
1: Das ist das mazedonische Mädchen oder die mazedonische Frau. Das heisst in dem Lied einfach, sie ist die schönste, die es gibt. Also sie hat die schönsten Haare, sie hat die schönsten Augen und am Schluss heisst, und sie singt

Eine ganze Stunde mit vielen schönen Chorliedern in dieser Feierabendmusik. Bei uns gibt es am 7. die Hintergründe vom Neuesten vom Tag und dann nach der 8. zwei volle Stunden mit deutsch gesungenen Schlagermelodien von den letzten 50 Jahren bei meiner Moderationskollegin Franzi Haller. Ich bin der Guido Röge und wünsche einen schönen Abend und sage bis gleich.

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1: 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Die Themen vom Donnerstag, dem 9. Juli. Der deutsche VW-Konzern steht offenbar vor Werksschließungen und dem Abbau von Zehntausenden weiteren Stellen. Dazu gleich mehr. Dann der Wald am Jura-Südfuss verdurstet.
2: Ja, es ist Herbst, im Juli.
1: Sagt Revierförster Nicolas Greusing. Generell gefährden Hitze und Trockenheit die Schweizer Wälder. Marine Le Pen startet in den Wahlkampf um Frankreichs Staatspräsidium, fragt sich, wird sie als strafrechtlich Verurteilte auch gemäßigtere Wählerinnen und Wähler erreichen.
3: Darüber zerbrechen sich jetzt mit Sicherheit die Wahlkampfstrategen des Rassemblement National, aber auch der anderen Parteien den Kopf,
1: sagt Jakob Ross, Kenner der französischen Rechtsaußenparteien, im Echo-Gespräch. Und Bonnie Tylers rauchige Stimme ist für immer verstummt.

0: Die britische Rock- und Pop-Ikone ist 75-jährig gestorben. Ein Nachruf. Es sind drastische Sparmaßnahmen, die heute um den deutschen Volkswagen-Konzern kursierten. 4 Werke in Deutschland sollen geschlossen werden. Laut Medienberichten könnten weltweit bis zu 100.000 Stellen gestrichen werden, rund 40.000 davon in Deutschland. Am Nachmittag hat sich der VW-Aufsichtsrat in Wolfsburg zu einer nicht öffentlichen Sitzung getroffen, um den Konzernumbau zu diskutieren. Frage nun an Wirtschaftsredaktor Damian Rast. Weiß man inzwischen Konkreteres zu den Sparplänen?
1: Nein, offiziell ist noch nichts bekannt, aber führende deutsche Medien, die berichten seit Tagen, VW plane die Werke in Zwickau, in Emden, Hannover und Neckarsulm zu schließen. Ob es tatsächlich so weit kommt, das ist offen, und wenn ja, ob heute schon entschieden wird, auch, würde ich sagen, denn Widerstand ist vorprogrammiert, auch innerhalb des Verwaltungsrats von VW.
0: Wie steht es denn um VW? Warum muss der Konzern derart sparen?
1: Ja, VW hat mit verschiedenen Problemen zu kämpfen. Einerseits verkauft VW zu wenig Autos. Das hat mit der wirtschaftlichen Lage in Europa und insbesondere in China zu tun, aber auch mit der wachsenden Konkurrenz von günstigeren und manchmal auch besseren Autos aus Fernost. Das heißt, viele Werke von VW, die sind nicht ausgelastet, die könnten eigentlich viel mehr produzieren, als sie es effektiv tun. Andererseits sind die Kosten für Rohstoffe, aber auch für Energie und Personal in den letzten Jahren in Deutschland stark gestiegen. Und dann kommt noch die Zollpolitik von Donald Trump hinzu, die VW auch einiges kostet. Und das alles führt dazu, dass die Marge geschrumpft ist. Das heißt, unter dem Strich bleibt VW pro produziertem Auto weniger Geld übrig. Und Experten sagen oder befürchten oder warnen, wenn es so weitergehen könnte, dann könnte VW in ein paar Jahren in die roten Zahlen rutschen.
0: VW gehört zur deutschen DNA, zum Selbstverständnis des Landes. Wie konnte es so weit kommen, dass das Unternehmen existenziell bedroht ist?
1: Da spielen sicher ganz viele Faktoren eine Rolle, die ich hier nicht alle aufzählen kann. Mein Eindruck ist, viele Unternehmer, die zeigen mit dem Finger gerne auf die Politik. Sie kritisieren dann zum Beispiel den Zickzackkurs bei der Förderung der E-Mobilität, die mangelnde Ladeinfrastruktur in Deutschland, zum Beispiel jetzt im Bereich Auto. Aber natürlich bringen viele auch das Thema Lohnnebenkosten, Bürokratie und so weiter auf. Und ich denke, da haben die Unternehmen wirklich auch valable Punkte, die auch empirisch erwiesen sind. Das ist ein Problem, aber es ist eben nur die halbe Wahrheit. Denn viele Probleme hat sich VW auch selber eingebrockt, zum Beispiel den Dieselskandal, als VW im großen Stil betrogen hat. Auch sagen viele Experten, VW sei viel zu spät und zu zögerlich auf die E-Mobilität umgestiegen und habe sich zu spät mit dem Thema autonomes Fahren beschäftigt. Und VW hat sich sicher auch sehr abhängig gemacht von China.
0: Die Schließung mehrerer Werke steht zur Debatte. Was würde diese Schließung für die deutsche Wirtschaft bedeuten?
1: Also ich denke, wenn es wirklich zu vollständigen Schließungen käme, dann wäre das schon ein herber Schlag, denn wir dürfen nicht vergessen, betroffen von einem Abbau wären ja nicht nur die Angestellten von VW selbst, sondern auch die von zahlreichen Zulieferern. Das sind oft kleine KMUs in der Region. Und natürlich auch die Familien all dieser Angestellten und auch die Restaurants und in der Region der Bäcker, der Coiffeur und so weiter, die wären ja alle auch betroffen. Der Wirtschaftsminister von Sachsen, der sagt, wenn bei VW in Zwickau zum Beispiel 8.000 Jobs gestrichen werden, dann wären davon insgesamt, wenn man die Familienmitglieder eben auch mitrechnet, also die Kinder zum Beispiel, bis zu 100.000 Menschen betroffen. Und nicht zu unterschätzen, denke ich, wäre auch der psychologische Faktor oder die psychologische Wirkung, denn die eh schon gedrückte Stimmung in der deutschen Wirtschaft, die könnte sich dadurch weiter verschlechtern.
0: Die IG Metall hat heute zu landesweiten Protesten aufgerufen. Welches Gewicht haben die Gewerkschaften?
1: Ja, die Gewerkschaften und die anderen Vertreter der Arbeitnehmer, die haben bei VW ein außerordentlich großes Gewicht traditionell. Einerseits schaffen sie es immer wieder, die Angestellten eben zu mobilisieren. Auch heute gab es Aktionen an mehreren Standorten. Andererseits ist die Arbeitnehmerseite, wie in Deutschland üblich, auch im Verwaltungsrat von VW vertreten. Fast wichtiger bei der Debatte um aktuelle Sparmaßnahmen ist aber meines Erachtens das Bundesland Niedersachsen. Es hält 20% der Aktien von VW und kann damit eben wichtige Entscheide wie zum Beispiel Werksschließungen blockieren. Und laut unbestätigten Medienberichten sind Ministerpräsident Olaf Lies von der SPD und seine Stellvertreterin von den Grünen gegen eine Schließung der 4 VW-Werke. Aber sie wären laut Insidern bereit, unter bestimmten Voraussetzungen für eine Umnutzung der Werke oder für einen Verkauf zu stimmen. Und das heißt, neben dem Totalszenario der Schließung wird auch an alternativen Szenarien gearbeitet, bei denen eben dann weniger Jobs verloren gehen sollten.
0: Einschätzungen von Wirtschaftsredaktor Damian Rast. Besten Dank. Nach US-Angriffen auf Ziele im Iran hat dieser seinerseits Raketen auf Staaten in der Region abgeschossen, die mit den USA verbündet sind. Mehr dazu in den Nachrichten mit David Burkhardt.
2: Dabei nahm der Iran neben Bahrain, Kuwait oder Katar auch Jordanien ins Visier, zum ersten Mal seit 2 Wochen. Die iranischen Revolutionsgarden teilen über staatliche Medien mit, sie hätten 10 Raketen auf einen Militärstützpunkt in Jordanien abgeschossen. Aus Jordanien heißt es, 8 Raketen seien abgefangen worden. Berichte über Schäden oder Opfer gibt es nicht. Die Zahl der Ebola-Fälle in Kongo-Kinshasa steigt rasch an. Innerhalb von nur einer Woche habe die Zahl der Fälle um 25% zugenommen, heißt es von der afrikanischen Gesundheitsbehörde CDC. Demnach stiegen die Fallzahlen in keinem der vorangegangenen Ausbrüche so schnell wie im aktuellen. Die kongolesische Regierung spricht von mehr als 1700 laborbestätigten Fällen seit Beginn des Ausbruchs im Mai. 600 Menschen seien bislang gestorben. Die Ukraine will mit den Sprengungen der Nord Stream Gaspipelines in der Ostsee weiterhin nichts zu tun haben. Die ukrainische Generalstaatsanwaltschaft teilt mit, dass es bisher keine Belege gebe, dass staatliche Stellen der Ukraine in die Sabotage verwickelt seien. Dies widerspricht einer Anklage, die Deutschland gegen einen ehemaligen ukrainischen Soldaten im Juli erhoben hat. Die Ermittlungen der deutschen Behörden waren zum Schluss gekommen, dass der Ukrainer die Sprengungen organisiert haben soll. Der Mann war zum Zeitpunkt des Anschlages noch Teil der ukrainischen Armee. Aus Kiew heißt es dazu, die deutsche Anklage bedeute noch keinen Schuldspruch und man sei bereit, mit der deutschen Justiz zusammenzuarbeiten.
0: Wer in der Schweiz für den Lieferdienst Uber Eats als Kurier arbeitet, ist nicht nur ein Essenslieferant, sondern quasi auch eine Pöstlerin oder ein Pöstler.
2: Zu diesem Schluss kommt das Bundesverwaltungsgericht. Es hat geurteilt, Uber Eats ist nicht einfach ein Lieferdienst, sondern gilt als Anbieterin von Postdiensten. Denn beim Lieferdienst kann man nicht nur Essen von Restaurants bestellen, sondern zum Beispiel auch Haushaltsartikel aus Läden oder von Kiosken. Das Urteil bedeutet, dass Uber Eats der Meldepflicht der Eidgenössischen Postkommission untersteht und regelmäßig nachweisen muss, dass die branchenüblichen Arbeitsbedingungen eingehalten werden, wie etwa Mindestlöhne. Das Urteil ist noch nicht rechtskräftig. Immer mehr Strom in der Schweiz stammt aus Solaranlagen. Das zeigt die jährliche Solarstatistik des Bundes. Auch letztes Jahr hat es bei der Photovoltaikleistung wieder einen deutlichen Zuwachs gegeben, um über 15%. Aber der Ausbau von Solaranlagen hat trotzdem an Schwung verloren. Die Leistungen aller neuen Solaranlagen von 2025 ist weniger hoch als die Leistung aller neuen Anlagen 2024. Das ist das erste Mal seit 7 Jahren, dass der Solarausbau weniger schnell gewachsen ist als im Jahr davor. In Deutschland ist ein 26-jähriger Grieche zu 10 Jahren Gefängnis verurteilt worden, weil er in einem Zug einen Billettkontrolleur zusammengeschlagen hatte. Dieser erlitt dabei eine Hirnblutung und verstarb 2 Tage später. Der Täter war ohne Billett im Zug unterwegs. Der Vorfall ereignete sich Anfang Februar in einem Regionalzug im Bundesland Rheinland-Pfalz. Der Fall löste in Deutschland eine Debatte über die Sicherheit des Zugpersonals aus. Und noch zum Radsport. Der Slowene Tadej Pogacar gewinnt die 6. Etappe der Tour de France von Pau nach Gavarnie-Schädre. Mit dem Sieg in dieser 1. Bergetappe in den Pyrenäen übernimmt Pogacar auch das Leader-Trikot im Gesamtklassement. Die Börsendaten von 18.09 Uhr geliefert von SIX. Der Swiss Market Index schließt bei 14.215 Punkten. Das ist ein Plus von 0,3%. Der Dow Jones Index in New York steigt ebenfalls um 0,3%. Der Euro wird zu 92,26 gehandelt und der Dollar zu 80,63. Das Wetter heute Abend und morgen ist es sonnig. Morgen bilden sich über den Bergen Quellwolken und vor allem im Wallis und am Alpensüdhang gibt es lokale Regengüsse und Gewitter. Die Höchstwerte liegen bei 31 bis 34 Grad. Im Norden weht schwache Brise.
0: Das Grün der Wälder ist zunehmend mit Brauntönen durchsetzt. Der Wald leidet unter der Hitze und Trockenheit. Bäume verdorren. Besonders ausgeprägt ist die Trockenheit im Wald oberhalb der Stadt Biel. Dies, weil der Wald auf einer dünnen Erdschicht steht, die direkt auf massivem Kalkstein liegt. Zudem brennt die Sonne den ganzen Tag erbarmungslos auf die Wipfel. Auf einem Spaziergang durch den Wald der Burgergemeinde Biel hat sich Matthias Baumer die Spuren der Trockenheit vom Revierförster zeigen lassen.
3: Über einen staubigen Spazierweg biegt Nikolaus Greusing in den steilen Hang hinab. Der Revierförster taucht ins Grün oder in das, was noch grün ist.
4: Sieht nicht so schön aus im Moment.
3: Doch, eigentlich schon. Satt und grün wirkt der Wald. Und die Aussicht von da oben auf den blauen Bielersee mit den spielzeuggroßen Segelschiffen und weit hinten den weißen Berner Alpen ist sogar sehr schön.
4: Ja, die ist ja schön. Alles nützt nichts, wenn der Wald kaputt geht.
3: Förster Greusing zeigt auf eine Linde. Braune Blätter baumen an den Ästen. Und auch die Esche.
4: Die schlampen da, also sie haben auch Mühe. Sie haben Durst.
3: Durst hat der ganze Wald. Die grossgewachsenen, stolzen, stämmigen und auch die kleinen, struppigen, stacheligen.
4: Also die Brombeere, die relativ viel mal ausleiden, dass das so trocken hat. Und auch jetzt hier die ganz kleinen. Das ist sogar eine junge Buche, die es schon gekräuselt hat. Die hat jetzt schon zu heiß gehabt. Die ist kommt gar nicht mehr auf.
3: Kommt gar nicht auf, bedeutet tot. Der Revierförster zupft hilflos am skelettartigen Bäumchen. Vielleicht schlummert aber doch noch Leben im jungen Baum und er treibt nächsten Frühling wieder aus.
4: Und das ist das, was wir hoffen, weil sonst sieht es sehr prekär aus, wenn die Hälfte der Baumarten nicht mehr kommt.
3: Doch Bäume seien auch trotzig. Wenn sie schon verdorrten, könne es sein, dass sie vor ihrem Baumtod besonders viele Samen abwerfen. Nur, wie kann ein Samen keimen, wenn der Boden hart, staubig und ausgetrocknet ist? Die Natur sei stark, sie wolle leben. Das ist die Hoffnung. Die Realität ist...
4: Es ist Herbst, im Juli.
3: Man werde sehen. Nicht allen Bäumen geht es schlecht. Dem Spitzerhorn geht es sogar gut. Er kann mit der Hitze und dem Mangel an Wasser umgehen. Die Buche hingegen ist vielleicht die ärmste unter den Geplagten.
4: An den Orten sieht man, dass der Baum weit drinnen aufplatzt, dass er verjagt.
3: Ohne Wasser verlieren die Buchen ihre Spannung. Im Aargau würden ganze Buchenbestände bersten. Das habe er von Försterkollegen gehört.
4: Und dann sieht man eigentlich das blutige Holz. Das ist natürlich schon, dass sie das Wasser drunter kocht, weil es zu heiß hat, weil die volle Sonne dran scheint.
3: Auch der Baum gleich hier von Nikolaus Greusing hat Risse in seiner Rinde. Narben. Nicht wegen der Hitze. Ein Verliebter ritzte den Namen seiner Liebe ein. Iris. Und auf diese anhaltende Dürre reagiert nicht nur der Wald. Auch die Tiere, sie seien weniger aktiv, suchten den Schatten wie wir Menschen. So auch die Vögel. Beinahe.
4: Das Problem ist, wenn sie Nester haben, ganz oben in Bäumen, wo plötzlich keine Blätter mehr haben, dass sie dort ausgesetzt sind. Dass dann vielleicht die jungen Vögel, die noch nicht keine Federn gelegt haben, dass sie kaputt gehen, weil sie ja, zu heiß sind, weil sie sich nicht schützen können, oder?
3: Die Vogeleltern fliegen in den kühlen Schatten, die Jungen sterben in der Hitze. Revierförster Greusing zeigt noch etwas Weiteres. Er bückt sich.
4: Wenn man mit dem Hang ein bisschen krallt, man kommt nicht weit runter. Wenn das richtig nass ist, dann kann man da schon mehr aufmachen. Aber jetzt ist es einfach trocken, steinhart.
3: Der Waldboden ist so hart, das Wasser eines Gewitters würde auf dessen Oberfläche ablaufen. Versicken könne es fast nicht mehr. Und ausgetrockneter Wald rieche auch anders als feuchter.
4: Die dürren Blätter schmeckt man ein bisschen, das schmeckt man schon. Es hat schon ein bisschen mehr den Herbstgeschmack.
3: Es sei Herbst im Juli, hat Nikolaus Greusing vorhin gesagt. So fühlt sich sein Wald am Hang oberhalb Biel an. Auf den zweiten Blick ist aus der grünen Opulenz ein kranker Wald geworden. Gelbe Kronen sitzen auf den Baumstämmen. Äste, abgeworfen, weil die Bäume kraftlos geworden sind, liegen am Boden. Der ist von brüchigem, braunen Laub übersät. Grauer Staub deckt die grünen Blätter der Bodenpflanzen zu. Der Wald leidet, stumm, nur das Raschen verrät, es ist zu trocken.
0: Der Wald, den sich Matthias Baumer hat zeigen lassen, trocknet wegen seiner Lage besonders schnell aus. Fragt sich, wie geht es den Wäldern in der Schweiz generell? Das habe ich Wissenschaftsredaktorin Felicitas Erzinger gefragt.
5: Es sieht an vielen Orten ähnlich aus, wie wir es vorhin in der Reportage gehört haben. Man sieht verfärbte oder eingerollte Blätter, teils sind Bäume auch bereits komplett kahl. Besonders betroffen ist der Jurabogen, der bald oberhalb der Stadt Biel gehört dazu. Aber Meldungen gibt es vom Jura über Solothurn, Aargau, Basel, Zürich bis nach Schaffhausen und sogar darüber hinaus. Je weiter man Richtung Voralpen kommt, desto weniger wird es mit Meldungen. Dies ist der Stand aktuell. Es ist aber damit zu rechnen, dass mehr und mehr Gebiete dazukommen, je länger die Trockenheit andauert.
0: Das klingt nicht gut. Was heißt es konkret? Womit müssen wir für die Wälder rechnen?
5: Das genaue Ausmaß lässt sich jetzt noch nicht abschätzen. Was man aber sagen kann, es ist noch früh im Jahr, der Sommer also noch jung. Und besonders in der Nordwestschweiz, im Jura und im Wallis haben die Bäume ihren Notfallvorrat an Wasser praktisch schon aufgebraucht. Normalerweise ist das erst im September, Oktober der Fall. Sie sind also für den Rest des Sommers auf Niederschlag angewiesen, abhängig davon. Die Prognosen, die sehen jedoch aktuell nicht rosig aus. Die extreme Trockenheit auf der alten Nordseite und im Wallis, die wird sich fortsetzen, teilweise sogar noch verstärken. Und damit ist mögliche Linderung in weiter Ferne. Es könnte also durchaus gravierend werden, das haben mir Fachleute gesagt.
0: Und welche längerfristigen Folgen hat es, wenn die Bäume in den Wäldern austrocknen?
5: Im schlimmsten Fall sterben betroffene Bäume ab. Das hat man nach früheren Trockenjahren 2018 oder auch 2022 bereits gesehen. Zum Teil auch, weil sie geschwächt anfälliger sind für Schädlinge und Krankheiten. Und das hat Auswirkungen auf verschiedene Funktionen, die der Wald für uns Menschen erfüllt. Erholung, Kühlung, aber auch Holzproduktion, Biomasseproduktion oder Schutzwaldfunktion.
0: Es gibt Baumarten, die Hitze und Trockenheit besser ertragen. Müssen sich die Schweizer Wälder verändern, um klimaresistenter zu werden?
5: Ja, und das wird auch bereits aktiv gemacht. Also es werden gezielt Bäume gefördert, die besser mit Hitze und Trockenheit umgehen können. Edellaubhölzer beispielsweise, wie die Mehlbeere, Elsbeere oder Speierling gehören da dazu. Andere Baumarten sind Eiche, auch Spitzahorn, Eschen oder Kirschen. Doch auch diese Arten, die haben ihre Toleranzgrenzen. Das sieht man nun eindrücklich an diesen Hotspots, diesen extremen Standorten entlang des Jurabogens. Und das ist durchaus überraschend und es zeigt auch nochmals auf, wie extrem und außergewöhnlich die aktuelle Situation ist.
0: Sagt Felicitas Erzinger von der SRF-Wissenschaftsredaktion. Sie hören das Echo der Zeit. Bei uns geht es weiter mit der Benzinknappheit in Russland und deren Folgen für den Kreml. Mit Marine Le Pens Präsidentschaftswahlkampf in Frankreich und den Auswirkungen auf ihre Rechtsaußenpartei. Und mit einem Nachruf auf Bonnie Tyler. Einst zufällig in einem Club entdeckt, eroberte sie mit ihren Hits die Welt. Seit Wochen beschießt die Ukraine beinahe täglich russische Ölraffinerien. Auch heute trafen ukrainische Drohnen Ölinfrastruktur in mindestens drei russischen Regionen. Russlands wichtigste Ressource kann deswegen vielerorts nicht mehr verarbeitet werden. Das Benzin wird im ganzen Land knapp. Damit ist der Krieg zwangsläufig bei der russischen Bevölkerung angekommen. Aber was bedeutet das für den Kreml, der sich im Herbst wieder einmal mit Parlamentswahlen legitimieren will? Die Analyse von Russland-Korrespondent Callum McKenzie.
6: Gefühlt steht ganz Russland Schlange. Fast überall im Land stehen Leute stundenlang vor den Tankstellen an, um strikt rationiertes Benzin zu erhalten. In Teilen des Landes bleiben Ladenregale leer, weil Waren nicht geliefert werden. Airlines streichen wegen Kerosinmangels Flüge, viele Russinnen und Russen müssen ihre Sommerferien umplanen oder ausfallen lassen. Das schlägt aufs Gemüt. Der Treibstoffmangel, die kränkelnde Wirtschaft und die ausufernde Zensur des Internets haben 2026 bislang zu einem schwierigen Jahr für die russische Bevölkerung gemacht. In diesem Konflikt geht es zunehmend um Schmerzgrenzen. Jeden Winter zerbombt Russland die Heizungsinfrastruktur der Ukraine, um die Leute mit Hilfe der Kälte in die Knie zu zwingen. Die Ukraine beschießt russische Ölanlagen vor allem mit der Absicht, Moskaus Kriegswirtschaft unter Druck zu setzen. Aber der Kreml beschützt die Rüstungsindustrie, wo immer es geht, und lässt dafür sein Volk leiden. Die riesigen Kriegsausgaben reißen Löcher in die regionalen Budgets. Gespart wird bei Schulen oder beim Straßenbau. Ganze Wirtschaftszweige sind bedroht, im Kohle- und im Holzsektor schließen Unternehmen reihenweise. Das Schicksal der Regionen, die davon abhängig sind, ist dem Kreml weniger wichtig als Geländegewinne im Donbass. Das Regime verlangt diese Opferbereitschaft. Wer Putin unterstützt, wird diese Last auf sich nehmen, sagte Kreml-Sprecher Dmitri Peskow vor einem Jahr über eine Steuererhöhung, die unterdessen vielen KMUs den Garaus gemacht hat. Putins wichtigste Waffe war nie sein Atomarsenal, sondern seine Immunität vor politischen Konsequenzen. Die berühmte Leidensfähigkeit des russischen Volkes hat weniger mit angeborener Hartnäckigkeit zu tun als mit Propaganda und Repression. Der Kreml bringt den Leuten seit Jahrzehnten bei, sie hätten kein Mitspracherecht. Im fünften Kriegsjahr läuft aber genug schief, dass auch in der Machtelite Missmut aufkommt. Die Kreml-Funktionäre leben zwar noch bequem, aber im September sollen sie wieder die Massen für Putins Partei an die Urne locken. Selbst ein Glanzresultat ist wenig wert, wenn es offenkundig erfunden ist und auf einer tiefen Wahlbeteiligung beruht. Die Strippenzieher und Propagandisten im Kreml kommen also ins Schwitzen. Aber wenn sie im Herbst eine weitere Bestätigung für Putins Politik liefern, fühlt sich dieser gestärkt. Es gehen Gerüchte um, er könnte dann eine neue Mobilmachung für den Krieg ausrufen. Schließlich hätte das russische Volk dann wieder seine Opferbereitschaft bewiesen.
0: Marine Le Pen vom rechtspopulistischen Rassemblement National will im kommenden Jahr französische Präsidentin werden, trotz zweitinstanzlicher Verurteilung wegen der Veruntreuung öffentlicher Gelder. Bereits einen Tag nach dem Urteil hat Marine Le Pen ihren Wahlkampf begonnen. Ihren ersten Auftritt hatte sie gestern zusammen mit ihrem politischen Ziehsohn Jordan Bardella im westfranzösischen Städtchen La Flèche. Wir haben über die Chancen und Risiken von Marine Le Pens Kandidatur gesprochen mit Jakob Ross von der Deutschen Gesellschaft für Auswärtige Politik. Französische Rechtsaußenparteien sind eines seiner Fachgebiete. Ich habe von ihm wissen wollen, Marine Le Pen will gegen das Urteil in Berufung gehen. Welche Fragen sind damit offen?
7: Also zunächst einmal hat sie jetzt erneut sozusagen das abgeschlagen, dass sie schuldig ist im Sinne der Anklage in dieser Veruntreuung europäischer Gelder, geht damit ein Stück weit zurück hinter die Strategie, die sie in der zweiten Instanz während des Berufungsverfahrens gefahren hatte, wo sie gesagt hatte, dass sie gegebenenfalls einen Fehler begangen hat, sich dessen aber nicht bewusst war. Und sie geht damit das Risiko ein, dass im Januar nächsten Jahres oder sogar im April, da gibt es noch Spekulationen, eben dann in dritter Instanz wieder ein neues Urteil ergeht. Und ob sie dann erneut sozusagen das passive Wahlrecht entzogen bekommen könnte und nicht antreten kann, das ist selbst unter Juristen in Frankreich offensichtlich noch umstritten. Also ein großes Risiko für sie.
0: Und wie beeinflusst dieses Risiko, diese Unklarheit, Ihren Wahlkampf?
7: Nun ja, also das hält im Grunde genommen Jordan Bardella, ihren Parteivorsitzenden, ihren jungen Adjutanten, kann man ihn nennen, 30 Jahre alt, immer noch im Rennen. Er hatte sich ja in den vergangenen Wochen und Monaten schon sehr stark positioniert als Alternative für den Fall, dass sie auch in der zweiten Instanz sozusagen im Sinne der ersten Instanz verurteilt worden wäre. Das ist jetzt nicht geschehen. Sie will antreten. Aber Bardella dürfte sich jetzt insgeheim auch in den kommenden Monaten noch die Hoffnung machen, dass es vielleicht doch noch einmal anders kommt. Er der Kandidat wird. Und das sorgt eben, glaube ich, im Rassemblement National und auch außerhalb dafür, dass spekuliert wird, ob der Konflikt zwischen diesen beiden in den nächsten Wochen und Monaten noch einmal ausbrechen könnte.
0: Bardella muss in die zweite Reihe zurücktreten, wenn Marine Le Pen kandidiert. Trotzdem sagte er, er freue sich riesig, gemeinsam mit Le Pen in den Wahlkampf ziehen zu können. Das ist also eher weniger glaubwürdig.
7: Naja, das wissen am Ende tatsächlich nur die beiden. Es wird natürlich fleißig spekuliert in den französischen Medien schon seit langem. Der politische Gegner versucht auch immer wieder sozusagen den Spaltpilz in diese Partei zu treiben und die Konflikte offenzulegen, die es gibt. Ob aber Bardella ihren Platz um jeden Preis einnehmen will oder ob er vielleicht nicht doch froh ist, dass er noch einmal Zeit gewinnt, denn er ist noch sehr jung. Das ist wirklich am Ende Spekulation. Es gibt, glaube ich, in beide Richtungen gute Argumente zu spekulieren.
0: Und was bedeutet das alles für die Partei, für das Rassemblement National? Ist eine Kandidatur Le Pens eher ein Gewinn oder eine Hypothek für die Partei?
7: Ich tendiere eher dazu zu sagen, dass Le Pen die stärkere Kandidatin ist für den Rassemblement National, einfach weil sie wesentlich erfahrener ist, weil sie auch immer noch in Frankreich bekannter ist, jedenfalls über ihr eigenes Lager hinaus und weil Marine Le Pen durch ihre jahrzehntelange Erfahrung in der Politik, auch im Umgang mit den Medien und mit den Eliten Frankreichs, wirklich ein sehr dickes Fell gewonnen hat. Und ich glaube, dass Jordan Bardella mit dann 31 Jahren in der heißen Phase des Präsidentschaftswahlkampfs im kommenden Jahr schon den einen oder anderen Riss zeigen könnte, einfach weil er außerhalb dieser Parteikarriere, die brillant ist, das kann man ihm nicht nehmen, aber eben sehr wenig Arbeitserfahrung und auch relativ wenig Lebenserfahrung hat.
0: Und wie sieht es aus mit der Wählerschaft? Ist es den Anhängerinnen, den Anhängern egal, dass Marine Le Pen strafrechtlich verurteilt ist?
7: Das halte ich tatsächlich für nebensächlich, einfach weil, und das kann man bedauern, aber die französische Politik sehr stark von diesen Skandalen geprägt wird. Seit Jahrzehnten es immer wieder Politiker gegeben hat, die für solche Tatbestände verurteilt wurden. Auch ein Ex-Präsident Nicolas Sarkozy vor kurzem ins Gefängnis musste, tatsächlich in eine Zelle für einen Korruptionsskandal und die Wahlkampffinanzierung, die illegal war. Deswegen halte ich das wirklich für nebensächlich und finde es eigentlich spannender zu sehen, wie jetzt die RN-Wähler darauf reagieren, dass Le Pen doch antritt. Da gibt es, glaube ich, einige Enttäuschte, die eigentlich gerne gesehen hätten, dass trotz der Möglichkeit für sie anzutreten, Bardella ins Rennen gegangen wäre.
0: Weil?
7: Nun ja, weil er natürlich auf der anderen Seite unverbrauchter ist, er ist jünger. Er steht auch für die Möglichkeit, der extremen Rechten zusammenzuarbeiten mit Mitte-Rechtsparteien. Er gilt als liberaler, anschlussfähiger für die klassischen rechten Parteien, Les Républicains zum Beispiel. Und er hat eben nicht den Malus in Frankreich, dieses Le Pen-Namens nach dem Vater von Marine Le Pen, Jean-Marie Le Pen, einem der Parteigründer des Rassemblement National, der damals noch Front National hieß. Und dieser Name ist eben auch bis heute verbunden mit der Gründungsphase der Partei, die durch Antisemitismus, durch einen sehr krassen Rassismus, auch einen Revisionismus, die das Kleinreden der Verbrechen während der Shoah gekennzeichnet ist. Und all das hängt Jordan Bardella nicht mehr an, einfach weil er auch in der Mitte der 1990er Jahre erst geboren wurde und einer ganz anderen Generation angehört.
0: Und heißt das alles auch, Marine Le Pens Verurteilung könnte allenfalls gemäßigte Wählerinnen und Wähler abschrecken?
7: Darüber zerbrechen sich jetzt mit Sicherheit die Wahlkampfstrategen des Rassemblement National, aber auch der anderen Parteien den Kopf. Denn ich glaube, das ist wichtig, egal ob Marine Le Pen oder Jordan Bardella am Ende antreten. Sie werden Dreh- und Angelpunkt dieses Präsidentschaftswahlkampfes sein. Beide liegen in den Umfragen weit vorne. Es hat ja jetzt auch nach der Ankündigung Marine Le Pens, dass sie Kandidatin ist, neuerliche Umfragen gegeben, die sie sehr weit vorne sehen. Das heißt, an ihr oder aber an ihm, wenn sich doch noch einmal etwas ergibt in diesem Prozess, werden sich alle anderen Parteien ausrichten müssen.
0: Sagt Jakob Ross von der Deutschen Gesellschaft für Auswärtige Politik. Er beschäftigt sich unter anderem mit französischen Rechtsaußenparteien. Bonnie Tylers rauchige Stimme prägte Welthits wie «It's a Heartache» oder «Total Eclipse of the Heart». Heute wurde bekannt, dass die britische Pop- und Rocksängerin im Alter von 75 Jahren in einem Spital in Portugal gestorben ist. Wie die Familie und das Management mitteilten, erlag die Waliserin einer schweren Krankheit. Ein Nachruf von Musikredaktor Gerni Jörgler.
8: Keine Frage, Bonnie Tylers Markenzeichen und Erkennungsmerkmal war ihre rauchige Stimme, geschuldet einer Stimmbandoperation am Anfang ihrer Karriere 1977. In der Presse wurde sie auch als weiblicher Rod Stewart bezeichnet. Als Gaynor Hopkins, wie sie bürgerlich hieß, im Süden von Wales in einer Arbeiterfamilie mit 6 Kindern aufwuchs, deutete nichts auf eine Popkarriere hin. Sie tuckerte als Country-Sängerin durch kleine Clubs und arbeitete als Kassiererin in einem Supermarkt. Per Zufall wurde sie von einem Talentsucher in einem Pub entdeckt. Die späteren Hits schrieb Bonnie Tyler nicht selber, aber sie wusste, wie man sie singt.

0: Total Eclipse of the Heart, Anfangs 80er Jahre, war ihr größter Hit. Eine Nummer 1 in den USA und Großbritannien und brachte ihr sogar eine Grammy-Nominierung ein. Sie war die Interpretin dieser Hits, aber den Song «The Best» brachte sie nicht zum Fliegen. Dieses Lied stammt im Original von ihr, aber erst als Tina Turner ihn Ende 80er Jahre neu aufnahm, wurde er zum Welterfolg. Bonnie Tyler war darüber aber nicht verbittert. Kürzlich würdigte sie auf der Bühne Tina Turner als «Simply the best».
1: In the 80s I recorded a song that was not a hit for me, but 2 years later Tina Turner recorded it and it was her biggest ever hit. So there's only one «Simply the best» and that's you, Tina. Thank you for your inspiration. Love you.
0: Überhaupt war Bonnie Tyler ein sehr humorvoller Mensch. Sie hatte Selbstironie und konnte über sich selbst lachen. Offenherzig erzählte sie, dass sie erst mit 69 schwimmen lernte.
1: At 69, I finally learned how to swim. I mean, it's just amazing. I love it. I can't wait now for the hot weather to start again, to get back in the pool.
0: Im Interview mit Radio SRF verriet sie auch, dass sie in der Schweiz, in St. Moritz, das Skifahren lernte. Allerdings saß sie mehr auf dem Hosenboden, als dass sie auf den Skis stand.
2: I started skiing in Switzerland. I first went to St. Moritz. Perfect for 10 days. It was great fun. I spent more time on my bum than I did on the skis.
0: Bis zuletzt spielte sie Konzerte. Nie werde ich aufhören. Solange ich gesund bin, spiele ich Shows, sagte sie zu ihrem 70. Geburtstag.
1: Never! No, I will never retire, you know, I mean, as long as I'm healthy, I will be out, you know, doing shows.
0: Auch dieses Jahr war eine Europa-Tournee geplant. Am 9. November hätte sie in Zürich ein Konzert gespielt, das nun leider nicht stattfinden kann.
3: Gerni Jörgler mit einer Würdigung von Bonnie Tyler. Das war das Echo der Zeit am Donnerstag, dem 9. Juli, Redaktionsschluss 18.33 Uhr. Marisa Eckli war für die Sendung verantwortlich, für die Nachrichten Michael Wettstein. Am Mikrofon Brigitte Kramer.
4: 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Nur so, um sich lustig zu machen. Vielleicht ist das ja etwas für Sie.

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1: Die Nachrichten von SRF um 8 mit David Burkhardt. Bundesrat Martin Pfister will die Schweizer Armee aufrüsten, zum Beispiel bei der Drohnenabwehr. Finanziert werden soll die Aufrüstung unter anderem mit einer Erhöhung der Mehrwertsteuer um 0,5%. In der Bevölkerung fällt diese Idee, stand jetzt aber deutlich durch. Das zeigt eine repräsentative Umfrage des Forschungsinstitutes GFS Bern im Auftrag des Industrie- und Tech-Verbandes Swissmem. Die Umfrage liegt SRF vor. Dabei sagten zwei Drittel der Befragten Nein oder eher Nein zu einer Finanzierung der Armeeaufrüstung über eine Erhöhung der Mehrwertsteuer. Die Umfrage zeigt aber auch, eine Mehrheit ist grundsätzlich für mehr Geld für die Armee. Dafür soll der Bund aber an anderen Orten sparen, statt die Mehrwertsteuer zu erhöhen. Vor dem heutigen Viertelfinale an der Fußball-WM zwischen Frankreich und Marokko werden die Sicherheitsmaßnahmen in zahlreichen französischen Städten verschärft. Damit sollen Ausschreitungen verhindert werden. Tausende Polizistinnen und Polizisten sind landesweit im Einsatz, insbesondere in der Hauptstadt Paris. Aus Paris berichtet Julia Brutta von der ARD.
2: Vor dem Spiel zwischen Marokko und Frankreich sind die französischen Sicherheitsbehörden in erhöhter Alarmbereitschaft. Der Innenminister rief die Fans dazu auf, friedlich und verantwortungsvoll zu feiern. Keinerlei Ausschreitungen würden akzeptiert. In der Hauptstadt Paris dürfen die Bars und Kneipen ihre Open-Air-Terrassen heute länger geöffnet halten als sonst. Auf diese Weise will man große Massenansammlungen wie etwa bei Fanzonen vermeiden. Randale bei Fußballspielen hat in Frankreich geradezu Tradition. Motorradrodeos, spontane Besetzungen der Stadtautobahn und vor allem der Einsatz von Feuerwerkskörpern gegen Mitfeiernde und die Polizei sind mittlerweile keine Seltenheit mehr. Beim letzten WM-Aufeinandertreffen von Marokko und Frankreich im Jahr 2022 hatte die Mehrheit zwar friedlich gefeiert, aber die Bilanz der Nacht fiel am Ende doch düster aus. Es hatte sogar einen Todesfall gegeben. Heute Nacht werden deshalb besonders viele Einsatzkräfte unterwegs sein.
1: Das WM-Viertelfinale zwischen Frankreich und Marokko beginnt um 22 Uhr Schweizer Zeit. Die Zahl der Ebola-Fälle in Kongo-Kinshasa steigt rasch. Innerhalb von nur einer Woche sei die Zahl der Fälle um 25% angestiegen, heisst es von der afrikanischen Gesundheitsbehörde CDC. Demnach stiegen die Fallzahlen so schnell wie bei keinem der vorangegangenen Ausbrüche. Die kongolesische Regierung spricht inzwischen von mehr als 1700 laborbestätigten Fällen seit Beginn des Ausbruchs im Mai. Tote gab es bislang 600. Unterdessen werden die Betten für die Behandlung von Ebola-Patientinnen und Patienten knapp. 95% der Kapazitäten seien ausgeschöpft, heisst es beim CDC weiter. Das Wetter, morgen meist sonnig, im Wallis und im Tessin lokale Hitzegewitter und es wird wieder heiß mit 31 bis 34 Grad. Das waren Nachrichten von Radio SRF, verantwortlich Frank Estermann.
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1: Die Nachrichten von SRF um 9 mit David Burkhardt. Wir beginnen mit einer Verkehrsmeldung. Achtung, falsch fahrendes Fahrzeug. Auf der A3 Chur Zürich zwischen Wallenstadt und Wesen kommt Ihnen ein falsch fahrendes Fahrzeug entgegen. Fahren Sie in beiden Richtungen vorsichtig und überholen Sie nicht. Ich wiederhole, Achtung, falsch fahrendes Fahrzeug. Auf der A3 Chur Zürich zwischen Wallenstadt und Wesen kommt Ihnen ein falsch fahrendes Fahrzeug entgegen. Fahren Sie in beiden Richtungen vorsichtig und überholen Sie nicht. Bundesrat Martin Pfister will die Schweizer Armee aufrüsten, zum Beispiel bei der Drohnenabwehr. Finanziert werden soll die Aufrüstung unter anderem mit einer Erhöhung der Mehrwertsteuer um 0,5%. In der Bevölkerung fällt diese Idee, stand jetzt aber deutlich durch. Das zeigt eine repräsentative Umfrage des Forschungsinstitutes GFS Bern im Auftrag des Industrie- und Tech-Verbandes SwissMem. Die Umfrage liegt SRF vor. Dabei sagten 2/3 der Befragten Nein oder eher Nein zu einer Finanzierung der Armeeaufrüstung über eine Erhöhung der Mehrwertsteuer. Die Umfrage zeigt aber auch, eine Mehrheit ist grundsätzlich für mehr Geld für die Armee. Dafür soll der Bund aber an anderen Orten sparen, statt die Mehrwertsteuer zu erhöhen. Bundeshausredaktor Andi Müller sagt zu den Umfrageergebnissen in der Tagesschau:
2: Die Resultate dieser Umfrage sind mit Vorsicht zu genießen, weil noch kein eigentlicher Abstimmungskampf stattgefunden hat. Aber das Nein zu einer Steuererhöhung für die Armee fällt derart deutlich aus, dass sich das Parlament ab dem September wohl überlegen muss, ob es nicht noch Alternativen geben würde. Hinter den Kulissen hier im Bundeshaus diskutiert das bürgerliche Lager, ob man sich für die Armee allenfalls doch temporär verschulden soll und ob man auch nochmals ein Sparpaket schnüren soll. Denn eines scheint klar, eine reine Steuererhöhung für die Aufrüstung der Armee dürfte an der Urne Stand heute scheitern.
1: Nach mehreren Todesfällen von Mexikanern im Zusammenhang mit der umstrittenen Einwanderungsbehörde ICE in den USA will Mexiko gegen die Verantwortlichen klagen. Das kündigte Staatspräsidentin Claudia Sheinbaum an. Zuvor hatte der mexikanische Außenminister Roberto Velasco erklärt, dass in den USA bisher 3 Mexikaner bei Abschieberazzien und 14 weitere in ICE-Haftzentren ums Leben gekommen seien. Laut Präsidentin Sheinbaum will Mexiko in den einzelnen US-Bundesstaaten und bei der US-Bundesanwaltschaft Klagen gegen die Verantwortlichen einreichen. Sheinbaum spricht von Tötungsdelikten und Menschenrechtsverletzungen. Vor dem heutigen WM-Viertelfinale zwischen Frankreich und Marokko werden die Sicherheitsmaßnahmen in zahlreichen französischen Städten verschärft. Damit sollen Ausschreitungen verhindert werden, insbesondere in der Hauptstadt Paris. Dort will die Stadtregierung mit verschiedenen Massnahmen Gewalt verhindern. So ist es etwa verboten, Feuerwerk mitzunehmen. Und Paris verlängert die Öffnungszeiten für die Außengastronomie bis um 2 Uhr morgens. Dafür dürfen Restaurants und Bars keinen Alkohol zum Mitnehmen verkaufen. In Frankreich gibt es am Rande von großen Fußballspielen immer wieder teils schwere Gewaltausbrüche. Zuletzt nach dem Champions-League-Sieg von Paris Saint-Germain Ende Mai. Das Wetter, morgen meist sonnig, im Wallis und in Tessin lokale Hitzegewitter und es wird wieder heiß mit 31 bis 34 Grad. Das waren Nachrichten von Radio SRF, verantwortlich Frank Estermann.
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1: Die Nachrichten von SRF um 10 mit David Burkhardt. Mehr Geld für die Armee durch Mehrwertsteuererhöhung in der Bevölkerung hat diese Idee stand jetzt wenig Chancen. Weniger Produktion und weniger Fahrzeugmodelle. Der deutsche Autobauer VW gibt erste Sparpläne bekannt. Das Wetter morgen meist sonnig, im Wallis und im Tessin lokale Hitzegewitter. Es wird wieder heiß bei 31 bis 34 Grad. Bundesrat Martin Pfister will die Schweizer Armee aufrüsten, zum Beispiel bei der Drohnenabwehr. Finanziert werden soll die Aufrüstung unter anderem mit einer Erhöhung der Mehrwertsteuer um 0,5%. In der Bevölkerung fällt diese Idee, stand jetzt aber deutlich durch. Das zeigt eine repräsentative Umfrage des Forschungsinstitutes GFS Bern im Auftrag des Industrie- und Tech-Verbandes Swissmem. Die Umfrage liegt SRF vor. Dabei sagten zwei Drittel der Befragten Nein oder eher Nein zu einer Finanzierung der Armeeaufrüstung über eine Erhöhung der Mehrwertsteuer. Die Umfrage zeigt aber auch, eine Mehrheit ist grundsätzlich für mehr Geld für die Armee. Dafür soll der Bund aber an anderen Orten sparen, statt die Mehrwertsteuer zu erhöhen. Bundeshausredaktor Andi Müller sagt zu den Umfrageergebnissen in der Tagesschau:
2: Die Resultate dieser Umfrage sind mit Vorsicht zu genießen, weil noch kein eigentlicher Abstimmungskampf stattgefunden hat. Aber das Nein zu einer Steuererhöhung für die Armee fällt derart deutlich aus, dass sich das Parlament ab dem September wohl überlegen muss, ob es nicht noch Alternativen geben würde. Hinter den Kulissen hier im Bundeshaus diskutiert das bürgerliche Lager, ob man sich für die Armee allenfalls doch temporär verschulden soll und ob man auch nochmals ein Sparpaket schnüren soll. Denn eines scheint klar, eine reine Steuererhöhung für die Aufrüstung der Armee dürfte an der Urne Stand heute scheitern.
1: Die Gemeindeversammlung der Bündner Gemeinde Albula Alvra hat einem Kredit zugestimmt, der freiwillige Umsiedlungen aus der Gemeinde Brienz ermöglicht. Das Bergdorf wurde in den letzten Jahren mehrfach wegen eines drohenden Bergsturzes evakuiert, teils monatelang. Bewohnerinnen und Bewohner, die den Ort deshalb verlassen möchten, sollen dies ohne große finanzielle Verluste tun können. Die Gemeindeversammlung hat deshalb einem Kredit von gut 82 Millionen Franken zugestimmt, wie die Nachrichtenagentur Keystone SDA berichtet. Der Betrag wird später größtenteils vom Kanton Graubünden und vom Bund übernommen. Bislang gibt es bei der Gemeinde 42 Gesuche für eine präventive Umsiedlung. Wie soll es mit dem angeschlagenen deutschen Autokonzern VW weitergehen? Darüber hat heute die Führung des Unternehmens beraten und entschieden, VW soll bis 2030 schrumpfen. Künftig sollen noch 9 Millionen Autos pro Jahr gebaut werden. Aktuell sind es rund 10 Millionen pro Jahr. Das teilt VW am Abend mit. Die Zahl der angebotenen Automodelle soll um bis zu 50% reduziert werden. Auch Ausstattungsoptionen für die Autos sollen zusammengestrichen werden. Welche Auswirkungen diese Massnahmen auf die Angestellten haben, dazu sagt VW heute Abend nichts. Im Vorfeld hatten deutsche Medien berichtet, dass Zehntausende Arbeitsplätze gestrichen und mehrere VW-Werke geschlossen werden könnten. Nach mehreren Todesfällen von Mexikanern im Zusammenhang mit der umstrittenen Einwanderungsbehörde ICE in den USA will Mexiko gegen die Verantwortlichen klagen. Das kündigte Staatspräsidentin Claudia Sheinbaum an. Zuvor hatte der mexikanische Außenminister Roberto Velasco erklärt, dass in den USA bisher 3 Mexikaner bei Abschieberazzien und 14 weitere in ICE-Haftzentren ums Leben gekommen seien. Laut Präsidentin Sheinbaum will Mexiko in den einzelnen US-Bundesstaaten und bei der US-Bundesanwaltschaft Klagen gegen die Verantwortlichen einreichen. Sheinbaum spricht von Tötungsdelikten und Menschenrechtsverletzungen. Nun zu weiteren Meldungen des Tages in der Übersicht. Nach US-Angriffen auf Ziele im Iran hat der Iran seinerseits Raketen auf Staaten in der Region abgeschossen, die mit den USA verbündet sind. Dabei nahm der Iran auch Jordanien ins Visier, zum ersten Mal seit 2 Wochen. Der Iran sagt, es seien 10 Raketen auf einen Militärstützpunkt in Jordanien abgefeuert worden. Aus Jordanien heißt es, 8 Raketen seien abgefangen worden. Uber Eats ist kein gewöhnlicher Lieferdienst von Essen aus dem Restaurant. Das urteilt das Bundesverwaltungsgericht. Weil das Unternehmen auch Non-Food-Artikel liefert, gehört es laut Urteil zu den Postdienstleistern. Uber Eats muss damit nachweisen, dass es sich an die Arbeitsbedingungen hält, die für Postdienste gelten. Die britische Popsängerin Bonnie Tyler ist tot. Sie ist im Alter von 75 Jahren gestorben an einer Krankheit in einem Spital in Portugal. Zu ihren bekanntesten Hits gehören «It's a Heartache», «Total Eclipse of the Heart» oder «Holding Out for a Hero». Die Börsendaten von 22.05 Uhr geliefert von SIX. Der Swiss Market Index schließt bei 14.215 Punkten. Das ist ein Plus von 0,3%. Der Dow Jones Index in New York stand kurz vor Schluss bei plus 0,2%. Der Euro wird zu 92,21 gehandelt und der Dollar zu 80,68. Das Wetter: Morgen scheint meist die Sonne. Im Wallis und am Alpen-Südhang gibt es am Nachmittag lokale Hitzegewitter. Die Höchstwerte liegen bei 31 bis 34 Grad. Das waren Nachrichten von Radio SRF, verantwortlich Frank Estermann.

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1: Die Nachrichten von SRF um 11 mit Patrick Walter. Wie soll es mit dem angeschlagenen deutschen Autokonzern VW weitergehen? Darüber hat heute die Führung des Unternehmens beraten und entschieden, VW soll bis 2030 schrumpfen. Im Vorfeld berichteten Medien, zehntausende Stellen könnten gestrichen werden. Dazu äußerte sich VW heute aber noch nicht. Helmut Eickhoff von der ARD berichtet.
2: Stundenlang hat das Kontrollgremium in Wolfsburg getagt. Die Gespräche darüber, wie der krisengeplagte Konzern zukunftsfähig aufgestellt werden kann, fanden vertraulich hinter verschlossenen Türen statt. Konkrete Ergebnisse wurden im Anschluss nicht präsentiert. In einem offiziellen Statement spricht der Konzernvorstand von einem Zukunftsplan. Volkswagen solle schlanker werden, mit weniger Modellen und niedrigeren Kosten. Von Werksschließungen oder auch Stellenabbau keine Rede, der Konzern vermied es, davon zu sprechen. Es bleibt nach dieser Aufsichtsratssitzung also offen, wie hart die Einschnitte sein werden. Nun ist mit wochenlangen und harten Verhandlungen um die Zukunft und die Neuaufstellung des Volkswagen-Konzerns zu rechnen. Gewerkschaft und Betriebsrat haben schon erbitterten Widerstand angekündigt. Werksschließungen seien mit ihnen nicht zu machen, der Umgang des Vorstands mit der Belegschaft sei an Respektlosigkeit nicht zu überbieten.
1: In der Ukraine sind allein im Monat Juni mindestens 265 Zivilistinnen und Zivilisten getötet worden. Mehr als 1.800 weitere wurden verletzt. Das sei die höchste Gesamtzahl seit den ersten Monaten nach Beginn des russischen Angriffskrieges im Februar 2022. Das sagte die Leiterin der Abteilung für politische Angelegenheiten bei der UNO an einer Sitzung des UNO-Sicherheitsrates. Im Mai seien in der Ukraine so viele Zivilpersonen getötet worden wie zuletzt im April 2022. Im Juni und auch im Juli könnten die Opferzahlen gemäß den bisherigen Daten aber noch höher sein. Die definitiven Juni-Daten will die UNO in 3 Wochen veröffentlichen. Die Gemeindeversammlung der Bündner Gemeinde Albula hat einem Kredit zugestimmt, der freiwillige Umsiedlungen aus der Gemeinde Brienz ermöglicht. Das Bergdorf wurde in den letzten Jahren mehrfach wegen eines drohenden Bergsturzes evakuiert, teils monatelang. Bewohnerinnen und Bewohner, die den Ort deshalb verlassen möchten, sollen dies ohne große finanzielle Verluste tun können. Die Gemeindeversammlung hat dem Kredit für das Umsiedlungsprojekt mit großer Mehrheit zugestimmt, wie die Nachrichtenagentur Keystone STA berichtet. Der Betrag in der Höhe von gut 82 Millionen Franken soll zum größten Teil vom Kanton Graubünden und vom Bund übernommen werden. Zu den Börsendaten von SIX. Der Swiss Market Index schließt bei 14.215 Punkten, ein Plus von 0,3%. Der Dow Jones Index in New York steigt ebenfalls um 0,3%. Der Euro wird zu 92,23 gehandelt und der Dollar zu 80,66. Das Wetter? Morgen ist es meist sonnig. Im Wallis und Tessin, da sind lokale Hitzegewitter möglich. Es bleibt heiß bei 31 bis 34 Grad. Das waren Nachrichten von Radio SRF. Verantwortlich war Patrick Walter.

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0: Die Nachrichten von SRF um Mitternacht mit Patrick Walter. Guten Abend, das sind zwei der Themen. Die Hälfte der Modellpalette von VW soll verschwinden. Was das für die Mitarbeitenden heißt, sagt das Unternehmen aber bislang nicht. Eine Mehrheit in der Schweiz will laut einer Umfrage mehr Geld für die Armee, dafür mehr Steuern bezahlen. Das will der überwiegende Teil der Befragten aber nicht. Das Wetter, es wird wieder sonnig und heiß bei 31 bis 34 Grad. Im Wallis und im Tessin gibt es lokale Gewitter. Wie soll es mit dem angeschlagenen deutschen Autokonzern VW weitergehen? Darüber hat die Führung des Unternehmens beraten und entschieden, VW soll bis 2030 schrumpfen. Im Vorfeld berichteten Medien, zehntausende Stellen könnten gestrichen werden. Dazu äußerte sich VW aber noch nicht. Helmut Eickhoff von der ARD berichtet.
1: Stundenlang hat das Kontrollgremium in Wolfsburg getagt. Die Gespräche darüber, wie der krisengeplagte Konzern zukunftsfähig aufgestellt werden kann, fanden vertraulich hinter verschlossenen Türen statt. Konkrete Ergebnisse wurden im Anschluss nicht präsentiert. In einem offiziellen Statement spricht der Konzernvorstand von einem Zukunftsplan. Volkswagen solle schlanker werden, mit weniger Modellen und niedrigeren Kosten. Von Werksschließungen oder auch Stellenabbau keine Rede, der Konzern vermied es, davon zu sprechen. Es bleibt nach dieser Aufsichtsratssitzung also offen, wie hart die Einschnitte sein werden. Nun ist mit wochenlangen und harten Verhandlungen um die Zukunft und die Neuaufstellung des Volkswagen-Konzerns zu rechnen. Gewerkschaft und Betriebsrat haben schon erbitterten Widerstand angekündigt. Werksschließungen seien mit ihnen nicht zu machen, der Umgang des Vorstands mit der Belegschaft sei an Respektlosigkeit nicht zu überbieten.
0: Bundesrat Martin Pfister will die Schweizer Armee aufrüsten, zum Beispiel bei der Drohnenabwehr. Finanziert werden soll die Aufrüstung unter anderem mit einer Erhöhung der Mehrwertsteuer um 0,5 Prozentpunkte. In der Bevölkerung fällt diese Idee, Stand jetzt, aber deutlich durch. Das zeigt eine repräsentative Umfrage des Forschungsinstituts GFS Bern im Auftrag des Industrie- und Tech-Verbands Swissmem. Die Umfrage liegt SRF vor. Dabei sagten zwei Drittel der Befragten Nein oder eher Nein zu einer Finanzierung der Armeeaufrüstung über eine Erhöhung der Mehrwertsteuer. Die Umfrage zeigt aber auch, eine Mehrheit ist grundsätzlich für mehr Geld für die Armee. Dafür soll der Bund aber an anderen Orten sparen, statt die Mehrwertsteuer zu erhöhen. Bundeshausredaktor Andi Müller sagt zu den Umfrageergebnissen in der Tagesschau:
2: Die Resultate dieser Umfrage sind mit Vorsicht zu genießen, weil noch kein eigentlicher Abstimmungskampf stattgefunden hat. Aber das Nein zu einer Steuererhöhung für die Armee fällt derart deutlich aus, dass sich das Parlament ab dem September wohl überlegen muss, ob es nicht noch Alternativen geben würde. Hinter den Kulissen hier im Bundeshaus diskutiert das bürgerliche Lager, ob man sich für die Armee allenfalls doch temporär verschulden soll und ob man auch nochmals ein Sparpaket schnüren soll. Denn eines scheint klar, eine reine Steuererhöhung für die Aufrüstung der Armee dürfte an der Urne Stand heute scheitern.
0: An dieser Stelle ein Blick auf die Straßen. Achtung, falsch fahrendes Fahrzeug auf der 1 Yverdon-Murten zwischen Estavayer-le-Lac und Bayern. Kommt Ihnen ein falsch fahrendes Fahrzeug entgegen, fahren Sie in beiden Fahrtrichtungen vorsichtig und überholen Sie nicht. Ich wiederhole, Achtung, falsch fahrendes Fahrzeug auf der 1 Yverdon-Murten zwischen Estavayer-le-Lac und Bayern. Kommt Ihnen ein falsch fahrendes Fahrzeug entgegen, fahren Sie in beiden Fahrtrichtungen vorsichtig und überholen Sie nicht. Die Gemeindeversammlung der Bündner Gemeinde Albula hat einem Kredit zugestimmt, der freiwillige Umsiedlungen aus der Gemeinde Brienz ermöglicht. Das Bergdorf wurde in den letzten Jahren mehrfach wegen eines drohenden Bergsturzes evakuiert, teils monatelang. Bewohnerinnen und Bewohner, die den Ort deshalb verlassen möchten, sollen dies ohne große finanzielle Verluste tun können. Die Gemeindeversammlung hat dem Kredit für das Umsiedlungsprojekt mit großer Mehrheit zugestimmt, wie die Nachrichtenagentur Keystone Esther berichtet. Der Betrag in der Höhe von gut 82 Millionen Franken soll zum größten Teil vom Kanton Graubünden und vom Bund übernommen werden. Nochmals ins Ausland mit zwei Kurzmeldungen. In der Ukraine sind allein im Monat Juni mindestens 265 Zivilistinnen und Zivilisten getötet worden. Mehr als 1800 weitere wurden verletzt. Das sei die höchste Gesamtzahl seit den ersten Monaten nach Beginn des russischen Angriffskrieges im Februar 2022, heißt es von der UNO. Nach mehreren Todesfällen von mexikanischen Staatsangehörigen im Zusammenhang mit der umstrittenen Einwanderungsbehörde ICE in den USA will Mexiko gegen die Verantwortlichen klagen. Das kündigte Staatspräsidentin Claudia Sheinbaum an. Laut mexikanischen Angaben sind in den USA bisher 3 Mexikaner bei Abschieberazzien und 14 weitere in ICE-Haftzentren ums Leben gekommen. Zur Fußball-Weltmeisterschaft. Frankreich steht als erster Halbfinalist fest. Die Franzosen schlagen Marokko mit 2:0, dank Toren von Kylian Mbappé und Ousmane Dembélé. Das Wetter. Am Freitag scheint meist die Sonne. Im Wallis und am Alpensüdhang gibt es am Nachmittag lokale Hitzegewitter. Die Höchstwerte liegen bei 31 bis 34 Grad. Das waren Nachrichten von Radio SRF. Verantwortlich war Patrick Walter. Und SRF Verkehrsinfo von 0 Uhr 06. Achtung, weiterhin falsch fahrendes Fahrzeug auf der 1 Yverdon-Murten zwischen Estavayer-le-Lac und Bayern. Kommt Ihnen ein falsch fahrendes Fahrzeug entgegen, fahren Sie in beiden Fahrtrichtungen vorsichtig und überholen Sie nicht.

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1: Die Nachrichten von SRF um 1 mit Patrick Walter. Wie soll es mit dem angeschlagenen deutschen Autokonzern VW weitergehen? Darüber hat die Führung des Unternehmens

beraten und entschieden, VW soll bis 2030 schrumpfen. Künftig sollen noch 9 Millionen Autos pro Jahr gebaut werden. Aktuell sind es rund 10 Millionen pro Jahr. Das teilt VW am Abend mit. Die Zahl der angebotenen Automodelle soll um bis zu 50% reduziert werden. Auch Ausstattungsoptionen für die Autos sollen zusammengestrichen werden. Welche Auswirkungen diese Maßnahmen auf die Angestellten haben, dazu sagt VW nichts. Im Vorfeld hatten deutsche Medien berichtet, dass Zehntausende Arbeitsplätze gestrichen und mehrere VW-Werke geschlossen werden könnten. In der Ukraine sind allein im Monat Juni mindestens 265 Zivilistinnen und Zivilisten getötet worden. Mehr als 1800 weitere wurden verletzt. Das sei die höchste Gesamtzahl seit den ersten Monaten nach Beginn des russischen Angriffskrieges im Februar 2022, heißt es von der UNO. Im Mai seien in der Ukraine so viele Zivilpersonen getötet worden wie zuletzt im April 2022. Im Juni und auch im Juli könnten die Opferzahlen gemäß den bisherigen Daten noch höher sein. Zwei kurze Meldungen aus der Schweiz. Die Gemeindeversammlung der Bündnergemeinde Albula hat einem Kredit zugestimmt, der freiwillige Umsiedlungen aus der Gemeinde Brienz ermöglicht. Das Bergdorf wurde in den letzten Jahren mehrfach wegen eines drohenden Bergsturzes evakuiert. Die gut 82 Millionen Franken für das Umsiedlungsprojekt sollen zum größten Teil vom Kanton Graubünden und vom Bund übernommen werden. Die SVP des Kantons Zürich tritt bei den Regierungsratswahlen im Frühling mit Nathalie Rickli und Martin Hübscher an. Beide wurden an der Delegiertenversammlung nominiert. Nathalie Rickli ist seit 2019 Gesundheitsdirektorin und tritt erneut an. Nationalrat Martin Hübscher soll den Sitz des abtretenden Finanzdirektors Ernst Stocker verteidigen. Hübscher ist 57 Jahre alt und Landwirt. Dann zur Fußball-Weltmeisterschaft. Frankreich steht als erster Halbfinalist fest. Die Franzosen schlagen Marokko mit 2:0, dank Toren von Kylian Mbappé und Ousmane Dembélé. Das Wetter. Heute wird es sonnig und heiß bei 31 bis 34 Grad. Im Wallis und im Tessin gibt es lokale Gewitter. Das waren Nachrichten von Radio SRF. Verantwortlich war Patrick Walter.

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1: Die Nachrichten von SRF um 2 mit Patrick Walter. 2 Wochen nach dem schweren Doppelerdbeben in Venezuela rückt die Gesundheitsversorgung der Betroffenen in den Fokus. Das sagt die Panamerikanische Gesundheitsorganisation. Die Gesundheitsversorgung sei teils unterbrochen und überfüllte Notunterkünfte und fehlender Zugang zu sauberem Trinkwasser stellten Risiken dar für den Ausbruch von Krankheiten. Auch der fehlende Zugang zu Impfungen sei ein Problem. Die psychische Belastung der Opfer und auch des Gesundheitspersonals müsse ebenfalls berücksichtigt werden. Laut der Panamerikanischen Gesundheitsorganisation sind mehr als 17.000 Menschen weiterhin